0: Und gewann Argentinien gegen Österreich mit 2:0. Die Argentinier haben sich damit vorzeitig das Ticket für die K.O.-Runde gesichert. Stürmerstar Messi hat außerdem WM-Geschichte geschrieben. Mit seinen beiden Treffern kann er jetzt insgesamt 18 WM-Tore für sich verbuchen. Das sind 2 mehr als der bisherige Rekordhalter Klose. Das waren die Nachrichten, das Wetter in Deutschland. In der Nacht ist es meist trocken, Tiefstwerte 22 Grad am Oberrhein bis 9 Grad in Nordfriesland. Am Tage viel Sonnenschein, später im Süden kräftige Schauer und Gewitter mit Unwettergefahr. Höchstwerte 24 Grad in Neubrandenburg bis 36 Grad am Oberrhein. Mittwoch sonnig und trocken, im südlichen Bergland einzelne Schauer und Gewitter, 28 bis maximal 38 Grad und am Donnerstag viel Sonne, bei 22 bis 39 Grad. Es ist 2:03 Uhr.
1: Dankeschön fürs 3-Minuten-Nachrichten-Update. Und das ist dann damit auch wieder die Zeit für den Verkehrsservice der ARD-Hitnacht. Die Autobahn 4 ist zwischen Kodersdorf und Niederseifersdorf wegen Wartungsarbeiten gesperrt. Die Autobahn 8 Salzburg Richtung München ist zwischen Neukirchen und Bergen wegen einer Nachtbaustelle gesperrt. A44 Kassel Richtung Eisenach, hier ist zwischen Waldkappel und Sontra West wegen Bauarbeiten gesperrt. Die Autobahn 59, und das ist neu dazugekommen, Köln Richtung Düsseldorf, ist zwischen Monheim und Richrath nach einem Unfall gesperrt. Die A71 Suhl Richtung Erfurt ist wegen Tunnelwartungsarbeiten zwischen Suhl-Zellermelis und Oberhof gesperrt. Und in Berlin die Autobahn 111 ist zwischen Weidmannslusterdamm und Schulzendorfer Straße in beiden Richtungen wegen einer Brandschutzübung gesperrt.
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1: Mit Hanno Bauer in Magdeburg. Und Adrian grüßt aus Hamburg offensichtlich, denn er hat geschrieben, ja, wir hatten heute am 22. eine HVV-Rallye, war ganz cool und ich freue mich auf die 2000. Sendung. Also ich habe mal schnell geguckt, was ist eine HVV-Rallye? Da steht hier ein spannendes, interaktives Bildungsprojekt des Hamburger Verkehrsverbundes, bei dem Kinder und Jugendliche Hamburg selbstständig mit Bus, Bahn und Fähre erkunden. Klingt interessant.

Depeche Mode, Enjoy the Silence. Wobei ich das mit dieser, ja, mit dieser Schweigsamkeit oder mit dieser Ruhe gar nicht so schön finde, so als Moderator. Also ich finde es schon ganz schön, wenn ich ab und zu auch mal was sagen darf. Was ich auf jeden Fall sagen kann in der 2000. ARD-Hitnacht ist, dass wir ja in allen drei Ländern dieselbe miteinander abgesprochene Musik spielen, ja. Und dann freue ich mich aber auch, wenn dann immer mal ab und zu so neue Titel mit reingenommen werden von unserer Musikredaktion. Also Sie müssen sich das so vorstellen, die Musik wird also tagsüber zusammengestellt von unseren Musikredakteuren. Die stehen aber in Verbindung mit den Kollegen natürlich auch in den anderen ARD-Landesrundfunkanstalten, die ja dann nachts dieses Programm übernehmen. Und die reden dann natürlich auch darüber, welche Hits sollten denn in der Nacht laufen. Ja, und also, wie das immer so ist, eine große Abstimmung bedeutet also auch viele besondere Wünsche. Und deswegen kommen dann also auch tatsächlich von den Musikredaktionen, zum Beispiel vom WDR oder vom Hessischen Rundfunk oder vom Bremer Rundfunk, vom NDR und so weiter und so fort, kommen dann eben auch ganz gezielt so die Anforderungen rein, wir sollten mal das und das mit reinnehmen. Wie zum Beispiel jetzt Oasis, Wonderwall, hatte ich noch gar nicht in der Nachtsendung, kann ich schwören.

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Cliff Richard, she's so beautiful. In dieser wundervollen Nachtsendung, die ich wirklich sehr schätze und wo es immer wieder Spaß macht, mit Ihnen zu interagieren und Ihre E-Mails oder auch die Einträge über das Kontaktformular auf der Homepage der Sendung zu lesen und dann natürlich auch zu beantworten. Ja, manchmal beantworten klappt nicht immer, weil wirklich wahnsinnig viel reinkommt in so einer Nacht. Und das zeigt aber auch, wie gerne die Sendung gehört wird. Also ich hoffe jedenfalls, dass es so ist. Aus Dresden kam gerade diese E-Mail, lieber Hanno Bauer. Ich höre seit 2021 die ARD-Hitnacht. Seit dem Tod meines Mannes helfen sie mir durch die Nacht. Wie sie die Hörer einbeziehen, da fühlt man sich nicht allein. Liebe Grüße aus Dresden. Das ist natürlich wirklich toll zu lesen und ich bedanke mich bei Anne, die da geschrieben hat. Dazu gibt es ja genau diese Community-Sendung, die ARD-Hitnacht für ganz Deutschland. Also ganz liebe Grüße zurück. Und wer weiß, vielleicht läuft Ihnen ja der Richtige noch über den Weg für die nächste Zeit. Ronny hat geschrieben, in diesem Sinne, mein lieber Hanno, auch von mir alles Gute für euch und weiterhin schöne Sendungen. Und Roberto hat sich gemeldet mit seinem Hallo Hanno, kann jetzt erst schreiben, ich bin bis jetzt gefahren. Glückwunsch zu eurer 2000. Sendung. Gruß, Roberto. Dankeschön. Ich grüße ganz lieb zurück an Ronny und an Roberto. Zwei sehr schöne Namen. Und wer hat hier geschrieben? Helge. Helge hat geschrieben, hallo Team der ARD Hitnacht. An dieser Stelle auch mal Grüße und Glückwünsche aus der Backstube in Boppard. Der Teufel war eben an der Tür. Er ist schnell wieder weg. Ihm war zu heiß. Nein, das kann ich mir vorstellen. Da drinnen in der Backstube ist es bestimmt wirklich heiß. Gerade in so einer Sommernacht. Ja, dann schöne Grüße zurück ins Kolonialcafé Konditorei an Helge in Boppard.

0: Marshall Hain, Dancing in the City. Auch einer meiner Lieblingssongs in der Nacht. So schön entspannt. So soll es auch durch die Nacht gehen. Auch wenn wir hier die 2000ste feiern. Und übrigens nochmal die Nachfrage ans Kolonialcafé Konditorei. Ja, wo ist denn nun unsere Geburtstagstorte, Freunde? Also 2000ste Sendung, da sollten dann aber auch 2000 Kerzen drauf passen. Die hätte ich jetzt gerne hier bei uns.
1: Da wird es dem Teufel aber auch heiß.
0: Ja, da wird es dem Teufel auch heiß, wenn er so eine Riesentorte gestalten muss. Also allein schon für den Boden, da müsste doch mehrere Öfen anwerfen sozusagen, um so einen schönen Biskuit zu machen. Und dann in, ja, was weiß ich, wie viel Backvorgängen dann den Biskuit erstmal zu machen. Ja, also gut, ich gebe euch noch ein bisschen Zeit. Die Nachtsendung geht ja jetzt noch ein paar Stunden. Bekommt ihr bestimmt hin. Ralf hat geschrieben, durch die Wärme bin ich aufgewacht. Ich habe das Radio angemacht. Für die nächsten Stunden bin ich mit dem Studio in Magdeburg verbunden. In einer sehr warmen Sommernacht werden dir, lieber Hanno Bauer, Grüße gebracht. Sehr schön. Dankeschön fürs gereimte Zeug, mein lieber Ralf. Das hört sich gut angehört. Und Ingo hat geschrieben und hat an Brigitte schöne Grüße geschickt.
1: Ja, hallo Ingo, liebe Grüße zurück. Jo. Gut, schön, dass es dir wieder besser geht.
0: Ja, finde ich auch. Ganz liebe Grüße also zurück von uns.

Let's Dance die ganze Nacht durch, wenn Sie möchten. Wir sind mitten in der Nacht. Und Michael Abrell heißt er, wohnt in Egersund in Norwegen. Und der hat geschrieben, dass er wahrscheinlich nicht mehr schlafen kann. Also das hat er nicht geschrieben, aber ich vermute es mal einfach, weil er geschrieben hat, guten Morgen, auch von mir zur 2000. Sendung, alles Gute. Ich höre seit Mitte letzten Jahr täglich ab 0 Uhr mit. Seitdem ich in Norwegen wohne, habe ich hier einen deutschen Radiosender gesucht und bin bei euch hängen geblieben. Weiter so und viele liebe Grüße ans Team. Das ist sehr schön. Bei uns hängen geblieben ist wunderbar. Also von uns alles Gute und da es dort oben ja gerade nicht dunkel wird,

0: Moritz hat geschrieben, hallo Hanna Bauer, Glückwunsch zur 2000. Sendung, ihr seid super, macht weiter so. Ja, machen wir auf jeden Fall, das kann ich garantieren. Und Ralf vorhin hat ja dieses schöne kleine Gedichtchen geschrieben, wo ich einfach so gesagt habe, danke fürs gereimte Zeug. Ja, also, danke natürlich für die nett gesetzten Worte, hätte es korrekt lauten müssen. Ich bin bloß immer, also wenn so Komplimente zum Beispiel in schöne Worte gereimt werden, das ist manchmal für mich so ein bisschen problematisch, weil da sehr oft ziemlich schlechte Reime rauskommen, muss ich mal sagen. Hier in diesem Falle war es natürlich anders. Deswegen hatte ich gesagt, danke fürs gereimte Zeug. Von mir gibt's natürlich immer das Ungereimte, das passt dann auch wieder. Und damit 2.31 Uhr, Zeit für den Verkehrsservice der ARD-Hitnacht. Die A4 ist zwischen Kodersdorf und Niederseifersdorf wegen Wartungsarbeiten gesperrt. Die Autobahn 8 Salzburg Richtung München ist zwischen Neukirchen und Bergen wegen einer Nachtbaustelle bis 5 Uhr gesperrt. Die A44 Kassel Richtung Eisenach ist zwischen Waldkappel und Sontra West wegen Bauarbeiten gesperrt. Bis 4 Uhr dauert's noch. Die Autobahn 59 Köln Richtung Düsseldorf ist zwischen Monheim und Richrath nach einem Unfall gesperrt. Die A71 Suhl Richtung Erfurt ist zwischen Suhl-Zelle-Mehles und Oberhof wegen Tunnelwartungsarbeiten gesperrt. Und in Berlin die Autobahn 111, da läuft eine Brandschutzübung, deswegen ist zwischen Weidmannslusterdamm und Schulzendorfer Straße gesperrt in beiden Richtungen.
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0: Mit Hanno Bauer im Studio und mit Brigitte aus Bischofsheim. Schön, dass du noch hier bist. Ja, ein halbes Stündchen noch, bleibst du noch wach, oder?
2: Ja.
0: Ja, schön. Und dann geht's gemütlich dann zurück geht's in die Pension schlafen. Mal gucken, ob wir uns heute noch mal am See dann treffen. Dann, ja, ich denke schon, oder? Wird ja auch noch mal so heiß. Und da war es richtig schön.
2: Und
0: so.
2: Da war es wirklich schön.
0: Herrlich, ja. Ach, das machen wir.

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0: Wir waren geboren, um zu leben.
1: Na klar sind wir geboren, um zu leben. Dafür machen wir das, den ganzen Quatsch durch, die ganzen Jahre. Hier ist die ARD-Hitnacht. Seit 2000 Sendungen vom MDR übrigens. Und ja, das hier, das passt doch wie Faust aufs Auge. Also, ich habe ja schon immer gesagt, ich habe so ein bisschen ein Problem damit, wenn Schüttelreime kommen, ja. Und Gundi aus dem Allgäu, die habe ich tatsächlich mal hier kennengelernt, weil sie mir eine Kritik-E-Mail geschrieben hat. Sie hat mir nämlich geschrieben, dass es doch gar nicht so schön ist, wenn ich sage, naja, gereimte Sachen lese ich nicht vor oder so, weil die Hörer sich doch viel Mühe geben. Ja, natürlich, klar. Und deswegen rächt sie sich jetzt ein bisschen an mir und hat mir eine E-Mail geschrieben, ein Schüttelreim zum 2000. Hanno. Denn inzwischen hat Gundi festgestellt, so schlecht ist die Sendung doch gar nicht und der Moderator lernt ja ab und zu auch mal noch dazu. Ja, also inzwischen sind wir gute Freunde geworden. Das Feuerpferdchen im Allgäu, die ja auch zur Silvesternacht schon ihr die allerbesten Grüße gegeben hat und also auch zur Radiofamilie inzwischen gehört und die mir geschrieben hat, lieber Hanno, also Gratulation zur

0: Das so nett gereimte für diese vielen Zeilen, die ich jetzt alle vorgetragen habe. Es war mir eine Freude, liebe Gundi. Und ich grüße ganz lieb zurück.
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0: Wenn mir jetzt noch einer mit einem Gedicht rumkommt.

0: große Musik. Michael Jackson hier, Liberian Girl in der ARD nach 2000. Ausgabe des MDR. Und eigentlich komme ich mir so ein bisschen vor wie bei Hans Erhardt. Noch ein Gedicht, noch ein Gedicht. Und das ist diesmal auch so von Juliane aus Bamberg. Allerdings muss man dazu sagen, hat sie das auch schon vor einer Weile geschrieben. Aber ich komme ja immer erst nicht so schnell dazu, das alles abzuarbeiten. Und Juliane hat geschrieben, lieber Hanno, ich wohne seit circa 4 Jahren mit meinem Freund und einem Hund hier auf 42 Quadratmeter glücklich und zufrieden. Dies sind die wenigen Momente, wo ich mir sehnlichst ein Zimmer mehr wünsche, damit ich eure Lieder laut mitsingen kann. Macht weiter so, ihr macht mich froh. Spät in der Nacht halte ich mit euch wacht. Einfach weitermachen, dann bleibt Zeit zum Lachen. Liebe Grüße, Juliane aus Bamberg. Das ist richtig schön gereimt. Das gefällt mir und ich bedanke mich ganz herzlich dafür.
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Crystal Burke, Tender Hands. Sie werden hier mit sanften Händen durch die Nacht geschubst und wieder wachgerüttelt, wenn sie irgendwann mal ein bisschen Müdigkeit zeigen würden am Radiogerät. Ja, ja. Und ganz liebe Grüße im Übrigen mal an alle, die im Ausland hören, die sich dann immer meistens so jetzt um diese Zeit melden und sagen, wo sie denn alles die ARD-Hitnacht hören. Heute hat sich Johann gemeldet. Ich glaube, wir hatten noch nicht miteinander zu tun. Johann kommt eigentlich aus Holland und hat aber geschrieben, guten Morgen, ich bin unterwegs mit Tankschiff, höre auch gerne die ARD-Hitnacht. Wenn ich Dienst habe, danke für die Musik. Mein Deutschschreiben ist nicht mein Beste. Danke nochmals, komm selbst aus Holland. Ja, war sehr gut zu verstehen. Und ich liebe es ja, wenn jemand Holländisch spricht und auch, wenn er so das dann auch noch ganz genauso aufschreiben kann. Klang auf jeden Fall sehr gut. Also ganz liebe Grüße zurück nach Holland, aufs Tankschiff jedenfalls unterwegs. Ich weiß ja gar nicht, wo der Johann jetzt gerade unterwegs ist. Also alles Gute. Und wir hören jetzt noch kurz vor den Nachrichten Belinda Carlisle, Circle in the Sand.

0: Linda Carlisle. Und Circle in the Sand. Und ich würde sagen, Brigitte, nachher, wenn wir uns wiedersehen, dann werden wir auch mit den Füßen Kreise in den Sand malen, da am Strand des Sees, wo wir uns dann wieder treffen werden. Du wirst ein bisschen stricken und ich werde ein bisschen schwimmen und die Hunde werden sich freuen. Alles schön.
1: Eben, ganz genau.
0: Also schön, dass du da warst heute Nacht.
1: Ja, hat mich auch gefreut. Und ich wünsche dir noch eine schöne Sendung und allen Hörern.
0: Dankeschön.
1: Bis zum nächsten Mal.
0: Bis zum nächsten Mal und bis nachher, wenn wir uns dann wiedersehen, oder?
1: Das sowieso.
0: Genau. Ja, war wirklich schön mit dir mal wieder im Studio. Das war jetzt sogar schon das dritte Mal, oder?
1: Das dritte Mal.
0: Und du hattest mich einfach nur angeschrieben und hattest gefragt, kann ich mal vorbeikommen? Und ich habe gesagt, na klar, kann eigentlich jeder. Einfach mich nur anschreiben, irgendwie richten wir das schon ein.
1: Ja.
0: So. Bis später. Ciao, ciao.
1: Bis dann.

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1: Um 3 Uhr mit Olaf Knapp. Nachdem der britische Premier Starmer angekündigt hat, zurückzutreten, hat sich ein möglicher Nachfolger in Stellung gebracht. Starmers parteiinterner Konkurrent Burnham will bei der Wahl zum neuen Labour-Chef kandidieren. Aus der Nachrichtenredaktion Astrid Rolle.
2: Burnham hatte sich kurz nach Starmers Ankündigung zu Wort gemeldet. Der 56-Jährige war knapp 10 Jahre lang Bürgermeister von Greater Manchester. Weitere mögliche Bewerber müssen sich bis Mitte Juli melden und mindestens 81 Fraktionsabgeordnete der Labour Party für sich gewinnen. Passiert das nicht, bleibt Burnham der einzige Kandidat. Dann würde er ohne Urabstimmung der Labour-Mitglieder zum Vorsitzenden erklärt. Formal könnte er von König Charles dann schon am 16. oder 17. Juli zum Premierminister ernannt werden.
1: In Rumänien ist am Abend die Regierungsbildung gescheitert. Das Parlament lehnte den pro-westlichen Kandidaten der liberalen Partei für das Amt des Ministerpräsidenten Veștea ab. Nun muss Staatspräsident Dan dem Parlament einen neuen Kandidaten vorschlagen. Sollten innerhalb von 60 Tagen 2 nominierte Ministerpräsidenten keine Mehrheit finden, kann der Präsident das Parlament auflösen und vorgezogene Neuwahlen ansetzen. Bei einem Schusswaffenangriff in einem jüdischen Viertel in der kanadischen Metropole Montreal sind 2 Menschen getötet worden. Den Behörden zufolge handelt es sich bei den Opfern um einen Bürger und einen Polizisten. Eine weitere Beamtin sei verletzt worden. Der mutmaßliche Täter wurde demnach erschossen. Einem kanadischen Rundfunksender zufolge soll er Anhänger der frauenfeindlichen Incel-Bewegung gewesen sein. In dieser Bewegung schließen sich Männer zusammen, die ihren Frauenhass häufig auch mit Gewaltfantasien verknüpfen. In der Fußball-Weltmeisterschaft hat Frankreich gegen Irak gewonnen. Die Franzosen setzten sich mit 3:0 durch. Die Partie in Philadelphia im US-Bundesstaat Pennsylvania war wegen eines starken Gewitters für mehr als 2 Stunden unterbrochen worden. Zur Stunde spielt Norwegen gegen Senegal. Zur Halbzeit steht es 1:0. Am Abend gewann Argentinien gegen Österreich mit 2:0. Die Argentinier haben sich damit vorzeitig das Ticket für die K.O.-Runde gesichert. Stürmerstar Messi hat außerdem WM-Geschichte geschrieben. Mit seinen beiden Treffern kann er jetzt insgesamt 18 WM-Tore für sich verbuchen. Das sind 2 mehr als der bisherige Rekordhalter Klose. Das Wetter in Deutschland. Am Tage viel Sonnenschein, später im Süden kräftige Schauer und Gewitter mit Unwettergefahr. Höchstwerte 24 Grad in Neubrandenburg bis 36 Grad am Oberrhein. Am Mittwoch dann sonnig und trocken, im südlichen Bergland einzelne Schauer und Gewitter, 28 bis maximal 38 Grad. Es ist 3.03 Uhr.
3: Dankeschön fürs 3 Minuten Nachrichtenupdate. Und Gruß an Micha. Er hat geschrieben, guten Morgen ins Studio, auch von mir Glückwunsch. Ich höre euch schon 3 Jahre mit der Hitnacht. Immer wieder super und die besten Verkehrsinformationen, die man ab und zu braucht. Gruß, Micha. Dankeschön, Michael. Und das sind die aktuellsten Verkehrsinformationen in dieser 2000. ARD-Hitnacht. Die A4 ist zwischen Kodersdorf und Niederseifersdorf wegen Wartungsarbeiten gesperrt. Die A6 Pilsen Richtung Nürnberg ist zwischen Alfeld und Altdorf-Leinburg nach einem LKW-Unfall gesperrt. Die Umleitung bitte benutzen, die U26. Die A8 Salzburg Richtung München ist zwischen Neukirchen und Bergen wegen einer Nachtbaustelle gesperrt. Die A44 Kassel Richtung Eisenach ist zwischen Waldkappel und Sontra West wegen Bauarbeiten bis 4 Uhr gesperrt. Und die Autobahn 71 Suhl Richtung Erfurt ist zwischen Suhl, Zellermeles und Oberhof wegen Tunnel Wartungsarbeiten gesperrt. Bis 6 Uhr wird's dauern. Gute Fahrt Ihnen unterwegs.
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3: Für alle munteren, für alle lieben Hörer, für die gesamte Radiofamilie. Die 2000. Ausgabe der ARD-Hitnacht des MDR. Mit Hanno Bauer in Magdeburg. Ich grüße schön, wünsche einen schönen Tag.

Eris Ramazzotti in der ARD-Hitnacht. Und Anja schreibt, Glückwunsch auch aus dem Saarland. Ich höre euch jede Nacht und freue mich immer über die tolle Auswahl der Musik. Lutz hat geschrieben, guten Morgen, herzlichen Glückwunsch für die 2000. Wünsche allen MDR-Mitarbeitern eine schöne Sendung. Grüße aus Niedersachsen, aus Verden. Ach, Lutz war ja das gestern mit der Anfrage wegen der Falschfahrer. Genau. Kommen im Übrigen immer wieder sehr viele Anfragen, deswegen, warum es so viele gibt. Aber wir hatten es ja gestern auch schon geklärt und ich hatte es ja heute auch schon mal erwähnt. Also ich sag mal, wenn Musik unterbrochen wird, dann meistens deswegen. Und Klaus Dieter aus Schöneiche hat geschrieben, hallo Hanno, auch ich als treuer Hörer der ARD-Hitnacht möchte mich den vielen Wünschen anschließen. Ich bin zwar nicht so gut im Reimen, aber macht weiter so, dann kann ich auch nachts die beste Musik hören. Alles Gute. Klaus Dieter, erstmal, ich freue mich sehr schön, dass es nichts Gereimtes war, sondern einfach nur ein schöner Gruß, genau wie auch bei Lutz in Verden und Anja im Saarland. Dankeschön für die Zuschriften und weiter viel Spaß mit unserer Sendung. Jetzt zum Beispiel mit George Harrison, My Sweet Lord.

Vorhin hatten wir Liberian Girl. Michael Jackson ist schon gelaufen heute Nacht. Und Martina ist wirklich sehr großer Michael Jackson-Fan, ist ja auch im Michael Jackson-Fanclub und hat jetzt auch geschrieben, Remember the Time, lieber Hanno. Vielen Dank für die netten Worte und die Info. Auch von uns herzlichen Glückwunsch zur 2000. Sendung und auf mindestens nochmal 2000 tolle Sendungen. Na, das denke ich doch schaffen wir, oder? Hier ist die ARD Hitnacht. In dieser Woche aus Magdeburg. Jetzt mit Musik von Pink. What About Us? Und schöne Grüße an Ralf und Martina.

Hier ist die Nachtsendung für alle munteren Seelen in ganz Deutschland. In New York, in Tokio, in Melbourne und im schönen Ortsteil Katzenhirn der schwäbischen Stadt Mindelheim zum Beispiel. Gerne werden wir auch in Kötzen gehört. Ja, auch ein schöner Ortsname. Oberbillig habe ich auch schon kennengelernt, ja. Und es gibt so viele Orte, wo wir gehört werden. Sogar in Sorge und Elend im Harz. Schönen Gruß dorthin. Ja, also ich habe ja auch immer viel dazugelernt, muss ich dazu sagen. Immer wenn irgendwelche Themen aufkommen, zum Beispiel, man kann ja auch gar nicht alles wissen. Die Hörer bringen so einiges auf. Dafür gibt es ja so eine Kontaktsendung wie diese, wo man einfach hinschreiben kann. Und auch bei Straßennamen oder bei örtlichen Gepflogenheiten oder sowas, ja, da lernt man immer schön dazu als Moderator der ARD Hitnacht. Und das nehme ich dann auch gerne an. Also wenn dann irgendwo ein Hinweis kommt, das wird aber so oder so ausgeschrieben oder der Ort liegt dort und dort, die Region nennt sich aber so und so. Das ist auf jeden Fall etwas, das bildet auch ein bisschen weiter. Und deswegen ist es immer wieder schön, diese Sendung zu machen. Jürgen, unser Hit-Radio-Arzt, der ja auch immer dabei ist und zur Radiofamilie gehört, der hat geschrieben, 2000 Sendungen, das sind tausende Stunden, in denen das Mikrofon klüger war als das Skript. Herzlichen Glückwunsch zum Durchhaltevermögen. Ich weiß ja nicht. War das jetzt ein Kompliment, ja? Oder war das jetzt die kleine Klatsche für zwischendurch? Ich finde es herrlich. Aber so ist das manchmal. Also man lernt eben dazu. Das Wichtigste ist ja, dass man es annimmt. Ganz liebe Grüße zurück an unseren Radioarzt nach Goch, lieber Jürgen.

0: Bananarama, Venus. Und die Venus ist natürlich auch heute wieder am Nachthimmel. Die Frage ist bloß, sieht man sie überhaupt, wenn es draußen schon wieder hell wird? 3:30 ist das Zeit für den Verkehrsservice. Der ARD Hitnacht diesmal ohne Baustellen, sondern nur die ganz aktuellsten Meldungen. A4 Olpe Richtung Köln zwischen Gummersbach und Bielstein. Gefahr durch eine ungesicherte Unfallstelle auf dem linken Fahrstreifen. Die Autobahn 6 Pilsen Richtung Nürnberg ist zwischen Ahlfeld und Altdorf-Leinburg nach einem LKW-Unfall gesperrt. Umleitung führt über die U26. Und dann nach Autobahn 81 zwischen Rottenburg und Horb am Neckar. Achtung bitte hier in beiden Richtungen, es sind Personen auf der Fahrbahn.
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0: Hanno Bauer ist hier in Magdeburg. Schön.

Uwe hat sich den Glückwünschen angeschlossen. Zur 2000 Sendung nach Magdeburg. Wir hören sehr gern zu, hat er geschrieben. Wünschen noch eine schöne Nacht. Wünsche ich genauso, lieber Uwe. Und Ralf hat geschrieben, hallo, wir hören euch von Anfang, weil wir jede Nacht dabei sind, unsere Fantasy-Krimis zu schreiben. Ja, das ist wunderbar. Dann grüße ich sehr schön zurück und weiter so. Schöne Ideen aus Papier bringen. Bestens.

ist die ARD Hitnacht und das ist eine besondere Sendung, weil es die 2000. Ausgabe ist der Hitnacht des Mitteldeutschen Rundfunks. Und Chuck hat gehört, und dass es die 2000. Ausgabe ist und gratuliert uns und hat geschrieben, ich höre auf den Rufnamen Chuck und ich schreibe aus dem schönen Augsburg oder Augsburg, wie die Einheimischen sagen. Eigentlich bin ich Niederbayer und ich habe dort den ARD-Nachtexpress jahrelang gehört, bis daraus dann eben die ARD-Hitnacht wurde. Mittlerweile bin ich Rentner und mache mehrmals die Woche selber Musik. Meist gehe ich zwischen 0 und 1 Uhr in die Koje, aber die Zeit am Radio genieße ich sehr. Ich grüße ganz lieb zurück, Chuck, und viel Spaß weiter beim Musizieren. Das ist doch das Beste, was man tun kann, um diese Welt ein bisschen heller zu machen, oder?

Matador in der ARD Nacht. Ganz genau. Und da hat sich dann auch noch, wer hat sich hier gemeldet? Wo steht der Name? Petra. Petra hat sich gemeldet, hat geschrieben, lieber Hanno Bauer, ich sitze hier bei 28 Grad in meiner Dachgeschosswohnung in München. Ich schmelze so vor mich hin. Oh, das ist ja schon erstmal ein Einstieg. Also bei 28 Grad, dann würde ich mal sagen, jetzt mal langsam das Fenster auf, denn dann sollte mal lieber die frische Luft jetzt rein, bevor dann die Hitze des Tages wieder erneut zuschlägt. Also, jetzt schön lüften bitte in der Nachtsendung und dabei weiter das Radio eingeschaltet lassen. Auf jeden Fall schreibt sie weiter. Ich höre deine Sendung noch nicht allzu lange, aber mittlerweile sehr, sehr gerne. Ganz herzliche Glückwünsche zum Jubiläum. Leider habe ich wegen des hitzebedingten Brain Fox schon wieder vergessen, die wievielte es ist. Ganz herzliche Grüße aus München nach Magdeburg. Na, ich glaube, ich erwähne es nachher vielleicht ein oder zweimal nochmal so zwischendurch. Zur Erinnerungsstütze, die wievielte Sendung des Mitteldeutschen Rundfunks das ist, die wievielte Nachtsendung. Also, Dankeschön für diese E-Mail und ganz liebe Grüße zurück nach Bayern. We'll be right back.

Roland. Roland ist der Held des Tages in dieser Jubiläumsausgabe der ARD Hitnacht. Er hat mir separat noch einmal geschrieben und doch tatsächlich herausbekommen, dass bei den 2000 ARD Hitnächten bisher des MDR zwei Moderatoren mit einem Kopf-an-Kopf-Rennen die Moderatorenliste anführen, nämlich Heiko Rasch in Dresden. Und er hat mir jetzt geschrieben, hallo Hanno, Glückwunsch. Du bist tatsächlich der Rekordhalter. Heiko hat bislang 279 Sendungen auf seinem Konto und du eben 320. Und ja, du hast recht. Frage mich doch mal, was wäre ich ohne das Radio? Es wäre so langweilig. Ich bin halt radioverrückt, aber ein Hobby braucht der Mensch. Radio an, die ARD Hitnacht, wenden, ja. Ach nee, das war das hier, genau. Er hat nämlich noch geschrieben, wie das, ein Witz, genau, das hier. Du hast dich nachts auf der Autobahn verfahren und weißt nicht mehr, wo du bist. Was machst du? Radio an, die ARD-Hitnacht wenden und in wenigen Augenblicken hörst du, wo du bist. Genau, das war nämlich der Witz, der hier noch in die falsche Zeile reingerutscht ist. Schade eigentlich, aber... Wir haben ihn auf jeden Fall verstanden, genau. Wir haben ja so viele Durchsagen und er hat aber auch geschrieben, sorry, aber wie viele Falschfahrer es in diesen 2000 Sendungen war, konnte ich nicht erfassen. Eine Lücke in meiner Statistik. Ja, Dankeschön, lieber Roland, für die viele Hilfe auf jeden Fall zur Statistik, wie viel wir gesendet haben. Und er hat noch was rausbekommen. Die heutige Sendung ist übrigens Nummer 667 aus Sachsen-Anhalt und inklusive aller Ausgaben der Hitnacht, die ja zuvor vom NDR gesendeten war, wäre das die Nummer 3080. Also 1080 vom NDR und jetzt 2000 vom MDR. Und damit liebe Grüße von mir zurück nach Hamburg, nach Stuttgart, Entschuldigung. Lieber Roland, wunderbare Statistik. Hat hier sonst keiner auf dem Schirm gehabt.

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1: Um 4 Uhr mit Olaf Knapp. Wie kann das Rentensystem zukunftsfest gemacht und der Lebensstandard im Alter künftig gesichert werden? Gut 5 Monate hat die von der Bundesregierung einberufene Alterssicherungskommission beraten. Am Vormittag endet die Arbeit offiziell mit der Übergabe der Vorschläge. Aus Berlin Tim Aßmann.
2: Das Renteneintrittsalter langsam erhöhen, gekoppelt an die Lebenserwartung, Rentenbeiträge nach schwedischem Vorbild am Kapitalmarkt anlegen, auch auf Minijobs Beiträge erheben. Nur einige der Empfehlungen, die die Rentenkommission am Vormittag an Bundeskanzler Merz und Arbeitsministerin Baas übergibt. Der Kommissionsvorschlag, die Rente mit 63 abzuschaffen, trifft bereits vor der offiziellen Bekanntgabe auf Kritik, vor allem von den Gewerkschaften. Breites Expertenlob gibt es für die Empfehlung der kapitalmarktgedeckten Zusatzrente, finanziert von Arbeitgebern und Arbeitnehmern zu gleichen Teilen über höhere Rentenbeiträge.
1: Nachdem der britische Premier Starmer angekündigt hat, zurückzutreten, hat sich ein möglicher Nachfolger in Stellung gebracht. Starmers parteiinterner Konkurrent Burnham will bei der Wahl zum neuen Labour-Chef kandidieren. Der 56-Jährige war knapp 10 Jahre lang Bürgermeister von Greater Manchester. Weitere mögliche Bewerber müssen sich bis Mitte Juli melden und mindestens 81 Fraktionsabgeordnete der Labour-Party für sich gewinnen. Andernfalls würde Burnham ohne Urabstimmung der Labour-Mitglieder zum Vorsitzenden erklärt. In Rumänien ist am Abend die Regierungsbildung gescheitert. Das Parlament lehnte den pro-westlichen Kandidaten der liberalen Partei für das Amt des Ministerpräsidenten, Veștea, ab. Nun muss Staatspräsident Dan dem Parlament einen neuen Kandidaten vorschlagen. Sollten innerhalb von 60 Tagen zwei nominierte Ministerpräsidenten keine Mehrheit finden, kann der Präsident das Parlament auflösen und vorgezogene Neuwahlen ansetzen. In der Fußball-Weltmeisterschaft hat Norwegen gegen Senegal gewonnen. Die Norweger setzten sich mit 3:2 durch. Schon zuvor hat sich Frankreich vorzeitig für die K.O.-Runde qualifiziert. Aus dem ARD-WM-Team Michael Küster.
3: Wieder sind es die Superstars gewesen, die an diesem Spieltag geglänzt haben. Frankreichs Kylian Mbappé führte seine Mannschaft erneut mit 2 Treffern zum 3:0-Erfolg über den Irak. Die Partie war zur Halbzeit wegen eines heftigen Gewitters für rund 2 Stunden unterbrochen worden. Schon zuvor hat auch Argentinien das Ticket für 16-Finale vorzeitig gelöst nach einem 2:0 über Österreich. Beide Treffer erzielte Lionel Messi, der jetzt mit 18 WM-Toren alleiniger Rekordhalter ist.
1: Das Wetter in Deutschland. Am Tage viel Sonnenschein, später im Süden kräftige Schauer und Gewitter mit Unwettergefahr. Höchstwerte 24 Grad in Neubrandenburg bis 36 Grad am Oberrhein. Mittwoch sonnig und trocken, im Bergland einzelne Schauer 28 bis 38 Grad. Es ist 4:03 Uhr.
4: Schönen Dank fürs 3-Minuten-Nachrichten-Update. Von mir jetzt der Blick noch auf die Straßen im Lande. Hier ist der Verkehrsservice der ARD-Hitnacht. Die A4 ist zwischen Kotersdorf und Niederseifersdorf wegen Wartungsarbeiten gesperrt. Eine Stunde soll es noch dauern. Die A6 Pilsen Richtung Nürnberg ist zwischen Alfeld und Altdorf-Leinburg nach einem LKW-Unfall bis ca. 7 Uhr noch gesperrt. Umleitung ist die U26. Die A7 Fulda Richtung Kassel ist zwischen Guxhagen und dem Dreieck Kassel Süd nach einem Wildunfall vorübergehend gesperrt. Die Autobahn 8 Salzburg Richtung München ist zwischen Neukirchen und Bergen wegen einer Nachtbaustelle gesperrt. Eine Stunde soll es auch hier noch dauern. Dann die Autobahn 9 Berlin Richtung Halle-Leipzig ist zwischen Kleinmarzens und Köselitz gesperrt. Dadurch hat sich hier auch schon ein Stau entwickelt. Die A44 Kassel Richtung Eisenach ist zwischen Waldkappel und Sontra-West wegen Bauarbeiten weiterhin gesperrt. Und die Autobahn 71 Suhl Richtung Erfurt ist zwischen Suhl-Zellameles und Oberhof wegen Tunnelwartungsarbeiten noch 2 Stunden gesperrt. Gute Fahrt Ihnen!
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4: Mit Hanno Bauer in Magdeburg und es wird langsam hell draußen. Heißt also, die Nacht ist bald vorbei. Na dann, genießen wir jetzt die Restzeit.

Rock Flamers, I'm gonna be 500 miles. Und von René in Schwerin kommt hier die Frage an den Statistiker nochmal, welche Lieder wurden in den 2000 Sendungen denn eigentlich am meisten gespielt, beziehungsweise welches Lied von allen Sendeanstalten? Gruß und ihr bringt mich oft gut gelaunt durch die Nachtschicht der Dreischichter. Na dann grüße ich erstmal ganz lieb zurück, lieber René. Ich weiß nicht, ob man das noch rausbekommt, aber ich weiß, dass dieser Song hier sehr oft dabei war und mir jedes Mal wieder gefällt, dass die Springfield

0: D. hat geschrieben zu uns in die Sendung und hat geschrieben, Respekt und ja, Glückwunsch zu den 2000 ARD-Hitnächten vom MDR und für dich, Hanno, von den errechneten 320 ARD-Hitnächten. Ein typischer Hanno-Bauer-Witz war ja, eine Sendung braucht eine Seele. Und wenn es eine schwarze ist wie meine. Genau, das war vorhin. Ja. Und D. schreibt noch weiter, alles braucht ein Gegengewicht. Welcher Kollege oder welche Kollegin hat denn eine Weise? Sie wissen bestimmt einen Konter darauf. Ich freue mich. Na, ist doch klar. Jede Familie hat nur ein schwarzes Schaf. Alle anderen haben natürlich die weiße Seele.
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Stammhörer Bernd hat sich gemeldet in unserer Jubiläumssendung der 2000. und meiner 320. ARD-Hitnacht des MDR. Ja, er hat geschrieben, die Sendung ist immer informativ und es macht Spaß zuzuhören. Des Weiteren bekommt man auch eine Antwort auf eine E-Mail. Das macht längst nicht jeder. Ja, viele Grüße aus dem Mindener Land auch an deinen Gast und die Nachtschwärmer vom Stammhörer Bernd. Mein Gast Brigitte ist inzwischen schon wieder weg, aber sie freut sich auf jeden Fall, wenn ich sie nachher ausrichte.

Ganz lieben Gruß an die Randberlinerin, wie sie schreibt, Lydia aus Eggersdorf. Sie hat geschrieben, hallo Hanno in Magdeburg. Ich muss auch unbedingt zur 2000. Sendung gratulieren. Alles Gute und auf die nächsten Sendungen an alle Moderatoren. Ich bin jeden Tag weiter dabei. Und Tobias schrieb, vielen Dank für 2000 ARD-Hitnächte vom MDR. Ich freue mich jetzt auf die nächsten 73 Millionen. Na, das wird ja was. Viele Grüße und vielen Dank für die Musik von Tobias. Ich bedanke mich, lieber Tobias, und grüße ganz lieb zurück. Er hat leider gar nicht geschrieben, woher er schreibt und wo er hört. Wir hören jetzt OMD, The Orchestral Maneuvers in the Dark, mit ihrer Jeanne d'Arc-Version Made of Orléans.

0: Unsere Tortenkönigin hat sich auch gemeldet, Elke, und hat geschrieben zum Thema Geburtstagstorte. Ich glaube, ich wäre jetzt dran mit einer Geburtstagstorte. Mache ich sehr gern. Aber leider kann ich sie aus Ludwigshafen jetzt nicht so schnell nach Magdeburg bringen. Wenn wir jemanden finden, der es holt und transportiert, kein Thema. Bei dem Wetter wäre es eine Melonentorte. Und zwar mit grüner Gelatine auf weißer Schokoladenmousse. Sicher eine gute Abkühlung. Ja, Dankeschön für das angefügte Bild. Das mit dem Herbringen, das wird ja nun wirklich nicht so schnell klappen. Aber ich habe mir dieses Bild jetzt gleich mal als Desktop-Hintergrund auf meinen Computer eingestellt. Damit habe ich sie vor mir und wir haben jetzt auch eine schöne Geburtstagstorte in der 2000. ARD-Hitnacht-Ausgabe des MDR. Dankeschön, lieber Elke. Und jetzt Zeit für den Verkehrsservice in der ARD-Hitnacht. Blick kommt wie immer erstmal auf die Autobahn 4 zwischen Kodersdorf und Niederseifersdorf, ist wegen Wartungsarbeiten noch gesperrt, eine halbe Stunde lang. Die A6 Pilsen Richtung Nürnberg ist zwischen Ahlfeld und Altdorf-Leinburg nach einem LKW-Unfall bis ca. 7 Uhr gesperrt. Die A8 Salzburg Richtung München ist zwischen Neukirchen und Bergen wegen einer Nachtbaustelle bis 5 Uhr gesperrt. A9 Berlin Richtung Halle-Leipzig, hier ist zwischen Kleinmarzins und Köselitz gesperrt. Dadurch staut es sich natürlich hier auch schon. Die Autobahn 14 Halle Richtung Magdeburg ist zwischen Kalbe und Schönebeck nach einem Unfall gesperrt. Es wird wohl bis ca. 12 Uhr dauern, bis es wieder geöffnet werden kann. Dadurch staut sich's. Umleitung führt über die U17. Und A48 Dernbach Richtung Koblenz. Hier ist in Höhe Koblenz Nord nach einem LKW-Brand gesperrt. Und die Autobahn 71 noch Suhl Richtung Erfurt. Hier ist zwischen Suhl, Zellermelis und Oberhof wegen Tunnelwartungsarbeiten gesperrt. Gute Fahrt!
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0: Hanno Bauer ist hier in Magdeburg. Schönen Gruß.

Ja, also Hot Nights kommt auf jeden Fall hin, aber das mit den Cold Days, das ist ja wohl ein bisschen übertrieben. Also davon spüre ich jedenfalls zurzeit nichts in dieser Hitzewelle, die zurzeit gerade ist. Ja, und Alex aus Mittelhessen hat sich gemeldet hier in der Nachtsendung, in der 2000. Nachtsendung vom MDR, also der 2000. ARD-Hitnacht, muss man korrekterweise sagen, die der MDR für ganz Deutschland ausstrahlt, hat geschrieben: Hallo Hanno und Team, beste Geburtstagsgrüße. Zunächst erstmal herzlichen Glückwunsch. Zum Thema Zunehmen im Nachtdienst kann ich leider auch ein Lied singen. Man kommt zur Arbeit, stempelt ein, zieht sich um, geht zur Station, um Übergabe mit den Kollegen zu machen. Und im Dienstzimmer steht ein Körbchen mit Süßigkeiten auf dem Tisch bereit. Der Verzicht kostet dann wirklich, ja, sehr viel Energie. Das ist schon mal das Schwerste. Macht genau weiter so und macht einen schönen Verlauf der heutigen Sendung, wünscht Alex aus Mittelhessen. Ich grüße lieb zurück.

Herrlich. Gerade sagte Alex aus Mittelhessen, wie schwierig es ist, während Nachtsendungen so einigermaßen die Form zu wahren, ja, weil das ja mit der Gewichtszunahme gerade bei den vielen Nachtdienstlern immer so ein Problem ist. Und schon kommen die Bee Gees daher und besingen das Ganze auch noch mit ihrem Tragedy. Hier ist die ARD-Hitnacht. Und Pamela hat geschrieben aus Hessen ihre Gratulation. Hallo lieber Hanno, wollte auch ganz lieb gratulieren und macht bloß weiter so, tolle Musik nachts. Da vergeht die Zeit wie im Flug. Ich wünsche dir und der gesamten Radiofamilie einen wundervollen Tag. Liebe Grüße, Pamela. Ich grüße ganz lieb zurück, bedanke mich sehr dafür und spiele jetzt Adele, Someone Like You. 4:45 Uhr ist es.

Adele, so herrliche Musik. 5:10 ist es. Und Daniel hat geschrieben, ich wünsche euch allen einen schönen guten Morgen, ihr Lieben mit der ARD-Hitnacht. Liebe Grüße aus Porta Fennebeck. Ich arbeite auf einer Baustelle und sage Glückwunsch zur 2000. ARD-Hitnacht des MDR. Ich arbeite seit 5 Jahren in der Nacht und wir arbeiten jedes Mal bis Mittag. Liebe Grüße, Daniel. Und macht weiter so. Klar, Daniel, machen wir. Und frohes Arbeiten mit uns im Radio. 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

Oh schön, zum Ende der Nacht noch eine Falschfahrerwarnung. Achtung bitte auf der Bundesstraße 469 zwischen Stockstadt und der Autobahn 45 Anschlussstelle Mainhausen. Hier ist ein Falschfahrer gemeldet worden. Bitte in beiden Richtungen äußerst vorsichtig fahren, nicht überholen. Achtung bitte, ein Falschfahrer auf der Bundesstraße 469 zwischen Stockstadt und der Autobahn 45 Anschlussstelle Mainhausen ist da gesichtet worden. Vorsicht hier.

Boyzone, No Matter What. Und zur Vorsicht, No Matter What, noch einmal die Warnung vor dem Falschfahrer. Achtung bitte auf der Bundesstraße 469 weiter zwischen Stockstadt und der A45 Anschlussstelle Meinhausen ist ein Falschfahrer gemeldet worden. Bitte in beiden Richtungen äußerst vorsichtig fahren und nicht überholen. Wir melden, wenn die Gefahr vorüber ist. Hier ist die ARD-Hitnacht. Und einige hören gleich die ausgeschlafenen Frühteams auf der Frequenz ihres Landesprogrammes. Hanno Bauer verabschiedet sich dann. Dankeschön, dass ihr auch in dieser Ausgabe der ARD-Hitnacht mit dabei waren. Und wir hören uns morgen wieder, wenn Sie mögen. Bis dann.

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1: Um 5 Uhr mit Olaf Knapp. Wie kann das Rentensystem zukunftsfest gemacht und der Lebensstandard im Alter künftig gesichert werden? Gut 5 Monate hat die von der Bundesregierung einberufene Alterssicherungskommission beraten. Am Vormittag endet die Arbeit offiziell mit der Übergabe der Vorschläge. Aus Berlin Tim Aßmann.
2: Das Renteneintrittsalter langsam erhöhen, gekoppelt an die Lebenserwartung, Rentenbeiträge nach schwedischem Vorbild am Kapitalmarkt anlegen, auch auf Minijobs Beiträge erheben. Nur einige der Empfehlungen, die die Rentenkommission am Vormittag an Bundeskanzler Merz und Arbeitsministerin Baas übergibt. Der Kommissionsvorschlag, die Rente mit 63 abzuschaffen, trifft bereits vor der offiziellen Bekanntgabe auf Kritik, vor allem von den Gewerkschaften. Breites Expertenlob gibt es für die Empfehlung der kapitalmarktgedeckten Zusatzrente, finanziert von Arbeitgebern und Arbeitnehmern zu gleichen Teilen über höhere Rentenbeiträge.
1: Haushaltsexperten des Bundestages und des Bundesrechnungshofs haben vor überhöhten Preisen der Rüstungsindustrie gewarnt. Der SPD-Berichterstatter für den Wehretat Schwarz sagte dem Redaktionsnetzwerk Deutschland, es gebe eine starke Tendenz zu Preisaufschlägen, wenn der Auftraggeber Bundeswehr heißt. Der Bundesrechnungshof sieht die Entwicklung ebenfalls kritisch. Der Wehretat ist stark erhöht worden. In diesem Jahr umfasst er 108 Milliarden Euro. Hochrangige Vertreter Israels und des Libanon wollen heute in den USA die nächste Verhandlungsrunde starten. Das berichtet die Nachrichtenagentur AFP und beruft sich auf einen Vertreter des US-Außenministeriums. Demnach werden die Gespräche mit dem Ziel fortgesetzt, ein umfassendes Friedens- und Sicherheitsabkommen voranzubringen. Es ist die 5. Verhandlungsrunde zwischen den beiden Ländern. Die pro-iranische Hisbollah-Miliz lehnt eine Teilnahme an den Gesprächen ab. In der Fußball-Weltmeisterschaft hat Norwegen gegen den Senegal gewonnen. Die Norweger setzten sich mit 3:2 durch. Schon zuvor hat sich Frankreich vorzeitig für die K.O.-Runde qualifiziert. Aus dem ARD-WM-Team Michael Küster.
3: Wieder sind es die Superstars gewesen, die an diesem Spieltag geglänzt haben. Frankreichs Kylian Mbappé führte seine Mannschaft erneut mit 2 Treffern zum 3:0 Erfolg über den Irak. Die Partie war zur Halbzeit wegen eines heftigen Gewitters für rund 2 Stunden unterbrochen worden. Schon zuvor hat auch Argentinien das Ticket für 16-Finale vorzeitig gelöst nach einem 2:0 über Österreich. Beide Treffer erzielte Lionel Messi, der jetzt mit 18 WM-Toren alleiniger Rekordhalter ist.
1: Das waren die Nachrichten. Das Wetter in Deutschland. Am Tage viel Sonnenschein, später im Süden kräftige Schauer und Gewitter mit Unwettergefahr. Höchstwerte 24 Grad in Neubrandenburg bis 36 Grad am Oberrhein. Mittwoch sonnig und trocken, im südlichen Bergland einzelne Schauer und Gewitter, 28 bis 38 Grad. Es ist 5.03 Uhr.
4: Schönen Dank für die letzten Nachtnachrichten. Von mir der Blick auf die Straßen im Lande wieder. Hier ist der Verkehrsservice der ARD-Nacht. Erstmal gibt es die Entwarnung für die Bundesstraße 469. Keine Gefahr mehr eines Falschfahrers zwischen Stockstadt und der Autobahn 45 Anschlussstelle Mainhausen. Dann die Autobahn 3 Köln Richtung Oberhausen ist in Höhe Köln-Mülheim nach einem Unfall vorübergehend gesperrt. Und die Autobahn 48 Dernbach Richtung Koblenz ist in Höhe Koblenz-Nord nach einem LKW-Brand gesperrt. Ihnen unterwegs eine gute Fahrt. Kommen Sie munter in diesen Dienstag hinein.
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4: Für alle, die noch oder schon munter sind, ist hier Hanno Bauer im Studio. Ich grüße schön mit Madonna. Cherish.

Hier ist die 2000. ARD-Hitnacht vom MDR. Und ja, ist ja schön, dass Sie bei uns reinhören. Und aus welchen Gründen, das haben uns die Hörer und die Hörerinnen heute die ganze Nacht schon geschrieben. Charlotte aus Köln zum Beispiel hat in ihrer E-Mail geschrieben, wenn ich länger arbeiten muss, lande ich immer bei euch. Tolles Programm, tolle Idee. Gefällt mir echt gut. Ich mag die ARD, diese Verbindung, dieses Gemeinsame übers ganze Land. Schöne Verbindung. Herzlichen Gruß, Charlotte aus Köln. Und ich grüße ganz lieb zurück mit deinem Lied.

0: Heute ist der 23. Juni und der Sommer hat frisch begonnen. Ach, was sage ich eigentlich? Frisch? Also frisch ist ja nun was anderes, glaube ich. Im Gegenteil, er hat heiß begonnen, ist aber eben noch die frische Jahreszeit. Und wie frisch und wie schön es heute ist, ja, im Süden und Südwesten Deutschlands, besonders entlang des Oberrheins, werden noch stellenweise heute Spitzenwerte von 35 Grad bis knapp 40 Grad erwartet. Wow, da kann man sich nicht drüber beschweren, dass man noch zusätzlich heizen müsste. Und Jürgen in Goch, der hat mir dazu geschickt, das ist doch keine Hitzewelle mehr, das ist ja schon ein zu warmi.
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Take it easy, widme ich Rainer. Er hat geschrieben aus Bad Lippspringe. Und Volker aus Ellwangen nimmt hoffentlich seine Zeitungen easy. Er trägt und fährt sie nämlich geradeaus. Und Volker hat geschrieben, Glückwunsch. Hallo Anna. Auch ich wollte mich den Glückwünschen anschließen. Du weißt, ich bin 6-mal die Woche mit meinen Zeitungen in Ellwangen unterwegs. Was wäre ein Austragen ohne eure Supermusik? Es wäre langweilig. Auf weitere 4000 Sendungen mindestens. Grüße aus Ellwangen, Volker. Ich grüße ganz lieb zurück. Natürlich Volker und alle anderen Zeitungsausträger im ganzen Lande.

in NRW, hat geschrieben, guten Morgen nach Magdeburg, guten Morgen Hanno, ihr begleitet mich seit vielen Jahren Nacht für Nacht. Ich mag sehr die Musikauswahl und noch mehr euch Moderatoren. Ganz viele liebe Geburtstagsgrüße zur 2000. Jubiläumsausgabe, macht weiter so. Ich möchte alle grüßen, die nachts arbeiten müssen, wie zum Beispiel die Jungs und Mädels der Feuerwehr und Personal in Krankenhäusern und Pflegeheimen. Danke, dass es euch gibt. Ich freue mich auf viele neue Sendungen. Alles Gute weiterhin.

0: 5:30 Uhr steht gerade noch so auf der Uhr und das ist die beste Zeit dafür hier. Für den Verkehrsservice in der ARD-Hitnacht. A3 Köln Richtung Oberhausen in Höhe Köln-Mühlheim läuft gerade die Unfallaufnahme nach dem Unfall. Der Verkehr wird an der Unfallstelle vorbeigeleitet. Es gibt 2 Kilometer Stau und das bedeutet 10 Minuten längere Fahrzeit, wenn Sie da gerade durch müssen. Dann der Blick auf die Autobahn 48, Dernbach Richtung Koblenz. Hier ist in Höhe Koblenz Nord wegen eines brennenden LKW gesperrt. Man kann jedoch noch runter auf die B9 ausweichen, dann in Mülheim-Kerlich drehen und wieder auf die A48 Richtung Trier auffahren. Ihnen unterwegs eine gute Fahrt. Ich hoffe, dass es keine weiteren Unfälle gibt und Sie natürlich sicher ans Ziel kommen.
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0: Mit Hanno Bauer in Magdeburg. Schönen Gruß. Und natürlich einen schönen Dienstag wünsche ich jetzt schon. Wird ja draußen auch schon hell. Die Nacht geht so langsam. Und wir blicken nicht nur in den Himmel, sondern gleich darüber hinaus, gleich ins ganze Universum.

Das brennende Herz gibt's hier zu hören. Und Björn brennt auch ein bisschen das Herz, wenn er diese Sendung hört. Aus Essen hat er geschrieben und hat geschrieben: Moin, lieber Hanno, kaum zu glauben, aber wahr, ich gratuliere herzlich zur Jubiläumssendung. Ich habe oft nachts für eine gewisse Zeit die Hitnacht eingeschaltet. Meine Mama hat, wenn sie abends schlafen gegangen ist, das Radio eingeschaltet und zwar für die ganze Nacht. Wir haben dann abends geraten, wer dann durch die Sendung führen würde. Einmal haben wir alle aufgeschrieben, die Hitnacht moderiert haben, als Gedankenspiel. Ich hoffe noch auf viele weitere schöne Ausgaben. Björn, ich grüße sehr schön zurück und freue mich über diese lieben Zeilen. Und wir alle jetzt hören zusammen Come Along. 5:40 Uhr ist es, hier ist die ARD Nacht, die 2000. vom MDR.

ist ein Skischafli. Ja. Auch wenn das Licht angeht, es ist noch. Und deswegen singt Eighth Wonder jetzt gleich I'm Not Scared. Mhm. 5:46 Uhr ist das. Hier ist die Erde-Hit-Nacht.

Sieben Stunden Nachtprogramm gehen ganz besonders schnell in einer Jubiläumsausgabe vorüber. Und das bestärkt meinen Willen auf jeden Fall ungemein, auch nächste Nacht wieder bei Ihnen zu sein. Hier mit der ARD-Nacht aus Magdeburg. Hanno Bauer sagt jetzt ciao. Und ja, wann Sie mich wiederhören können, habe ich doch gerade gesagt. Also, nichts weiter. Ciao, ciao.

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3: Heute mit Elisabeth Schmitter. Guten Morgen. Na, wie geht's? Gut. Und selbst? Auch gut. Es ist schon fast so etwas wie eine Grußformel. So oft kann man diesen kleinen Wortwechsel hören. Den ganzen Tag. Schön, wenn's mir wirklich gut geht. Und wenn nicht, dann sage ich trotzdem schnell Danke gut und klebe damit quasi ein kleines Pflaster auf all die Kratzer, die zeigen würden, wo es mir gerade nicht so gut geht. Geht ja keinen was an. Das haben wir mitbekommen, sozusagen als genetisches Überlebensprogramm. Bloß keine Schwäche zeigen und schon gar keine Wunden. Sonst kann ich nicht mithalten mit dem, was von mir erwartet wird. Und so zeige ich Stärke, manchmal auch da, wo ich sie gar nicht wirklich habe. Geliebt wirst du einzig, wo du schwach dich zeigen darfst, ohne Stärke zu provozieren. Das hat der Philosoph Adorno gesagt. Schwach sein dürfen und doch geliebt, akzeptiert, respektiert, ohne Angst haben zu müssen, überhebliche Schadenfreude auf mich zu ziehen. Wie schön wäre das doch! Vor ein paar Jahren habe ich mal erlebt, wie sowas gehen kann. Es war auf dem Katholikentag in Stuttgart, in einer eher kleinen Veranstaltung. Da waren nicht nur Katholiken angesprochen, sondern Männer und Frauen aus ganz verschiedenen Kirchen und christlichen Gemeinschaften. Das Thema dieses ökumenischen Gesprächs hieß, einander die eigenen Schätze zeigen und die eigenen Wunden. Es war das erste Mal, dass ich so etwas erlebt habe. Katholiken, Protestanten, Orthodoxe, neuapostolische Christen, alle haben einander zugehört und dabei erfahren, was in anderen Kirchen gut läuft, vielleicht besser als in der eigenen. Und ebenso, worunter die Brüder und Schwestern dort auch leiden. Nicht besserwisserisch, nicht schadenfroh, nicht überheblich. Und der Tenor war, wie berührend das ist und wie befreiend, nicht so tun zu müssen, wie wenn alles bestens wäre, sondern auch das zu zeigen, was weh tut, was nicht oder nur schwer gelingt. Das war eine richtige Sternstunde des Zuhörens, des Mitfühlens, des gegenseitigen Respekts. Wie schön wäre das doch, wenn wir solche Erfahrungen auch öfter mal in gesellschaftlichen Debatten machen könnten. Schwäche zeigen dürfen, ohne Stärke zu provozieren. Elisabeth Schmitter, Rottenburg, Katholische Kirche.
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4: Um 6 Uhr mit Peter Gramer. Guten Morgen. Nach dem Großeinsatz wegen eines Gefahrguttransporters auf der A8 geben die Einsatzkräfte Entwarnung. Der Argentinier Lionel Messi ist neuer Rekordtorschütze bei Fußball-Weltmeisterschaften. Das Wetter sonnig und heiß, maximal 30 bis 36 Grad. Auf der A8 bei Wiesensteig im Kreis Göppingen haben Einsatzkräfte am Abend die Explosion eines liegengebliebenen Gefahrguttransporters verhindern können. Das entzündliche Gefahrgut konnte laut Polizei gekühlt und die Sperrung aufgehoben werden. Der LKW habe mit Unterstützung der Polizei weiterfahren können. Olga Henig berichtet.
5: Laut Polizei transportierte der LKW organisches Peroxid. Weil die Kühlung am Fahrzeug wegen eines technischen Defekts ausgefallen war, ging die Feuerwehr zeitweise von Explosionsgefahr aus und hat das Gebiet daher weiträumig gesperrt. Rund 300 Menschen mussten vorsorglich ihre Häuser verlassen. Auch die Autofahrer im gesperrten Abschnitt auf der A8 standen einige Stunden im Stau. Mehr als 250 Rettungskräfte der Polizei, Feuerwehr und des Katastrophenschutzes waren im Einsatz.
4: Die Rentenkommission der Bundesregierung stellt heute ihre Empfehlungen vor, wie das Rentensystem in Deutschland stabilisiert werden soll. Bekannt ist schon, dass die Rente mit 63 abgeschafft werden soll und dass das Renteneintrittsalter entsprechend der steigenden Lebenserwartung erhöht werden könnte. UN-Generalsekretär Guterres hat vor einem Rückschlag im Vorgehen gegen AIDS und HIV gewarnt. Auf einem AIDS-Gipfel der Vereinten Nationen hat Guterres gesagt, dass international weniger Geld für die Bekämpfung zur Verfügung gestellt werde. Das wirke sich direkt auf die Präventionsmaßnahmen auf. Er hat die Länder der Welt deshalb aufgerufen, nicht nachzulassen. In den Geschäften in Deutschland wird immer mehr gestohlen. Die Schäden durch Diebstahl haben laut einer Studie des Handelsforschungsinstituts EHI 2025 einen Höchststand erreicht. Demnach wurden Waren im Wert von mehr als 4,3 Milliarden Euro gestohlen, ein Plus von 3,1% gegenüber dem Vorjahr. Die Schadenssumme stieg damit das vierte Mal in Folge. Bei der Fußball-Weltmeisterschaft hat Norwegen gegen Senegal gewonnen. Das Spiel endete am frühen Morgen unserer Zeit 3:2. Aus den USA berichtet Silke Heine.
6: Stürmerstar Erling Haaland steuert 2 Tore bei und führt Norwegen vorzeitig ins 16. Finale. Auch Argentinien und Frankreich stehen in der nächsten Runde. Lionel Messi erzielte beim 2:0 gegen Österreich erneut alle Tore. Der Argentinier ist damit neuer WM-Rekordtorschütze. Kylian Mbappé gelangen beim 3:0-Erfolg der Franzosen gegen Irak ebenfalls 2 Treffer. Er bleibt Messi damit auf den Fersen.
4: Ex-Fußball-Nationalspieler Miroslav Klose hat Lionel Messi zum Torrekord bei der WM gratuliert. Der hat Klose als Rekordhalter abgelöst. Klose sagte der Süddeutschen Zeitung, Messi sei für ihn der beste Fußballer aller Zeiten. Soweit die Nachrichten. Die Zeit 6.03 Uhr.
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7: Die A5 Karlsruhe Richtung Basel ist zwischen Hartheim-Heitersheim und Mülheim-Neuenburg immer noch wegen Reinigungsarbeiten gesperrt. Man wird in Hartheim runtergeleitet, vor der Ausleitung aktuell 3 Kilometer Stau. Auf der A6 Mannheim Richtung Heilbronn wird ab heute zwischen Mannheim-Schwetzingen und Schwetzingen-Hockenheim die Fahrbahn erneuert. Der Verkehr wird bis Januar über die Gegenfahrbahn geleitet. Da wird es sich vermutlich heute Morgen erstmal heftig stauen. Planen Sie das ein, wenn Sie es denn noch können. Ich wünsche allen unterwegs gute Fahrt.
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7: In Schwetzingen leichte Bewölkung, 22 Grad schon, Winnenden sonnig 20, Germersheim leicht bewölkt, 22 Grad in Ramstein-Miesenbach. Wieder die 20 Grad bei leichter Bewölkung. Heute scheint wieder viel die Sonne. Gelegentlich ziehen lockere Wolken durch. Gewitterrisiko ist sehr klein. Ausschließen kann man ein Gewitter über dem Bergland von Baden-Württemberg aber nicht. Die Temperaturen steigen auf 29 Grad im Siegerland und bis 36 Grad in der Kurpfalz. Morgen und am Donnerstag weiterhin sonnig, kaum Gewitter und noch heißer am Donnerstag im Rhein-Main-Gebiet bis knapp 40 Grad.
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7: Ja, schönen guten Morgen. Herzlich willkommen auf der einigermaßen kühlen Seite des Lebens. Heute Morgen kann man ein bisschen durchatmen. Man kann lüften, man kann raus, sich vielleicht sogar ein bisschen bewegen. Hab heute um 4:45 schon viele Jogger, Walker und Spaziergänger gesehen, die eigentlich ganz glücklich gewirkt haben. Also vielleicht gehen Sie auch ein bisschen raus mit SWR 4 im Ohr. Wir sind Elton John und Kiki D.
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bei dem Wetter nur die besten Sommerhits im schönsten Musikmix. Und wir machen direkt weiter fürs fröhliche Aufstehen am Dienstag mit SWR 4. Es ist 11 nach 6. Schönen guten Morgen.

0: 13:06 am Dienstagmorgen.
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0: 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Und mein Kollege Andreas Haas hat sich die unglaubliche Karriere von Chris de Burgh mal angeschaut.
2: Name und Geburtsdaten.
3: Als irischer Diplomatensohn wird Christopher John Davison am 15. Oktober 1948 in Argentinien geboren. Seinen Künstlernamen de Burgh hat er seit dem Ende seines Studiums. Es ist der Geburtsname seiner Mutter und ein altes irisches Adelsgeschlecht.
2: Seine Stärken?
3: Sich seit mehr als 50 Jahren im Musikgeschäft zu halten. Angefangen mit sogenannten Konzeptalben wie Spanish Train and Other Stories, über Popalben wie Man on the Line bis zur Vertonung des Musicals Robin Hood.
2: Er kann besonders gut
3: viele Musikfarben bedienen. Von flotten rockigen Liedern wie High on Emotion bis hin zu sanften Stücken wie Missing You. Diese sanfte Ader lieben seine Fans besonders.
4: Ich bin nicht unbedingt der harte Mann, man kann auch in der Musik auch weiche Sachen hören. Also da habe ich kein Problem damit. Ich kann mich da total gut drauf einstellen. Also es gefällt mir wahnsinnig gut.
2: Sein größter Erfolg
3: gelingt ihm 1986. Da wird er wirklich weltberühmt. Mit welchem Lied? Das kann er uns selber sagen.
5: Hi, this is Chris de Burgh. And here's my song that you love best, The Lady in Red. Vielen Dank. Thank you very much.
6: Lady.
2: Was Sie vielleicht nicht wussten.
3: Chris de Burgh ist ein wirklich netter Typ und mag SWR 4.
5: I'd like to say right from the start, thank you to SWR 4 for all the years of support. Without that, my music would not be getting across to people. So, thank you.
0: Wie nett. Er bedankt sich bei SWR 4, dass wir ihn immer unterstützt haben und seine Musik zu Ihnen bringen. Das freut uns wirklich sehr. Jetzt gleich zum Wachwerden gibt's einen seiner größten Hits, Ship to Shore.
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0: Einen schönen Dienstag Ihnen allen. Es wird wieder ein heißer Tag im Südwesten bis 36 Grad. Im Lauf der Woche kratzen wir sogar an der 40 Grad Marke. Und da interessiert mich, wie kühlen Sie sich denn ein bisschen ab? Haben Sie da so kleine Tricks oder Hilfsmittel? Kann ja nicht jeder in den See hupfen. Wir freuen uns auf Ihre Abkühltipps gerne per Telefon.
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Am Dienstagmorgen, wir schauen schnell auf die A60 Mainz Richtung Rüsselsheim zwischen Mainz-Laupenheim und Weisenauer Brücke. Gefahr durch einen defekten PKW. Fahren Sie vorsichtig. Kommen Sie gut in Ihren Dienstag.

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4: Es ist 6.30 Uhr.
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6: Mit Desi Rikas, guten Morgen. Im Heddesheimer Badesee ist ein Mann ertrunken. In Mosbach hat es auf einer Mülldeponie gebrannt. Das Wetter sonnig und heiß bei 32 bis 36 Grad. Im Badesee in Heddesheim ist gestern ein Mann gestorben. Nach Angaben der Polizei wurde der 74-Jährige gegen 20 Uhr leblos im Wasser aufgefunden. Vorher hatten Feuerwehr und DLRG den See mit einem Großaufgebot nach dem Mann abgesucht. Auch mehrere Taucher kamen zum Einsatz. Als der 74-Jährige schließlich im Wasser gefunden wurde, konnte der Notarzt nur noch den Tod des Mannes feststellen. Die Todesursache ermittelt jetzt die Kriminalpolizei Heidelberg. Auf einer Deponie oberhalb von Mosbach hat am Montagabend ein Container mit Restmüll gebrannt. Für die nahegelegene Gemeinde Neckarzimmern gab es vorübergehend eine Warnung der NINA-Warn-App wegen starker Rauchentwicklung. Friederike Kreutsch berichtet.
7: Eine schwarze Rauchsäule war kilometerweit zu sehen. Nach Informationen des Neckar-Odenwälder Kreisbrandmeisters Jörg Kirschenlohr hatte sich in einem Silo offenbar Restmüll selbst entzündet. Feuerwehren aus Mosbach, Billigheim und Neckar-Elst-Diedesheim waren vor Ort. Im Einsatz waren insgesamt rund 70 Männer und Frauen. Mit Baggern musste der brennende Müll auseinandergezogen werden, um die Flammen zu bekämpfen. Während zunächst der schwarze Rauch senkrecht nach oben stieg, drückte er später in das nahegelegene Neckar-Zimmern ins Neckartal. Für dort wurde vorübergehend eine Gefahrenwarnung herausgegeben.
6: In Heidelberg soll gestern Abend laut Polizei eine Person von der Ziegelhäuserbrücke in den Neckar gesprungen und nicht wieder aufgetaucht sein. Zeugen hätten den Vorfall gesehen, heißt es. Knapp 2 Stunden lang suchten Feuerwehr und DLRG mit Tauchern nach dem Mann. Auch die Schifffahrt wurde während der Suche eingestellt. Die Suchaktion blieb aber ohne Erfolg. Laut den Einsatzkräften wurde niemand im Wasser gefunden. Noch ist unklar, ob sich die betroffene Person ans Ufer retten konnte. In Hasloch ist seit dem frühen Morgen der Strom ausgefallen. Das meldet die integrierte Leitstelle Ludwigshafen. Dadurch kann es auch sein, dass man nicht über Festnetz oder Mobilfunk telefonieren kann. Hilfesuchende Menschen können nach Angaben der Leitstelle zum Feuerwehrgerätehaus, zur Ernst-Reuter-Schule oder zum Rewe-Parkplatz in Hasloch kommen. In Heidelberg sind hitzebedingt die Straßenbahnlinien 23 und 24 ausgefallen. Das hat die Rhein-Neckar-Verkehr GmbH mitgeteilt. Laut SWR-Informationen hat sich durch die Hitze ein Kleber von den Gleisen gelöst. Der kann die Räder der Straßenbahn verkleben. Ein Schienenersatzverkehr wurde zwischen den betroffenen Haltestellen eingerichtet.
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6: Auch heute ist es den ganzen Tag heiß bei Temperaturen von 32 Grad im Odenwald und bis 36 Grad am Rhein.
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4: Vorsicht auf der A6 Nürnberg Richtung Heilbronn zwischen Aurach und Kreuz Feuchtwangen-Crailsheim. Da liegt ein Schlauch auf der Fahrbahn. Vorsicht auf der A60 Mainz Richtung Rüsselsheim zwischen Mainz-Laupenheim und Weisenauer Brücke. Gefahr durch einen defekten PKW. Fahren Sie vorsichtig, kommen Sie gut an.
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4: Guten Morgen. Seit gestern um 19.39 Uhr ist er endgültig weg. Der WM-Torrekord von Miroslav Klose. Um 19.39 Uhr hat Lionel Messi für Argentinien getroffen gegen Österreich. Das war sein 17. WM-Tor. Miro Klose hat 16. Also Rekordfutsch. Aber wenn einer unseren Miro entthronen darf, dann Messi, oder? Ein Wahnsinnsfußballer. Und Miro Klose hat mittlerweile auch schon gratuliert. Ein großer Sportsmann aus der Pfalz.
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Ganz entspannter 80er-Hit von Tracy Chapman. Und wir haben versprochen, der schönste Musikmix in SWR 4 hat am Dienstagmorgen auch die schönsten Sommerhits. Und der hier gehört natürlich dazu. Baby Comeback hier in SWR 4.

0: Guten Morgen, hier ist SWR 4. Blick auf die B10 in Grötzingen. Im Grötzinger Tunnel steht ein defektes Fahrzeug. Hier bitte gut aufpassen. Ich habe gerade mal geschaut, wo man heute Morgen vielleicht besonders gut durchatmen kann. Ich würde mal in Albstadt nehmen. Da hat es aktuell 16 Grad. In Worms sind schon 22. Da weiß man schon wieder, wohin das heute geht. Stefan ist an meiner Seite. Stefan, du hast bestimmt noch ein paar andere Daten vorliegen. Viel zuverlässigere natürlich. Was ist denn so der Wärmepol heute Morgen? Kann man das schon sagen?
1: Also das ist Baden-Baden zum Beispiel oder Philippsburg oder Bad Bergzabern an der Weinstraße. 23 jetzt heute Morgen schon. Also ich habe schon ganz wehmütig nach Norwegen geguckt. Trondheim zum Beispiel 10 Grad und im norwegischen Bergland schneit's.
0: Endlich mal wieder frieren. Wäre auch mal schön. Also das wird wieder ein richtig heißer Tag. Wie ist es mit dem Gewitterrisiko? Fragen gerade ja auch viele. Kann's mal krachen, donnern, blitzen? Wie ist es heute?
1: Es gibt ein kleines Gewitterrisiko im Schwarzwald, auf der Alb und in Oberschwaben. Aber es ist so, dass wir 99% hier im Südwesten keine Gewitter bekommen. Stattdessen aber volle Lotte Sonnenschein bei eben bis zu 36 Grad im Rheintal. Das ist gemessen an dem, was noch kommt, ist das eigentlich heute so eine Temperatur, wo man sagen muss, man kann noch mal lüften.
0: Hör auf. Das heißt, morgen, übermorgen noch mehr. Bis wohin geht's morgen?
1: Morgen bis 38 Grad zum dran gewöhnen und dann Donnerstag 39, Freitag auch bis 39, wohlgemerkt immer die Spitzenwerte in den Tälern, vor allem im Rheintal. Und über den Samstag würde ich vorschlagen, reden wir jetzt erstmal noch nicht so.
0: Oh Gott, ich freue mich schon so auf unseren nächsten Gesprächstermin, Stefan.
1: Gerne.
0: Das ist ja richtig schön angekündigt hier. Ich danke dir für den Moment. SWR 4 und der Start in den Dienstag. Es wird heiß. Schauen Sie, dass Sie ein bisschen für Abkühlung sorgen. Wir sammeln heute übrigens auch Ihre Abkühltipps. Weiß nicht, was Sie da in petto haben. Gerne melden über swr4.de, wenn Sie für sich da was entdeckt haben. Du, stemmer grün, stemmer leid.

0: schön, Diana Ross, Why Do Fools Fall in Love? Oh, da kommt was rein, und zwar eine Gefahrenmeldung hier in der SWR 4. Vorsicht, auf der A5 Basel Richtung Karlsruhe zwischen Rastatt Süd und Rastatt Nord. Da liegen Reifenteile auf der Fahrbahn. Fahren Sie bitte vorsichtig, wir haben auch das natürlich für Sie im Blick heute Morgen.
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1: Heute mit Elisabeth Schmitter. Guten Morgen. Na, wie geht's? Gut. Und selbst? Auch gut. Es ist schon fast so etwas wie eine Grußformel. So oft kann man diesen kleinen Wortwechsel hören. Den ganzen Tag. Schön, wenn's mir wirklich gut geht. Und wenn nicht, dann sage ich trotzdem schnell Danke gut. Und klebt damit quasi ein kleines Pflaster auf all die Kratzer, die zeigen würden, wo es mir gerade nicht so gut geht. Geht ja keinen was an. Das haben wir mitbekommen, sozusagen als genetisches Überlebensprogramm. Bloß keine Schwäche zeigen und schon gar keine Wunden. Sonst kann ich nicht mithalten mit dem, was von mir erwartet wird. Und so zeige ich Stärke, manchmal auch da, wo ich sie gar nicht wirklich habe. Geliebt wirst du einzig, wo du schwach dich zeigen darfst, ohne Stärke zu provozieren. Das hat der Philosoph Adorno gesagt. Schwach sein dürfen und doch geliebt, akzeptiert, respektiert, ohne Angst haben zu müssen, überhebliche Schadenfreude auf mich zu ziehen. Wie schön wäre das doch. Vor ein paar Jahren habe ich mal erlebt, wie sowas gehen kann. Es war auf dem Katholikentag in Stuttgart, in einer eher kleinen Veranstaltung. Da waren nicht nur Katholiken angesprochen, sondern Männer und Frauen aus ganz verschiedenen Kirchen und christlichen Gemeinschaften. Das Thema dieses ökumenischen Gesprächs hieß, einander die eigenen Schätze zeigen und die eigenen Wunden. Es war das erste Mal, dass ich so etwas erlebt habe. Katholiken, Protestanten, Orthodoxe, neuapostolische Christen, alle haben einander zugehört und dabei erfahren, was in anderen Kirchen gut läuft, vielleicht besser als in der eigenen. Und ebenso, worunter die Brüder und Schwestern dort auch leiden. Nicht besserwisserisch, nicht schadenfroh, nicht überheblich. Und der Tenor war, wie berührend das ist und wie befreiend, nicht so tun zu müssen, wie wenn alles bestens wäre, sondern auch das zu zeigen, was weh tut, was nicht oder nur schwer gelingt. Das war eine richtige Sternstunde des Zuhörens, des Mitfühlens, des gegenseitigen Respekts. Wie schön wäre das doch, wenn wir solche Erfahrungen auch öfter mal in gesellschaftlichen Debatten machen könnten. Schwäche zeigen dürfen, ohne Stärke zu provozieren. Elisabeth Schmitter, Rottenburg, Katholische Kirche.
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2: Um 7 Uhr mit Peter Gramer. Guten Morgen. Einsatzkräfte verhindern die Explosion eines Gefahrguttransports auf der A8. Frankreich zieht bei der Fußball-WM in die K.O.-Runde ein. Das Wetter sonnig und heiß, maximal 30 bis 36 Grad. Ein defekter Gefahrguttransporter mit explosiver Ladung hat gestern bei Wiesensteig im Kreis Göppingen stundenlang den Verkehr auf der A8 von Stuttgart in Richtung Ulm lahmgelegt. Am späten Abend gab der Katastrophenschutz Entwarnung. SWR-Reporterin Anja Müller.
3: Der LKW transportierte rund 40.000 Liter organisches Peroxid, eine hochexplosive chemische Substanz. Weil am Nachmittag die Kühlung am Fahrzeug ausgefallen war, ging die Feuerwehr zeitweise von einer Explosionsgefahr aus und sperrte das Gebiet weiträumig ab. Gegen 22 Uhr dann die Entwarnung. Durch die Kühlung des Gefahrguts bestand keine Explosionsgefahr mehr und der Transporter konnte seine Fahrt nach Günzburg fortsetzen. Die Sperrung der A8 bei Mühlhausen wurde gegen Mitternacht aufgehoben.
2: Die Rentenkommission der Bundesregierung stellt am Morgen ihre Empfehlungen vor, wie das Rentensystem in Deutschland stabilisiert werden soll. Die Wirtschaftsweise Grimm hat die vorab bekannt gewordenen Vorschläge der Experten schon gelobt. Anne-Sophie Gall berichtet.
4: In der Rheinischen Post spricht sich Grimm unter anderem für ein höheres Renteneintrittsalter entsprechend der steigenden Lebenserwartung aus. Die Ökonomin befürwortet auch die Abschaffung der Frührente mit 63 Jahren. Auch Minijobs sollten ihrer Ansicht nach weitgehend wegfallen, um Arbeitsanreize zu erhöhen. Wie die Kommission lehnt Grimm eine Einbeziehung von Beamten in die gesetzliche Rentenversicherung ab. Das bringe wenig, verursache aber einen hohen Aufwand.
2: Das Verhalten von Schülern belastet fast jede zweite Lehrkraft im Job. Das zeigt das Schulbarometer der Robert-Bosch-Stiftung. Vor 2 Jahren war nur etwa jede dritte Lehrkraft dieser Meinung. Gründe dafür sind demnach, dass sich viele Schüler schwer damit tun, sich in eine Gruppe einzufügen oder Probleme haben, sich fürs Lernen zu motivieren. Frankreich steht in der K.O.-Runde der Fußball-Weltmeisterschaft. Gegen den Irak gewannen die Franzosen in der Nacht mit 3:0. ARD-Sportreporter André Siems berichtet.
5: Es war eine einseitige Angelegenheit. Zu stark war die Mannschaft von Trainer Didier Deschamps, der echte fußballerische Zauberkünstler auf dem Platz hatte. Allen voran Kylian Mbappé, der in seinem 100. Länderspiel gleich 2 Tore machte und damit seine WM-Treffer 15 und 16 in die Stutzen packte. Das Spiel wurde nach der ersten Halbzeit für rund 2 Stunden wegen eines Unwetters unterbrochen.
2: Die weiteren WM-Ergebnisse seit gestern Abend: Norwegen, Senegal 3:2, Argentinien, Österreich 2:0. Dabei hat Lionel Messi einen neuen Torrekord bei einer WM aufgestellt und Miroslav Klose eingeholt. Außerdem hat gerade Algerien gegen Jordanien mit 2:1 gewonnen. Die Zeit 7.03 Uhr.
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6: Vorsicht auf der A6 Nürnberg Richtung Heilbronn zwischen Kirchberg und Ilzhofen-Wolpertshausen. Eine ungesicherte Unfallstelle. A6 Heilbronn Richtung Nürnberg zwischen Öhringen und Rastplatz Weinsbach. 3 Kilometer Stau, Verzögerung bis zu einer Viertelstunde. A60 Mainz Richtung Rüsselsheim zwischen Mainz-Laubenheim und Weisenauer Brücke. Defekter Pkw. 3 Kilometer Stau aktuell, dauert bis zu 20 Minuten länger. A643 Mainz Richtung Wiesbaden zwischen Dreieck Mainz und Wiesbaden-Eppelallee. 5 Kilometer Stau, Verzögerung bis zu einer Viertelstunde und dadurch auch Rückstau auf die A60 aus Finden kommend. A8 Karlsruhe Richtung Stuttgart zwischen Pforzheim West und Pforzheim Ost, Baustelle 6 Kilometer Stau, 20 Minuten plus. A8 Stuttgart Richtung München zwischen Ulm West und Ulm Ost, 4 Kilometer Stau, die Verzögerung hier 10 Minuten. A81 Singen Richtung Stuttgart zwischen Böblingen-Hulb und Böblingen-Ost, 5 Kilometer Stau, eine Viertelstunde Verzögerung. A81 Stuttgart Richtung Singen, diesmal zwischen Eschtachtalbrücke und Villingen-Schwenningen, 3 Kilometer Stau, 10 Minuten plus. B32 Sigmaringen Richtung Hechingen zwischen Starzeln und Killer, 1 Kilometer Stau, Verzögerung hier eine Viertelstunde. Und dann müssen wir nochmal auf die A5 schauen. Frankfurt Richtung Karlsruhe zwischen Kronau und Bruchsal, eine ungesicherte Unfallstelle auf der linken Spur. Fahren Sie vorsichtig, kommen Sie gut an.
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6: Feing an der Enz meldet uns aktuell 20 Grad und leichte Bewölkung. Furtwangen leicht bewölkt 19. In Diez Sonnenschein und Frosch im Hals. Sonnenschein und 21 Grad. Wörstadt leicht bewölkt 21 Grad. Ich behandle jetzt den Frosch und Stefan Bender übernimmt.
7: Guten Morgen. Die Großwetterlage zeigt ein stabiles Hoch und die Hitze geht weiter. Zwischen Eberbach und Mannheim oder auch rund um Sinsheim steigen die Temperaturen zum Nachmittag auf 31 bis 36 Grad, je nach Höhenlage. Dabei scheint den ganzen Tag die Sonne und es gibt nur lockere Quellwolken. Gewitter sind nicht dabei. Auch morgen und am Donnerstag bleibt es sonnig und trocken und die Luft wird noch heißer. Am Donnerstagnachmittag zum Beispiel sind in den Tälern Spitzenwerte so um die 38 Grad drin.
6: Dankeschön, Stefan.
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6: Guten Morgen, wir starten in den Dienstag und sie ist schön kühl. Die SWR4-Tasse, die hier bei mir im Studio steht, kommt direkt aus dem Safe und landet vielleicht bei Ihnen, wenn Sie rauskriegen, wie der Titel hier heißt. Schön, hm? Die Spur führt in die 80er. Musikdetektive vor. Es gibt eine SWR4-Tasse zu gewinnen. Mit ein bisschen Spielglück. Ich drücke Ihnen die Daumen.
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Was eine Hymne von Barclay James Harvest hier in SWR 4. Schönen Dienstag in allen mit Sommermusik für den Südwesten von Trier bis Aalen. Heißer Sound jetzt von Tom Jones um 14 nach 7. Wünsche Ihnen einen schönen guten Morgen.

0: Einen schönen guten Morgen.
1: 16 nach 7 ist es und jetzt spielen wir wie versprochen um eine kühle Schönheit bei der SWR4-Tasse. Ich möchte von Ihnen wissen, wie der Titel hier heißt. Ein wunderschöner Titel, aber wie heißt der? Dieter Lachermund aus Villingendorf hat eine Idee. Guten Morgen, Herr Lachermund, hallo.
2: Guten Morgen im Studio. Ja, das ist Phil Collins gewesen. I wish it would rain down.
1: Dann hören wir da mal rein, Herr Lachermund. Aber ja, herzlichen Glückwunsch.
2: Dankeschön.
1: Tasse gewonnen, toller Titel, gell? Ich hab oft gehört, 89 kam er raus. War es ein besonderes Lied für Sie oder besondere Musik?
2: Ja, war ein tolles Album, Bad Seriously war das ja auf dem Album drauf. Und das ist ja eigentlich ein bisschen ein unbekannteren Titel, denn der Hauptsong ist ja Another Day in Paradise gewesen aus diesem Album.
1: Das ist richtig, den kennen noch mehr, aber ich fand I Wish It Would Rain Down immer ein großartiges Lied. Also
2: absolut gut, die ganze Platte ist toll.
1: So, also klare Empfehlung, mal wieder reinhören in das Album But Seriously von Phil Collins 1989, sehr, sehr schön. Was müssen oder dürfen Sie heute machen, Herr Lahm, und geht's zur Arbeit noch?
2: Ich darf noch nachher ins Büro gehen, natürlich in ein nicht klimatisiertes Büro. Ich habe schon den Ventilator eingepackt. Wir hatten gestern 30 Grad im Büro.
1: Autsch.
2: Und da müssen wir ein bisschen durchlüften. Ja, okay. Ja, ist leider nicht so gut isoliert, das Ganze.
1: Ja, ich habe ja auch 26 Grad und kämpfe auch schon so ein bisschen, muss ich sagen. Aber 30 Grad, dann wenigstens kurze Hose und Leinenhemd oder Hawaii-Hemd, Flipflops, wie ist es?
2: Schön wär's. Die Geschäftsordnung verbietet das leider.
1: Okay. Sie wollen jetzt wahrscheinlich nicht verraten, wer Ihr Arbeitgeber ist, oder? Weil
2: ja, schwierig.
1: Schwierig,
2: sagen
1: gell?
2: Sagen Sie lieber nicht.
1: Ja, nee, ja. Sagen Sie es mal lieber nicht, dass der Ihnen noch den Ventilator wegnimmt, dass Sie noch mehr schwitzen. Herr Lachermund, kommen Sie gut durch die Hitze heute. Der Tag hat jetzt ja gut begonnen mit dem Tassengewinn. Und jetzt freuen wir uns über Phil Collins, I Wish It Would Rain Down. Viele Grüße nach Villingendorf.

Einen guten Morgen mit SWR 4 und Vorsicht auf der A5 Frankfurt-Karlsruhe zwischen Hemsbach und Kreuzweinheim. In beiden Richtungen Gefahr durch ein Reh auf der Fahrbahn. Passen Sie bitte besonders gut auf und kommen Sie sicher an Ihr Ziel. Wir sammeln heute Hitzetipps. Sehr schön zum Beispiel auf swr4.de. Nach dem Aufstehen den Schlafanzug in den Kühlschrank legen, dann haben Sie abends was Kaltes zum Anziehen. Wobei, Schlafanzug, echt jetzt, bei den Temperaturen, da darf es doch auch ein bisschen weniger sein, oder?

0: Es ist 7.30 Uhr.
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2: Mit Desiree Kass, guten Morgen. Im Hettesheimer Badesee ist ein Mann ertrunken. In Mosbach hat es auf einer Mülldeponie gebrannt. Das Wetter sonnig und heiß bei 32 bis 36 Grad. Im Badesee in Hettesheim ist gestern ein Mann gestorben. Nach Angaben der Polizei wurde der 74-Jährige gegen 20 Uhr leblos im Wasser aufgefunden. Vorher hatten Feuerwehr und DLRG den See mit einem Großaufgebot nach dem Mann abgesucht. Auch mehrere Taucher kamen zum Einsatz. Als der 74-Jährige schließlich im Wasser gefunden wurde, konnte der Notarzt nur noch den Tod des Mannes feststellen. Die Todesursache ermittelt jetzt die Kriminalpolizei Heidelberg. Auf einer Deponie oberhalb von Mosbach hat gestern Abend ein Container mit Restmüll gebrannt. Für die nahegelegene Gemeinde Neckarzimmern gab es vorübergehend eine Warnung der NINA-Warn-App wegen starker Rauchentwicklung. Friederike Kreutsch berichtet.
3: Eine schwarze Rauchsäule war kilometerweit zu sehen. Nach Informationen des Neckar-Odenwälder Kreisbrandmeisters Jörg Kirschenlohr hatte sich in einem Silo offenbar Restmüll selbst entzündet. Feuerwehren aus Mosbach, Billigheim und Neckar-Elst-Diedesheim waren vor Ort. Im Einsatz waren insgesamt rund 70 Männer und Frauen. Mit Baggern musste der brennende Müll auseinandergezogen werden, um die Flammen zu bekämpfen. Während zunächst der schwarze Rauch senkrecht nach oben stieg, drückte er später in das nahegelegene Neckarzimmern ins Neckartal. Für dort wurde vorübergehend eine Gefahrenwarnung herausgegeben.
2: In Heidelberg soll gestern Abend laut Polizei eine Person von der Ziegelhäuser Brücke in den Neckar gesprungen und nicht wieder aufgetaucht sein. Zeugen hätten den Vorfall gesehen, heißt es. Knapp 2 Stunden lang suchten Feuerwehr und DLRG mit Tauchern nach dem Mann. Auch die Schifffahrt wurde während der Suche eingestellt. Die Suchaktion blieb aber ohne Erfolg. Laut den Einsatzkräften wurde niemand im Wasser gefunden. Noch ist unklar, ob sich die betroffene Person ans Ufer retten konnte. Die Stadt Ludwigshafen wird im geplanten Büro- und Geschäftshochhaus Palatineo am Berliner Platz Büroräume anmieten. Das hat der Stadtrat gestern beschlossen. Dort, wo das Hochhaus gebaut werden soll, klafft seit Jahren eine Baugrube. Ein Teil der Stadtverwaltung soll in den Neubau einziehen. Einzelheiten zu den vereinbarten Mietpreisen hat die Stadt nicht mitgeteilt. In Heidelberg sind hitzebedingt die Straßenbahnlinien 23 und 24 ausgefallen. Das hat die Rhein-Neckar-Verkehr GmbH mitgeteilt. Laut SWR-Informationen hat sich durch die Hitze ein Kleber von den Gleisen gelöst. Der kann die Räder der Straßenbahnen verkleben. Ein Schienenersatzverkehr wurde zwischen den betroffenen Haltestellen eingerichtet.
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2: Auch heute scheint wieder den ganzen Tag die Sonne und es wird sehr heiß. Die Temperaturen steigen auf 32 Grad im Odenwald und bis 36 Grad am Rhein.
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0: Vorsicht auf der A6 Heilbronn Richtung Mannheim in Höhe Rastplatz Bucheneck. Eine ungesicherte Unfallstelle auf der rechten Spur. Vorsicht auf der A5 Frankfurt-Karlsruhe zwischen Hemsbach und Kreuzweinheim. In beiden Richtungen Gefahr durch ein Reh auf der Fahrbahn. A5 Frankfurt Richtung Karlsruhe zwischen Kronau und Bruchsal. Unfallaufnahme auf dem Standstreifen. 4 Kilometer Stau dauert eine Viertelstunde länger. A6 Nürnberg Richtung Heilbronn zwischen Crailsheim und Ilshofen-Wolpertshausen. Unfallaufnahme auf der rechten Spur. 10 Kilometer Stau dauert jetzt bis zu 30 Minuten länger. A60 Mainz Richtung Rüsselsheim zwischen Hechtsheim Ost und Weisenauer Brücke. Defekter Pkw. 8 Kilometer Stau, Verzögerung bis zu 30 Minuten. Dadurch auch Rückstau auf die B9 aus Nierstein kommend. A643 Mainz Richtung Wiesbaden zwischen Dreieck Mainz und Mainz-Mombach. 7 Kilometer Stau, Verzögerung bis zu 25 Minuten. Dadurch auch Rückstau auf die A60 aus Finden kommend. A8 Karlsruhe Richtung Stuttgart. Zwischen Pforzheim West und Pforzheim Ost Baustelle 9 Kilometer Stau. 25 Minuten plus. A81 Singen Richtung Stuttgart. Zwischen Böblingen Hulb und Böblingen Ost 6 Kilometer Stau. 20 Minuten dauert's länger. A81 Stuttgart Richtung Singen. Zwischen Eschachtalbrücke und Villingen-Schwenningen 4 Kilometer Stau. 20 Minuten die Verzögerung. Und B32 Sigmaringen Richtung Hechingen. Zwischen Starzeln und Killer 2 Kilometer Stau. Da dauert's 20 Minuten. Ziemlich viele Staus heute Morgen, also kein sehr schöner Morgen für die Autofahrer. Aber ich hoffe, die Klimaanlage funktioniert.
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0: Einen schönen guten Morgen und her mit Ihren Abkühltipps. SWR4-Hörer Markus Urban hat da eine kreative Idee.
4: Und zwar nehmt ihr einen Wäschetrockner, so einen Flügelwäschetrockner, da hängt ihr Handtücher drüber Dann nimmt er eine Gießkanne, tut die oben nass machen und dann nimmt er so einen Standventilator und lasst er genau auf dieser Höhe, wo diese Handtücher runterhängen, durchbläst und habt die billigste Klimaanlage, die ihr euch selber machen könnt.
0: Ja, Wäscheständer und Handtücher haben wir. Ventilator muss man eh mal kaufen. Also guter Tipp, vielen Dank. Und wie überstehen Sie die Hitze? Wir freuen uns auch auf Ihre Tipps.
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Dienstagmorgen mit einem kleinen Blick auf die WM. Heute Abend Ronaldo-Fieber, 19 Uhr Portugal gegen Usbekistan. Und England spielt heute Abend auch noch. Schönen guten Morgen.

0: Bühler aus Fellbach hat uns zum Beispiel eine Mail geschickt über swr4.de. Sie feiert die kühlenden Handtücher aus Mikrofaser. Einfach nass machen, dann auswringen und schütteln. Schon wird's erfrischend kalt. Ich trage immer eins um den Hals und manchmal um die Beine oder leg eins auf, wenn ich sitze. Gestern hatte ich sogar mal Gänsehaut, schreibt Angela aus Fellbach. Ja, mal ausprobieren. Thorsten aus Schlierbach hat uns angerufen mit diesem Abkühltipp für die Arbeit.
1: Kurze Hose, viel trinken. Da gibt es mittlerweile so richtig Kaltbrühtee. Wir haben so Wassersprudler und gibt es Tees, die wo man kalt aufbrühen kann. Muss man also gar nicht mit heißem Wasser bebrühen, sondern das schmeckt mit dem kalten Wasser oder zwischengelagerten Kühlschrank wunderbar erfrischend und wunderbar.
0: Oft auch genannt der Tipp, morgens das T-Shirt in den Kühlschrank, damit es abends dann am Feierabend schön kalt ist.
1: Das wäre eine Idee. Also das werde ich heute Abend mit der Frau besprechen, dass das Gemüsefach ein bisschen enger stapeln, dass dann noch das T-Shirt reinpasst. Ist bestimmt eine hervorragende Idee.
0: Also, Gemüsefach freiräumen, T-Shirt rein. Und jetzt gibt's eine Erfrischungsbrise hier in SWR 4. Direkt vom Meer, Sailing von Rod Stewart. Sorgt für angenehm kühlen Wind um die Ohren. SWR 4 am Dienstag wünscht Ihnen einen guten Start. Kommen Sie gut durch die

0: Na, wenn da schon ein Motor blubbert und knattert, dann schauen wir schnell auf die A5 Frankfurt Richtung Karlsruhe. Zwischen Karlsruhe-Durlach und Karlsruhe-Mitte eine ungesicherte Unfallstelle. Und Vorsicht auf der B28 Straßburg Richtung Freudenstadt in Höhe A5 Appenweier. Metallteile auf der Fahrbahn.
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5: Um 8 Uhr mit Peter Gramer. Guten Morgen. Das Verhalten vieler Schüler ist für Lehrer die größte Belastung im Job. Der neue Chef der Porsche AG stellt sich heute zum ersten Mal den Aktionären. Das Wetter sonnig und heiß, maximal 30 bis 36 Grad. Die teils großen Leistungsunterschiede zwischen Schülern machen Lehrkräften zunehmend zu schaffen. Das geht aus dem Deutschen Schulbarometer der Robert-Bosch-Stiftung in Stuttgart hervor. Hauptproblem sei aber das Sozialverhalten. Aus der ARD-Wissenschaftsredaktion Armin Himmelrath.
6: Als größte Belastung nennt fast jede zweite Lehrkraft das Verhalten der Schülerinnen und Schüler. Der Wert ist in den vergangenen Jahren kontinuierlich gestiegen. Vor 2 Jahren hatte er noch bei 35% gelegen. Aktuell beklagen 46% der Lehrkräfte mangelhaftes Sozial- und Lernverhalten. Überraschend deutlich ist der Wunsch, sich selbst für den Umgang mit solchem Verhalten weiter zu qualifizieren. 82% der Befragten würden sich gerne genau in diesem Bereich weiterbilden.
5: Die Rentenkommission der Bundesregierung stellt heute ihre Empfehlungen vor, wie das Rentensystem in Deutschland stabilisiert werden soll. Bekannt ist schon, dass die Rente mit 63 abgeschafft werden soll und dass das Renteneintrittsalter entsprechend der steigenden Lebenserwartung erhöht werden könnte. Auf der Hauptversammlung der Porsche AG stellt sich der neue Chef Leiters heute zum ersten Mal den Aktionärinnen und Aktionären. Der Stuttgarter Sportwagenhersteller befindet sich in der Krise. Aus unserer Wirtschaftsredaktion Stefanie Geißler.
7: Der Gewinn des Unternehmens war zuletzt um mehr als 90% eingebrochen. Dennoch will der Konzern seine Aktionäre und Aktionärinnen mit einer hohen Dividende beteiligen. Insgesamt sollen mehr als 900 Millionen Euro an die Anteilseigner ausgeschüttet werden. Kritik für diesen Schritt kommt etwa vom Wertpapiermanager der deutschen Sparkassen DK Investment. Die Ausschüttungsquote sei sehr sportlich, heißt es von DK Investment. Weniger wäre mehr gewesen. Die derzeitige Krise des Porsche-Konzerns hat mehrere Ursachen. Zum einen ist das China-Geschäft massiv eingebrochen. Belastend waren außerdem die Zusatzzölle für Exporte in die USA.
5: Nach dem stundenlangen Großeinsatz wegen eines liegengebliebenen Gefahrguttransporters bei Wiesensteig im Kreis Göppingen ist die A8 in der Nacht wieder freigegeben worden. Eine mögliche Explosion sei verhindert worden, sagt die Polizei. Der Lastwagen konnte seine Fahrt mit Unterstützung der Polizei fortsetzen. Er hatte rund 40.000 Liter organisches Peroxid geladen. Vermutlich wegen eines Defekts war er gestern Nachmittag liegen geblieben. Bei der Fußball-Weltmeisterschaft hat Algerien am Morgen mit 2:1 gegen Jordanien gewonnen. Vorher hatte Norwegen Senegal 3:2 besiegt. Die weiteren Ergebnisse seit gestern Abend: Frankreich-Irak 3:0 und Argentinien-Österreich 2:0. Dabei hat Lionel Messi den Torrekord bei einer WM von Miroslav Klose gebrochen. Soweit die Nachrichten für Baden-Württemberg. Die Zeit 8.03 Uhr.
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8: Vorsicht auf der A5 Frankfurt Richtung Karlsruhe. Zwischen Kreuzwaldorf und Kronau liegt ein Reifen auf der mittleren Spur. A6 Nürnberg Richtung Heilbronn. Zwischen Kreilsheim und Ilshofen-Wolpertshausen. Unfallaufnahme auf der rechten Spur. 10 Kilometer Stau, dauert bis zu einer halben Stunde länger. A6 Heilbronn Richtung Mannheim. In Höhe Rastplatz Bucheneck. Unfallaufnahme auf der rechten Spur. Der Verkehr wird auf der linken Spur an der Unfallstelle vorbeigeführt. 8 Kilometer Stau, auch hier eine halbe Stunde plus. A60 Mainz Richtung Rüsselsheim. Zwischen Hechtsheim Ost- und Weisenauer Brücke, Gefahr durch einen defekten Pkw. 6 Kilometer Stau, über eine halbe Stunde die Verzögerung. A643 Mainz Richtung Wiesbaden. Zwischen Dreieck Mainz und Mainz-Mombach 6 Kilometer Stau, Verzögerung bis zu 25 Minuten. Dadurch auch Rückstau auf die A60 aus Lerchenberg kommend. A8 Karlsruhe Richtung Stuttgart. Zwischen Pforzheim West und Pforzheim Ost, Baustelle 8 Kilometer Stau. 25 Minuten dauert das länger. A81 Singen Richtung Stuttgart. Zwischen Böblingen-Hulb und Böblingen Böblingen Ost 7 Kilometer Stau, 20 Minuten plus. A81 Stuttgart Richtung Singen zwischen Eschachtalbrücke und Villingen-Schwenningen 5 Kilometer Stau, 25 Minuten die Verzögerung. B32 Sigmaringen Richtung Hechingen zwischen Starzeln und Killer 2 Kilometer Stau, 20 Minuten plus. Blick in die Schweiz, B34, B518 Basel Richtung Schaffhausen zwischen Schwörstadt und Öfflingen 3 Kilometer Stau, halbe Stunde dauert das länger. B462 Schiltach Richtung Rottweil zwischen dem Abzweig nach Villingendorf und A81 Rottweil 3 Kilometer Stau, eine halbe Stunde plus, sehr viel los heute Morgen. Behalten Sie die Geduld und kommen Sie sicher an Ihr Ziel.
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8: In Sigmaringen noch relativ angenehm, leicht bewölkt 18 Grad, in Mannheim sind es schon 24 Grad im Sonnenschein. Oberwesel leicht bewölkt 21 Grad, Kobern-Gondorf leicht bewölkt ebenfalls 21 Grad. Und Stefan Bender sagt uns, wie es weitergeht.
9: Guten Morgen. Die Großwetterlage zeigt ein stabiles Hoch und die Hitze geht weiter. Zwischen Eberbach und Mannheim oder auch rund um Sinsheim steigen die Temperaturen zum Nachmittag auf 31 bis 36 Grad, je nach Höhenlage. Dabei scheint den ganzen Tag die Sonne und es gibt nur lockere Quellwolken. Gewitter sind nicht dabei. Auch morgen und am Donnerstag bleibt es sonnig und trocken und die Luft wird noch heißer. Am Donnerstagnachmittag zum Beispiel sind in den Tälern Spitzenwerte so um die 38 Grad drin.
8: Stefan Bender, unser Saunameister.
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8: Einen schönen Dienstagmorgen. Gute Nachrichten gibt's nie genug. So wie die hier im Schwarzwald gibt's Nachwuchs im Wald. Zum ersten Mal seit über 200 Jahren ist dort ein Luchsbaby in freier Wildbahn geboren. Total süß. Da freut sich der Nabu und wir gleich mit. Und im Pfälzerwald bei Bad Dürkheim sieht's auch gut aus. Da streunern inzwischen wieder rund 25 Luchse rum. So viel tierischer Nachwuchs, der muss gefeiert werden. Mit den Robettes und Tonight hier in SWR 4.
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8: Und das ist natürlich Supertramp. Liebe Leute, diese Hitze macht mich schon ganz verrückt. 6 nach 8.

0: Gleich 17 nach 8, hier ist SWR 4 am Dienstagmorgen. Ein Sommertag wie aus dem Bilderbuch eigentlich. Temperaturen wieder bis 37 Grad und da müssen wir natürlich viel trinken. Am besten Wasser und das kriegen wir in vielen Restaurants und Cafés jetzt kostenlos. Achten Sie da an der Türe mal auf einen angeklebten Wassertropfen-Sticker. Der bedeutet, Ihre mitgebrachte Flasche wird kostenlos mit Leitungswasser aufgefüllt. Unsere Reporterin Nadine Gode hat sich das mal angeschaut. Ein paar Geschäfte machen schon mit.
1: Ja, allerdings, ich habe mir die Refill-Karte mal online angeschaut und da sieht man, das Angebot ist regional sehr unterschiedlich. In vielen Innenstädten, etwa in Mainz, Heilbronn, Kaiserslautern, Stuttgart oder in Mannheim, da gibt es schon ein richtig dichtes Netz. Da machen Cafés, Restaurants und Geschäfte mit, aber auch Bibliotheken, Hotels oder sogar Zahnarztpraxen. Je weiter man raus aufs Land oder in kleine Orte kommt, desto dünner wird dieses Netz oft. Spannend ist aber, es hängt gar nicht nur von der Größe einer Stadt ab. Während Bad Dürkheim gerade mal 2 Refill-Stationen hat und Sinsheim oder Remagen jeweils nur eine zentral gelegene, kommt das rund 5.500 große Kusel auf 13 Stationen. Das zeigt, entscheidend ist oft, wie engagiert die Menschen und Einrichtungen das Projekt vor Ort überhaupt unterstützen.
0: Muss ich vielleicht auch noch ein bisschen rumsprechen und es liegt letztlich an den Geschäften, den Stickertropfen auch wirklich an die Tür zu kleben, um bei der Refill-Aktion mitzumachen. Und da geht es ja nicht nur ums kostenlose Getränk, Nadine.
1: Na klar, kostenloses Wasser ist erstmal der offensichtlichste Vorteil. Gerade an heißen Tagen, wer da unterwegs unkompliziert an Trinkwasser kommt, kann sich besser vor Dehydrierung oder sogar im Hitzeschlag schützen. Gleichzeitig steckt hinter jeder gekauften Wasserflasche ja auch ein ökologischer Fußabdruck. Allein die Herstellung einer 1 Liter PET-Flasche braucht rund 31 Gramm Rohöl und 5 Liter Wasser. Und davon kaufen wir in Deutschland rund 9 Milliarden jährlich. Wer stattdessen seine eigene Flasche immer wieder mit Leitungswasser auffüllt, der spart Plastik, Energie und CO2.
0: Also dann hoffen wir, dass noch viele Geschäfte mitmachen und uns kostenloses Leitungswasser in die mitgebrachten Flaschen gießen. In jedem Fall heißt es heute wieder viel trinken. Schönen Dienstag mit SWR 4.

China Charts. Mensch, kommt hier hoch. Unglaublich. Wir schauen schnell auf. Jetzt ist sie weg? Nee. Es hat gekracht auf der A6 Nürnberg Richtung Heilbronn. Zwischen Crailsheim und Ilshofen-Wolpertshausen. Unfallaufnahme auf der rechten Spur. 10 Kilometer Stau jetzt. 20 Minuten dauert das länger. Wir haben das für Sie im Blick. Hier ist SWR 4. Schönen guten Morgen.

0: Es ist 8.30 Uhr.
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2: Mit Desiree Kass, guten Morgen. Bei Biblis sind drei Männer im Rhein tot geborgen worden. In Mannheim muss sich ein 27-Jähriger wegen Drogenhandel verantworten. Das Wetter sonnig und heiß bei 32 bis 36 Grad. Gestern Vormittag sind drei Männer im Rhein bei Biblis tot geborgen worden. Das hat die Polizei heute mitgeteilt. Sie wurden seit Samstag als vermisst gemeldet. Leonard Stern mit den Einzelheiten.
3: Einer der Männer, ein 50-Jähriger, war bei Biblis im Landkreis Bergstraße schwimmen gegangen und nicht zurückgekehrt. Noch während nach ihm gesucht wurde, hatten Passanten einen weiteren Unglücksfall gemeldet. Auf Höhe der sogenannten NATO-Rampe bei Gernsheim sind zwei Männer im Alter von 23 und 27 Jahren untergegangen, die offensichtlich nicht schwimmen konnten. Einsatzkräfte suchten mit Booten und Hubschraubern nach den Vermissten, konnten sie aber nicht finden. Gestern wurden sie tot geborgen. Hinweise auf ein Fremdverschulden liegen laut Polizei nicht vor. Die Ermittlungen dauern an.
2: Heute Vormittag muss sich ein 27-Jähriger am Landgericht Mannheim wegen Drogenhandel verantworten. SWR-Reporter Danilo Quarta.
4: Dem Angeklagten wird vorgeworfen, zwischen November 2024 und Oktober 2025 mit mehreren Kilo Marihuana und Kokain gedealt zu haben. Die Drogen beschaffte er sich über das Internet und verkaufte sie mit Hilfe eines Komplizen gewinnbringend weiter, so die Anklageschrift. Insgesamt geht es um über 100.000 Euro, die bei den Drogengeschäften eingenommen wurden. Der Angeklagte sitzt in Untersuchungshaft. Bei seiner Verhaftung fanden die Ermittler über 1 Kilogramm Marihuana, gut 0,5 Kilogramm Haschisch und eine geladene Schusswaffe.
2: Im Badesee in Heddesheim ist gestern ein Mann gestorben. Nach Angaben der Polizei wurde der 74-Jährige gegen 20 Uhr leblos im Wasser aufgefunden. Vorher hatten Feuerwehr und DLRG den See mit einem Großaufgebot nach dem Mann abgesucht. Auch mehrere Taucher kamen zum Einsatz. Als der 74-Jährige schließlich im Wasser gefunden wurde, konnte der Notarzt nur noch den Tod des Mannes feststellen. Die Todesursache ermittelt jetzt die Kriminalpolizei Heidelberg. Die Stadt Ludwigshafen wird im geplanten Büro- und Geschäftshochhaus Palatineo am Berliner Platz Büroräume anmieten. Das hat der Stadtrat gestern beschlossen. Dort, wo das Hochhaus gebaut werden soll, klafft seit Jahren eine Baugrube. Ein Teil der Stadtverwaltung soll in den Neubau einziehen. Einzelheiten zu den vereinbarten Mietpreisen hat die Stadt nicht mitgeteilt. Die Stromversorgung in Hasloch ist nach Angaben der Feuerwehr fast wiederhergestellt. Nur noch wenige Haushalte und ein Industriegebiet seien ohne Strom, heißt es. Ab dem frühen Morgen war der Strom in Teilen von Hasloch ausgefallen. Die Ursache ist noch unklar.
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2: Auch heute ist es wieder den ganzen Tag heiß. Die Temperaturen steigen auf 32 Grad im Odenwald und bis 36 Grad am Rhein sowie unterer Neckar.
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0: Wir starten auf der A5 Darmstadt Richtung Kassel zwischen Zeppelinheim und Westkreuz Frankfurt. 8 Kilometer stockender Verkehr. A6 Nürnberg Richtung Heilbronn zwischen Crailsheim und Ilshofen-Wolpertshausen. Unfallaufnahme auf der rechten Spur. 10 Kilometer Stau, dauert 20 Minuten länger. A6 Heilbronn Richtung Mannheim zwischen Sinsheim und Kreuzwaldorf. Unfallaufnahme auf der rechten Spur. Hier 5 Kilometer streckenweise Stau. 20 Minuten plus. A60 Mainz Richtung Rüsselsheim zwischen Kreuz Mainz Süd und Mainspitzdreieck. Alle Fahrbahnen geräumt. Aber noch 8 Kilometer stockender Verkehr. Dann gehen wir auf die A643 Mainz Richtung Wiesbaden zwischen Dreieck Mainz und Mainz-Mombach. 6 Kilometer Stau, Verzögerung bis zu 25 Minuten, dadurch auch Rückstau auf die A60. A8 München Richtung Stuttgart zwischen Oberelchingen und Ulm-Ost ein Unfall. Die linke Spur ist blockiert. Hier liegen Fahrzeugteile auf der Fahrbahn. 6 Kilometer Verzögerung und bis zu einer Viertelstunde dauert das länger. A8 Stuttgart Richtung Karlsruhe zwischen Pforzheim-West und Dreieck Karlsruhe, 8 Kilometer Stau, stockender Verkehr, 20 Minuten plus. A8 Karlsruhe Richtung Stuttgart zwischen Pforzheim-West und Pforzheim-Ost. Baustelle 7 Kilometer Stau, 20 Minuten, auch hier die Verzögerung. A81 Singen Richtung Stuttgart zwischen Böblingen-Hulb und Böblingen-Ost. 7 Kilometer Stau, 20 Minuten plus. B32 Sigmaringen Richtung Hechingen zwischen Starzeln und Killer. 2 Kilometer Stau, da dauert es 20 Minuten länger. Viel los, fahren Sie vorsichtig und kommen Sie gut an.
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0: Ich wünsche Ihnen einen schönen guten Morgen und ich habe heute Nacht offenbar mit einem Vampir Bett und Schlafzimmer geteilt. Ich meine nicht meine Frau in diesem Fall, sondern eine hyperaktive Stechmücke. Bin total verstochen, vor allem in der Kniekehle. Wie gemein ist das denn? Will sie nicht aufhalten bei Musik hören. Hier ist America um 8:55.
5: Guten Morgen.
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Guten Morgen um 8 Uhr und gleich 42. Die Temperaturen steigen. Ich hoffe, Sie haben gut durchgelüftet. Dann heißt jetzt dann langsam, Fenster zu, Schotten dicht, ja, und dann auch langsam machen. Also nicht große Aufregung reinbringen in den Tag. Und zu dem 60er-Oldie hier von Simon & Garfunkel müssen Sie auch nicht groß bewegen. Mrs. Robinson in SWR 4.

0: Einen guten Morgen um 8:45. Hier ist SWR 4. Wir schauen auf die A5 Frankfurt Richtung Karlsruhe zwischen Frankfurter Kreuz und Zeppelinheim. Eine ungesicherte Unfallstelle. Fahren Sie bitte vorsichtig. Ich habe gerade gesagt, man sollte jetzt schon durchgelüftet haben, weil die Temperaturen doch ziemlich steigen. Stefan, wie ist dein Morgenritual? Fenster auf, dann Yoga wahrscheinlich bei geöffnetem Fenster. Der herabschauende Hund.
1: Ja, den würde ich gerne mal beherrschen. Nein, also durchlüften, ja. Das ist ja der Vorteil, wenn du früh aufstehst. Ne? Da kannst du noch durchlüften. Ja, genau. Das ist so mit einer der wenigen Vorteile, die es da gibt. Aber jetzt musst du die Fenster langsam schließen. Ja. Das würde ich generell empfehlen. Es gibt keine Temperatur im 10er-Bereich mehr. Also so bis zu 18, 19 Grad nichts mehr drin. Es ist alles über 20.

0: ist morgen bis 38 Grad, Donnerstag und Freitag 39. Und es gibt ein paar Berechnungen, die für den Samstag tatsächlich noch 1 oder 2 Grad mehr zeigen. Das bedeutet dann so zwischen Mainz und Freiburg und auch am Niederrhein über 40 Grad.
1: Da muss ich sofort Musik spielen, die mich ein bisschen beruhigt. Ist ja unglaublich, was da gerade passiert. Zum Glück haben wir dich, der das im Blick behält. Ich danke dir, Stefan. 8:47 Uhr, 13 vor 9. Wir lassen uns die Laune hier nicht verderben.

0: Schön, dass wir gemeinsam in den Dienstag schweben. Es ist 9:06. Guten Morgen.
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10: Um 9 Uhr mit Peter Gramer. Guten Morgen. In Berlin kommen die Vorschläge zur Reform der gesetzlichen Rente auf den Tisch. Landeskultusminister Jung spricht sich für klarere Regeln für hitzefrei an Schulen aus. Das Wetter oft sonnig, später im Süden Gewitter, maximal 30 bis 36 Grad. Die von der Bundesregierung einberufene Rentenkommission übergibt zur Stunde ihre Vorschläge zur Alterssicherung. Wie bereits vorab bekannt wurde, empfehlen die Experten unter anderem, das Renteneintrittsalter langsam zu erhöhen, gekoppelt an die Lebenserwartung. Außerdem ist geplant, Rentenbeiträge am Kapitalmarkt anzulegen und auch auf Minijobs Beiträge zu erheben. Aus Berlin, Tim Aßmann.
11: Der Kommissionsvorschlag, die Rente mit 63 abzuschaffen, trifft bereits vor der offiziellen Bekanntgabe auf Kritik, vor allem von den Gewerkschaften. Teile der Opposition und Sozialverbände klagen, das Problem der Altersarmut werde von der Kommission nicht ausreichend angegangen. Breites Expertenlob gibt es für die Empfehlung der kapitalmarktgedeckten Zusatzrente, finanziert von Arbeitgebern und Arbeitnehmern zu gleichen Teilen über höhere Rentenbeiträge. Nach der Übergabe der Empfehlungen will die Bundesregierung entscheiden, welche davon sie für die angekündigte Rentenreform übernimmt.
10: Das Verhalten von Schülern belastet laut einer Studie fast jeden zweiten Lehrer im Job. Vor 2 Jahren war nur etwa jeder dritte Lehrer dieser Meinung, wie aus dem Schulbarometer der Robert-Bosch-Stiftung hervorgeht. Viele Schüler können sich demnach immer schwerer in eine Gruppe einfügen oder hätten Probleme, sich fürs Lernen zu motivieren. Der baden-württembergische Kultusminister Jung will klarere Regeln beim Thema hitzefrei an Schulen. Er hat dem SWR gesagt, dass er für mehr Verbindlichkeit ist.
12: Ich kann mir vorstellen, dass wir für das nächste Jahr neue Regeln erarbeiten und alles nochmal auf den Prüfstand stellen, weil wir ja auch eine andere Lage haben. Wir haben heute fast 4-mal mehr Hitzetage als noch in den 50er Jahren.
10: Die Verantwortung dafür, Hitze freizugeben, soll aber weiter bei den Schulen liegen. Der CDU-Politiker ist außerdem dafür, die Temperatur im Klassenzimmer als Maßstab zu nehmen, um zu entscheiden, ob Unterricht möglich ist und nicht die Außentemperatur. Jeder 5. Neuwagen in der EU fährt inzwischen rein elektrisch. Das hat der Branchenverband ACEA mitgeteilt. Demnach sind im Mai rund 200.000 E-Autos erstmals zugelassen worden, fast 43% mehr als noch vor einem Jahr. Der Verband führt diesen Anstieg unter anderem auf Förderprogramme zurück. Lionel Messi ist neuer Rekordtorschütze bei Fußball-Weltmeisterschaften. Der Argentinier hat beim 2:0-Sieg gegen Österreich sein 17. und 18. WM-Tor geschossen und damit Miroslav Klose abgelöst. Der deutsche Ex-Nationalspieler hat ihm gratuliert und in der Süddeutschen Zeitung gesagt, Messi sei für ihn der beste Fußballer aller Zeiten. Außerdem spielten Jordanien-Algerien 1:2, Norwegen-Senegal 3:2, Frankreich-Irak 3:0. Die Zeit 9:03 Uhr.
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13: A5 Karlsruhe Richtung Frankfurt zwischen Langenmöhrfelden und Frankfurter Kreuz. Unfall mit 3 Fahrzeugen. Die rechte Spur und der Verzögerungsstreifen sind gesperrt. 4 Kilometer Stau dauert bis zu einer Viertelstunde länger. A6 Nürnberg Richtung Heilbronn zwischen Kreilsheim und Ilshofen-Wolpertshausen. Unfallaufnahme auf der rechten Spur. 10 Kilometer Stau, Verzögerung bis zu 20 Minuten. A60 Mainz Richtung Rüsselsheim. Zwischen Mainz Süd und Mainz Spitz Dreieck. Alle Fahrbahnen geräumt, aber noch 8 Kilometer stockender Verkehr. A602 Lonkich Richtung Trier zwischen Kenn und Trier Verteilerkreis steht ein defekter LKW auf der rechten Spur. 6 Kilometer Stau, 20 Minuten plus. A643 Mainz Richtung Wiesbaden zwischen Dreieck Mainz und Mainz-Mombach 6 Kilometer Stau, Verzögerung bis zu 25 Minuten und dadurch auch Rückstau auf die A60. A8 München Richtung Stuttgart zwischen Oberelchingen und Ulm-Ost Unfall. Die linke Spur ist blockiert. Hier liegen Fahrzeugteile auf der Fahrbahn. 6 Kilometer Stau, eine Viertelstunde dauert das länger. A8 Stuttgart Richtung Karlsruhe zwischen Pforzheim West und Dreieck Karlsruhe. 8 Kilometer Stau und stockender Verkehr. 20 Minuten dauert es länger. A8 Karlsruhe Richtung Stuttgart zwischen Pforzheim West und Pforzheim Ost. Baustelle 7 Kilometer Stau. 20 Minuten plus. A81 Singen Richtung Stuttgart zwischen Böblingen-Hulb und Böblingen-Ost. 7 Kilometer Stau. 20 Minuten auch hier die Verzögerung. B32 Sigmaringen Richtung Hechingen zwischen Starzeln und Killer. 2 Kilometer Stau, Verzögerung bis zu 20 Minuten. Und im Main-Tauber-Kreis ist die Strecke zwischen Assamstadt und dem Abzweig nach Hornbach wegen eines Unfalls in beiden Richtungen gesperrt. Sehr viel los, behalten Sie die Nerven. Fahren Sie vorsichtig.
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13: In Albstadt Sonnenschein und 22 Grad. Öhringen meldet 23 Grad im Sonnenschein. Saarburg leicht bewölkt 24 Grad. In Nassau 23 Grad bei leichter Bewölkung. Und wie es weitergeht, weiß Stefan Bender.
14: Guten Morgen. Die Großwetterlage zeigt ein stabiles Hoch und die Hitze geht weiter. Zwischen Eberbach und Mannheim oder auch rund um Sinsheim steigen die Temperaturen zum Nachmittag auf 31 bis 36 Grad, je nach Höhenlage. Dabei scheint den ganzen Tag die Sonne und es gibt nur lockere Quellwolken. Gewitter sind nicht dabei. Auch morgen und am Donnerstag bleibt es sonnig und trocken und die Luft wird noch heißer. Am Donnerstagnachmittag zum Beispiel sind in den Tälern Spitzenwerte so um die 38 Grad drin.
13: Dankeschön, Stefan.
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13: Ja, bei aller Hitze dürfen wir nicht vergessen, das ist ja eigentlich ein Traum-Sommerwetter für alle, die im Südwesten die Eisdiele besuchen oder ins Schwimmbad gehen und dann natürlich auch den Freibad-Kiosk suchen und besuchen. Völlig verständlich, Freibad-Pommes sind auch bei Hitze die besten Pommes. Aber warum eigentlich?
15: In der Natur schmeckt es besser. Es ist halt, man isst im Freien und die sind halt da auch besonders lecker.
16: Weil man immer Hunger kriegt nach dem Schwimmen.
17: Aber ein Stück weit ist es irgendwo auch für mich Kindheit und ein bisschen Nostalgie und Erinnerung.
13: Na, dann viel Spaß beim Baden und Pommes essen und beim Smoky hören.
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Guten Morgen, SWR4. Am Dienstag, wir schauen auf die A81 Singen Richtung Stuttgart. Zwischen Rottweil und Oberndorf eine ungesicherte Unfallstelle im Baustellenbereich. Und da liegt auch ein Reifen auf der Fahrbahn. Das sind Geschichten, über die wir jetzt sprechen, die gehen mir echt ans Herz. Es geht um Menschen, die zum richtigen Zeitpunkt am richtigen Ort sind und dadurch Leben retten konnten. Im Freiburger Seepark rutscht nachts ein Jugendlicher von einer Brücke in den Flückiger See. Dem Nichtschwimmer gelingt sich gerade noch an einem Brückenteil festzuhalten und nach Hilfe zu rufen. Und zwei Retter reagieren sofort. Sie springen ins Wasser und ziehen den Jugendlichen ans sichere Ufer. In Daden im Westerwald entdecken in einem Freibad vier Jugendliche, wie ein kleines Kind regungslos im Wasser treibt. Die zögern nicht, holen den Zweijährigen aus dem Wasser und während sie ihn tragen, rufen sie laut nach Hilfe. Ersthelfer konnten dadurch direkt mit der Wiederbelebung beginnen und dem Kleinen das Leben retten. Vielen Dank an die Retter und gerade jetzt bei diesem Wetter an den Seen und in den Freibädern. Bleiben wir aufmerksam. Lasst uns aufeinander achten. Jeder kann selbst in Gefahr kommen und jeder von uns kann Leben retten. Ich wünsche Ihnen einen gesunden Dienstag. SWR 4 um 17 nach 9.

Guten Morgen. Mit SWR 4. Durch die Hitze sind viele von uns schon ein bisschen durch den Wind, habe ich den Eindruck. In einem Supermarkt in Ichenhausen im Kreis Günzburg ist vielleicht genau deshalb ein Streit eskaliert. Zwei Männer haben sich da am Parkplatz angepöbelt und im Supermarkt ging es weiter. Am Ende sind die zwei mit Salatgurken aufeinander losgegangen. Mein Tipp, die Gurke lieber essen.

0: Es ist 9.30 Uhr.
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2: Mit Desiree Kaas, guten Tag. Bei Biblis sind drei Männer im Rhein tot geborgen worden. In Mannheim muss sich ein 27-Jähriger wegen Drogenhandel verantworten. Das Wetter sonnig bei 32 bis 36 Grad. Gestern Vormittag sind drei Männer im Rhein bei Biblis tot geborgen worden. Das hat die Polizei heute mitgeteilt. Sie wurden seit Samstag als vermisst gemeldet. Leonard Stern mit den Einzelheiten.
3: Einer der Männer, ein 50-Jähriger, war bei Biblis im Landkreis Bergstraße schwimmen gegangen und nicht zurückgekehrt. Noch während nach ihm gesucht wurde, hatten Passanten einen weiteren Unglücksfall gemeldet. Auf Höhe der sogenannten NATO-Rampe bei Gernsheim sind zwei Männer im Alter von 23 und 27 Jahren untergegangen, die offensichtlich nicht schwimmen konnten. Einsatzkräfte suchten mit Booten und Hubschraubern nach den Vermissten, konnten sie aber nicht finden. Gestern wurden sie tot geborgen. Hinweise auf ein Fremdverschulden liegen laut Polizei nicht vor. Die Ermittlungen dauern an.
2: Heute Vormittag muss sich ein 27-Jähriger am Landgericht Mannheim wegen Drogenhandel verantworten. SWR-Reporter Daniela Quarter.
4: Dem Angeklagten wird vorgeworfen, zwischen November 2024 und Oktober 2025 mit mehreren Kilo Marihuana und Kokain gedealt zu haben. Die Drogen beschaffte er sich über das Internet und verkaufte sie mit Hilfe eines Komplizen gewinnbringend weiter, so die Anklageschrift. Insgesamt geht es um über 100.000 Euro, die bei den Drogengeschäften eingenommen wurden. Der Angeklagte sitzt in Untersuchungshaft. Bei seiner Verhaftung fanden die Ermittler über 1 Kilogramm Marihuana, gut 0,5 Kilogramm Haschisch und eine geladene Schusswaffe.
2: Während die Temperaturen momentan teilweise deutlich über 30 Grad liegen, findet heute in Mannheim das 23. Hochwasserschutzforum der Metropolregion Rhein-Neckar statt. Thema des Forums ist auch der Schutz vor Starkregen. Aber wie hängt eine Hitzewelle mit dem Hochwasserschutz zusammen? Dazu Petra Schelkmann vom Verband Region Rhein-Neckar.
5: Hitzewelle, Hochwasser, Starkregenereignisse stehen alle im Zusammenhang mit Klimawandelfolgen. Insofern, denke ich mal, betrifft uns das alle in verschiedener Ausprägung. Und das Problem ist, dass man es nur noch schwer teilweise vorhersehen kann. Aber wir arbeiten dran mit unseren Formaten und sind positiver Dinge, dass wir unsere Region, die Metropolregion Rhein-Neckar, so resilient wie möglich gestalten können in nächster Zeit.
2: Alkohol trinken rund um den Berliner Platz ist verboten. Das hat der Ludwigshafener Stadtrat gestern beschlossen. Konkret geht es um die Tage Donnerstag bis Sonntag und Feiertage ab 21 Uhr. Das Verbot gilt zunächst bis Anfang August und kann dann verlängert werden. Ziel sei es damit, das Sicherheitsgefühl in der Gegend zu verbessern.
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2: Heute scheint wieder den ganzen Tag die Sonne und es wird sehr heiß. Die Temperaturen steigen auf 32 Grad im Odenwald und bis 36 Grad am Rhein. Das Risiko, dass es zu Gewitter kommen könnte, ist gering.
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0: Vorsicht auf der A6 Nürnberg Richtung Heilbronn zwischen Kupferzell und Neuenstein. Plastikteile auf der Fahrbahn. Vorsicht auf der A81 Singen Richtung Stuttgart. In Höhe Kreuz Stuttgart steht ein defekter LKW auf dem Abbiegestreifen. Vorsicht in Stuttgart, Ludwigsburger Straße bis Zabergäu Straße zwischen Ortseingang und Auensteiner Straße. Gefahr durch eine Ölspur. A5 Karlsruhe Richtung Frankfurt zwischen Langenmöhrfelden und Frankfurter Kreuz. Ein Unfall mit 3 Fahrzeugen. Rechte Spur und Verzögerungsstreifen sind gesperrt. 5 Kilometer Stau, dauert bis zu 20 Minuten länger. A6 Nürnberg Richtung Heilbronn, zwischen Kreuz Feuchtwangen-Crailsheim und Ilshofen-Wolpertshausen. 20 Kilometer stockender Verkehr, dauert bis zu 20 Minuten länger. A643 Mainz Richtung Wiesbaden, zwischen Dreieck Mainz und Mainz-Mombach. 6 Kilometer Stau, 20 Minuten plus. A8 Stuttgart Richtung Karlsruhe, zwischen Pforzheim-West und Dreieck Karlsruhe. 8 Kilometer Stau und stockender Verkehr, auch hier dauert es 20 Minuten länger. A8 Karlsruhe Richtung Stuttgart, zwischen Pforzheim-West und Pforzheim-Ost, Baustelle 7 Kilometer Stau, 20 Minuten die Verzögerung. B32 Sigmaringen Richtung Hechingen, zwischen Starzeln und Killer, 2 Kilometer Stau, 20 Minuten, auch hier die Verzögerung. Die Schweiz, B34, B518 Basel Richtung Schaffhausen, zwischen Schwörstadt und Öfflingen, 3 Kilometer Stau, 30 Minuten dauert es da länger. Und im Main-Tauber-Kreis ist die Strecke zwischen Assamstadt und dem Abzweig nach Horrenbach wegen eines Unfalls in beiden Richtungen gesperrt. Viel los, fahren Sie vorsichtig.
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0: Schönen guten Morgen. Karin aus Roth am See hat mir über swr4.de vorhin geschrieben unter der eindrücklichen Überschrift: Wie überstehe ich die Hitze? Guten Morgen. Homeoffice im Keller bei kühlen 19 Grad. Fast ein bisschen kalt. Muss kurz mal meine Strickjacke anziehen. Hab noch einen Platz im Büro frei, also einfach melden. Karin aus Roth am See. Sehr schön. Gruß ins kühle Homeoffice.
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Schönes Thema, gerade auch unter Kollegen hier bei uns bei SWR 4. Wie läuft's beim WM-Tippspiel? Und interessanterweise sind ja oft tatsächlich die am besten, die keine Ahnung haben von Fußball. Wir haben noch einige Spiele vor uns. Bin mal gespannt, wie es hier aussieht.

0: Einen schönen guten Morgen wünsche ich Ihnen mit SWR 4. Und einer der meistgesprochenen Sätze dieser Tage ist natürlich: Ist das wieder heiß heute? Der Südwesten schwitzt, und damit es nicht allzu anstrengend wird, sammeln wir Ihre Abkühlungstipps. Julia Reul vom SWR 4-Team hat den Überblick. Hallo Julia, was kommt alles so rein heute Morgen?
1: Also erstmal darf ich sagen, Hitze macht uns alle sehr kreativ. Von Prüm bis Biberach, wir haben so großartige Tipps von Ihnen allen bekommen. Zum Beispiel das gefrorene Reiskissen. Einfach morgens ungekochten Reis in einen Gefrierbeutel, dann ins Eisfach damit, und schon haben wir ein super Kühlpad.
0: Sehr gut.
1: Oder hier ein Tipp für alle, die am Schreibtisch sitzen: einen Eimer mit leicht kaltem Wasser unter den Tisch stellen. Füße rein, kühlt auch wunderbar.
0: Soll ich dir morgen ein Eimerchen mitbringen? Oder?
1: Das wäre toll.
0: Ja, du musst mir dann nur noch sagen, welche Temperatur dir angenehm ist. Dann kümmere ich mich drum.
1: Und noch ein Tipp: einfach mal in eine Kirche reingehen. Da ist es ja wirklich immer schön kühl.
0: Mhm, stimmt.
1: Und zum Abschluss grünen Tee kochen, abkühlen lassen und sich dann damit einsprühen, soll auch ganz wunderbar kühlen.
0: Kann man das auch mit Hefeweizen machen? So ein zarter Biernebel um mich rum. Ich könnte es mir vorstellen. Ihre Abkühltipps heute bei uns in SWR 4. Vielen Dank, Julia.

Einen schönen guten Morgen. Wir begleiten Sie in den Mittwoch, Dienstag. Sie sehen, diese Hitze, die kocht das Hirn weich. Es ist der Dienstag, 23.

ja, ich sag aus Versehen, es ist Mittwoch, die singen Monday, Monday. Und in Wirklichkeit ist Dienstag, 6:06. SWR 4 ist hier. Jetzt können wir ein bisschen entspannen. Ich hoffe, es geht Ihnen gut. Schön, dass Sie dabei sind.

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4: Um 10 Uhr mit Christiane Sütterle. Guten Morgen. Bundeskanzler Merz will alle Rentenvorschläge der Kommission umsetzen. In Baden-Württemberg warnt das Landesumweltamt vor hohen Ozonwerten. Das Wetter oft sonnig, später im Süden Gewitter, maximal 30 bis 36 Grad. Bundeskanzler Merz will die Empfehlungen der Rentenkommission für eine Reform der Rente vollständig und zügig umsetzen. Darüber gäbe es auch Einigkeit in der Koalition. Der CDU-Politiker sagte in Berlin:
5: Alle Elemente dieses Reformpakets müssen jetzt zügig umgesetzt werden. Wir können es uns nicht erlauben, einzelne Maßnahmen herauszunehmen oder abzulehnen. Die einzelnen Maßnahmen greifen ineinander und balancieren sich aus. Sie bilden ein Gesamtkonzept, das nur in seiner Gesamtheit funktioniert.
4: Das vorgelegte Rentenpaket erfülle zwei Ziele, so Merz. Die Rente bleibe sicher und die Lasten würden gerecht verteilt. Das Rentenalter soll den Empfehlungen zufolge in den kommenden Jahrzehnten langsam steigen. Außerdem sollen die abschlagsfreie Frühverrentung nach 45 Beitragsjahren abgeschafft und eine verpflichtende Kapitalrente eingeführt werden. Auch soll der Kreis der Einzahlenden erweitert werden, etwa um Abgeordnete und Selbstständige. Der baden-württembergische Kultusminister Jung hat sich für klarere Regeln beim Thema hitzefrei ausgesprochen. Er könne sich vorstellen, dass für das nächste Jahr neue Regeln erarbeitet werden, sagte Jung im SWR. Die Verantwortung dafür, hitzefrei zu geben, soll aber weiter bei den Schulen liegen. Der Minister ist dafür, die Temperatur im Klassenzimmer als Maßstab zu nehmen, um zu entscheiden, ob Unterricht möglich ist und nicht, wie bisher, die Außentemperatur. Die Landesanstalt für Umwelt Baden-Württemberg warnt vor einer höheren Ozonbelastung. Ozon ist ein Reizgas. Es kann heftige Kopfschmerzen verursachen und auch die Atemwege und die Lunge schädigen. SWR-Reporter Tobias Zapp.
6: Es gibt Leute, die empfindlich auf eine hohe Ozonkonzentration reagieren. Und auch für Kinder kann das Ganze eine Belastung sein. Deshalb gilt da aktuell die Empfehlung, körperliche Anstrengungen und Sport, wenn es denn möglich ist, in die Morgenstunden zu verlegen. Da ist die Ozonkonzentration nämlich am niedrigsten. Jetzt bleibt die Hitze ja aber erst einmal noch die nächsten Tage und dementsprechend steigt wahrscheinlich auch die Ozonbelastung weiter. Vor allem im ländlichen Raum und an den Stadträndern gilt dann ganz besondere Vorsicht. Da ist die Belastung nämlich oft höher als in den Städten selbst.
4: Jeder fünfte Neuwagen in der EU fährt inzwischen rein elektrisch. Das hat der Branchenverband ACEA mitgeteilt. Demnach sind im Mai rund 200.000 E-Autos erstmals zugelassen worden. Fast 43% mehr als noch vor einem Jahr. Das waren die Nachrichten. Die Zeit, es ist 10.03 Uhr.
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7: A3 Würzburg Richtung Frankfurt. Zwischen Obertshausen und Frankfurt Süd ist die Unfallstelle geräumt. 12 Kilometer Stau, da dauert's bis zu einer Dreiviertelstunde länger. A6 Nürnberg Richtung Heilbronn. Zwischen Kreuz Feuchtwangen-Crailsheim und Ilshofen-Wolpertshausen 16 Kilometer Stau, Dreiviertelstunde dauert's länger. A602 Longich Richtung Trier. Zwischen Kenn und Trier-Verteilerkreis steht ein defekter LKW auf der rechten Spur. Hier 3 Kilometer Stau. A8 Stuttgart Richtung Karlsruhe. Zwischen Pforzheim West und Dreieck Karlsruhe 8 Kilometer Stau und stockender Verkehr. Verzögerung etwa 20 Minuten. A8 Karlsruhe Richtung Stuttgart. Zwischen Pforzheim West und Pforzheim Ost Baustelle. 7 Kilometer Stau, 20 Minuten dauert's länger. Und B34 Basel Richtung Schaffhausen. Zwischen Schwörstadt und Öflingen 2 Kilometer Stau, halbe Stunde mehr einplanen. Alle Verkehrsinfos gibt's jederzeit auf swr4.de. Gute Fahrt.
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7: Aktuell in Singen sonnig, 25 Grad. Dietz an der Lahn leicht bewölkt, 25. Sonnenschein in Freudenstadt bei 26 und in Moorbach bei 24 Grad. Die Aussichten von Stefan Bender.
8: Subtropikluft und ein dickes Hoch mitten über Europa, das sind die Zutaten für unsere aktuelle Hitzewelle. Heute werden im Odenwald schon mal 31 Grad erreicht und im Oberrheintal und am Neckar gibt es 36 Grad. Dabei scheint die Sonne und es sind nur lockere Schönwetterwolken unterwegs. In den nächsten Tagen bleibt es durchweg sonnig und trocken und mit den Temperaturen geht es weiter nach oben. Am Donnerstag sind 38 Grad drin und Richtung Wochenende wird die Luft sogar noch 1 oder 2 Grad heißer.
7: Danke, Stefan.
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7: Hallo, ich grüße Sie sehr herzlich. Ja, mit der Schönste am Sommer sind die lauschigen Abende. Und die wiederum werden noch schöner mit Lieblingsmusik. Am allerliebsten live auf der Bühne präsentiert. Und wenn wir da mit anderen die Lieder noch mitsingen können, magisch. So ein toller Sommerabend wartet auf die Fans von Chris de Burgh im Südwesten. 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Wie, erfahren Sie hier in den kommenden 10 Minuten.
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0: 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Vorsicht bitte auf der B27 Villingen-Schwenningen Richtung Schaffhausen. Zwischen Donaueschingen-Nord Flugplatz und Donaueschingen-Mitte Pforen liegt ein toter Greifvogel auf der Fahrbahn.
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voll begeistert von ihrem Freund, My Guy, Mary Wells, hier in SWR 4. 10 Uhr gleich 25, Vorsicht im Kreis Oberallgäu. Auf der B19 zwischen Herzmanns und Immenstadt Nord, bitte aufpassen, da sind Fahrer.

0: Schnell noch ein Küsschen von Elvis. Wir haben es 10.30 Uhr.
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2: Mit Desiree Kaas, guten Tag. In Heidelberg wird heute das Urteil gegen drei Männer wegen schweren Bandendiebstahls erwartet. Bei Biblis sind drei Männer im Rhein tot geborgen worden. Das Wetter sonnig bei 32 bis 36 Grad. Das Auto abends an der Werkstatt parken und den Schlüssel in den Briefkasten werfen, dieses Szenario kennen wohl viele Autofahrer. Doch das kann auch schief gehen. Am Heidelberger Landgericht wird heute das Urteil in einem solchen Fall erwartet. Drei Männer müssen sich dort wegen schweren Bandendiebstahls verantworten. Isabel Handrich berichtet.
3: Laut Anklage sind die drei Männer immer kurz vor den Diebstählen von Polen nach Deutschland geflogen und dann mit einem Mietauto zu verschiedenen Autohäusern gefahren. Dort sollen sie dann die Schlüssel aus den Briefkästen gefischt und die dazugehörigen Autos gestohlen haben, verteilt in ganz Deutschland. Ende vergangenen Jahres sollen sie in Sinsheim auf diese Art zwei hochwertige Mercedes gestohlen haben. Kurz darauf konnten sie in Heidelberg gefasst werden. Der Gesamtwert der gestohlenen Autos, die die Angeklagten offenbar nach Polen transportieren wollten, liegt bei rund 280.000 Euro.
2: Gestern Vormittag sind drei Männer im Rhein bei Biblis tot geborgen worden. Das hat die Polizei heute mitgeteilt. Sie wurden seit Samstag als vermisst gemeldet. Leonard Stern mit den Einzelheiten.
4: Einer der Männer, ein 50-Jähriger, war bei Biblis im Landkreis Bergstraße schwimmen gegangen und nicht zurückgekehrt. Noch während nach ihm gesucht wurde, hatten Passanten einen weiteren Unglücksfall gemeldet. Auf Höhe der sogenannten NATO-Rampe bei Gernsheim sind zwei Männer im Alter von 23 und 27 Jahren untergegangen, die offensichtlich nicht schwimmen konnten. Einsatzkräfte suchten mit Booten und Hubschraubern nach den Vermissten, konnten sie aber nicht finden. Gestern wurden sie tot geborgen. Hinweise auf ein Fremdverschulden liegen laut Polizei nicht vor. Die Ermittlungen dauern an.
2: Während die Temperaturen momentan teilweise deutlich über 30 Grad liegen, findet heute in Mannheim das 23. Hochwasserschutzforum der Metropolregion Rhein-Neckar statt. Thema des Forums ist auch der Schutz vor Starkregen. Aber wie hängt eine Hitzewelle mit dem Hochwasserschutz zusammen? Dazu Petra Schelkmann vom Verband Region Rhein-Neckar.
5: Hitzewelle, Hochwasser, Starkregenereignisse stehen alle im Zusammenhang mit Klimawandelfolgen. Insofern denke ich mal, betrifft uns das alle in verschiedener Ausprägung. Und das Problem ist, dass man es nur noch schwer teilweise vorhersehen kann. Aber wir arbeiten dran mit unseren Formaten und sind positiver Dinge, dass wir unsere Region, die Metropolregion Rhein-Neckar, so resilient wie möglich gestalten können in nächster Zeit.
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2: Ab Mittag kann es zeitweise etwas wolkiger werden, aber es bleibt den Tag über heiß. Bei Temperaturen von 32 Grad im Odenwald und 36 Grad am Rhein.
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0: 10.33 Uhr, Vorsicht auf der A8, Stuttgart Richtung Karlsruhe. Zwischen Stuttgart-Möhringen und Kreuz Stuttgart steht ein defektes Fahrzeug auf dem Verzögerungsstreifen. Vorsicht auf der B290, Tauberbischofsheim Richtung Bad Mergentheim. Zwischen B292 in Königshofen und unter Balbach liegen Metallteile auf der Fahrbahn. Vorsicht im Kreis Oberallgäu. Auf der B19 zwischen Herzmanns und Immenstadt Nord sind Fahrradfahrer auf der Fahrbahn. A6 Nürnberg Richtung Heilbronn. Zwischen Kreuz Feuchtwangen-Kreilsheim und Ilshofen-Wolpertshausen 20 Kilometer Stau und stockender Verkehr. 45 Minuten mehr einplanen. B31 Stockach Richtung Lindau. Zwischen Friedrichshafen-Mitte und Ehreskirch 3 Kilometer Stau. Die B34 Basel zwischen Schaffhausen, da gibt's zwischen Schwörstadt und Öflingen 2 Kilometer Stau, halbe Stunde Zeitverlust. B42 Rüdesheim Richtung Koblenz, die Bundesstraße ist in Höhe Lahnstein wegen einer Unfallaufnahme gesperrt. So viel für den Moment, alle Verkehrsinfos jederzeit zum Nachlesen auf swr4.de.
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0: Hallo, hallo und uff, die Hitzewelle hat uns voll erwischt. Wer kann, sucht sich heute einen Schattenplatz. Ja, und wir müssen irgendwie durch den Arbeitstag. Leicht gesagt mit Schattenplatz für die, die draußen arbeiten. Unseren SWR4-Wettermelder, der in der Landwirtschaft tätig ist, den erwischt es heute voll. Reden wir gleich drüber, nach drei Hits.
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0: Carlisle und Circle in the Sand hier in SWR 4. Andere gehen ins Freibad oder flacken sich mit einem Kaltgetränk auf die Liege in den Schatten. Bei Daniel Weimer aus Bergen an der Nahe war stattdessen zuletzt auch übers Wochenende Heuernte angesagt. Daniel, sind Sie denn durch damit jetzt? Alles gemäht und reingebracht?
1: Die Heuernte ist abgeschlossen, jetzt ist der zweite Schnitt von der Grassilage angesagt.
0: Auch heute schon wieder?
1: Ja, heute schon wieder, genau. Das muss jetzt zügig erfolgen, weil es so trocken ist, extrem. Und in 14 Tagen, wenn es so trocken bleibt, dann braucht man keine Ernte mehr einzufahren, dann ist alles verbrannt.
0: Wie groß ist denn da das Risiko, dass da ein Feuer ausbricht oder irgend sowas, wenn das alles so richtig trocken wird?
1: Sehr hoch, sehr hoch. Wir haben im Betrieb immer 1000 Liter Wasserfass Minimum stehen. An Bewässerungen, wo man dann ganz schnell zugreifen kann, falls irgendwas anfängt zu brennen, und auf jeder Maschine Feuerlöscher dabei. Das ist Muss in der heutigen Zeit.
0: Jetzt sollte man ja denken, warm und trocken ist fürs Heumachen eigentlich ganz ideal. Wie kommen Sie jetzt in der Landwirtschaft ansonsten mit dem aktuellen Wetter klar?
1: Tatsächlich schlecht. Es müsste regnen. Also die ganze Natur ist ja so ausgetrocknet. So erschreckend, selbst alte Bäume, wo schon zig Jahre alt sind, wo man es einfach an den Blättern schon ansieht, wo einfach trocken ist. Wir brauchen unbedingt Regen.
0: Was steht denn für Sie als nächstes an jetzt?
1: Als nächstes kommt dann die Getreideernte. Und dann wird das so anrollen.
0: Und das heißt, so irgendwie Freibad oder solche Geschichten sind für Sie jetzt gerade überhaupt kein Thema?
1: Nee. Das fällt aus.
0: Wie ist denn das Wetter heute bei Ihnen?
1: Ei, komplett klarer Himmel, keine Wolke und momentan schon über 30 Grad.
0: Okay, und Sie freuen sich nicht drüber, das ist nachvollziehbar.
1: Nee, gar nicht. Alles, was man arbeitet, ist ja wirklich eine Qual. Auch die Leute, wo Bau arbeiten, alles ist schon heftig.
0: Daniel Weimer und seine Kolleginnen und Kollegen erleben als Landwirte die für sie negativen Seiten des Sommers gerade extrem. Da gibt's nichts schön zu reden. Infos hier in SWR 4 am Dienstag.

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Da haben sich die harten Rocker mal von der ganz rhythmischen und coolen Seite gezeigt. The Sweet und ihr Hit Papa Joe hier in SWR 4 am Dienstag.

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9: Um 11 Uhr mit Christiane Sütterle. Guten Tag. Bundeskanzler Merz verspricht sichere Renten. In Baden-Württemberg gehen immer mehr Firmen pleite. Das Wetter oft sonnig, später im Süden Gewitter, maximal 30 bis 36 Grad. Bundeskanzler Merz will die Empfehlung der Rentenkommission für eine Reform der Rente vollständig und zügig umsetzen. Die einzelnen Maßnahmen griffen ineinander und funktionierten nur in ihrer Gesamtheit. Darüber gäbe es auch Einigkeit in der Koalition. Die Rente bleibe aber sicher, sagte der CDU-Politiker in Berlin.
10: Die gesetzliche Rente bleibt die wichtigste Säule in unserem System. Es muss sich keine Bürgerin, kein Bürger Sorgen machen. Der soziale Ausgleich bleibt bestehen, das aktuelle Rentenniveau bleibt erhalten. Einen fundamentalen Systembruch wird es nicht geben.
9: Das Rentenalter soll den Empfehlungen zufolge in den kommenden Jahrzehnten langsam steigen. Außerdem sollen die abschlagsfreie Frühverrentung abgeschafft und eine verpflichtende Kapitalrente eingeführt werden. Auch soll der Kreis der Einzahlenden erweitert werden, etwa um Abgeordnete und Selbstständige. Wegen der Krise der deutschen Wirtschaft steigen auch die Firmenpleiten in Baden-Württemberg. Im ersten Halbjahr 2026 haben nach Schätzung der Wirtschaftsauskunft Teilkreditreform rund 1630 Unternehmen Insolvenz angemeldet. Das sei ein Anstieg von mehr als 27% im Vergleich zum Vorjahreszeitraum. Baden-Württemberg liegt damit deutlich über dem bundesweiten Schnitt von 7,8%. In Deutschland sinken die Preise für Elektrofahrräder. Wie aus einer Studie der Beratungsgesellschaft EY hervorgeht, kosteten E-Bikes im vergangenen Jahr im Schnitt 2.550 Euro. Das sind 4% weniger als im Vorjahr. Nach dem Ende des Corona-Booms setzen hohe Lagerbestände und teils sparsame Verbraucher Herstellern und Händlern zu. 2025 hatten mehr als die Hälfte der verkauften Fahrräder einen Elektromotor. Der baden-württembergische Kultusminister Jung hat sich für klarere Regeln beim Thema hitzefrei ausgesprochen. Er könne sich vorstellen, dass es im nächsten Jahr neue Regeln gebe, sagte Jung im SWR. Der Minister ist dafür, die Temperatur im Klassenzimmer als Maßstab zu nehmen, um zu entscheiden, ob Unterricht möglich ist und nicht wie bisher die Außentemperatur. In Deutschland kann sich rund jeder Fünfte nach eigener Einschätzung keinen einwöchigen Urlaub leisten. Das zeigen Zahlen des Statistischen Bundesamtes für das vergangene Jahr. Die Zahl blieb damit im Vergleich zu 2024 unverändert. In der EU sind sogar noch mehr Menschen betroffen. Vor allem in Rumänien, Griechenland, Bulgarien und Ungarn. Die Zeit 11.03 Uhr.
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11: Vorsicht auf der A8, München Richtung Stuttgart zwischen Burgau und Günzburg, eine ungesicherte Unfallstelle. Vorsicht auf der B33, Offenburg Richtung Donau-Eschingen. Zwischen Nussbach und dem Abzweig nach St. Georgen steht ein defekter LKW auf der rechten Spur. A3 Frankfurt Richtung Köln. Zwischen Kelsterbach und Raunheim 3 Kilometer Stau. A6 Nürnberg Richtung Heilbronn. Zwischen Kreuzfeuchtwangen-Crailsheim und Ilshofen-Wolpertshausen 13 Kilometer Stau und stockender Verkehr. Verzögerung etwa 30 Minuten. A6 Nürnberg Richtung Heilbronn zwischen Kupferzell und Öhringen 5 Kilometer stockend. A8 München Richtung Stuttgart zwischen Kreuz Ulm-Elchingen und Ulm-West 5 Kilometer stockend. B34 Basel Richtung Schaffhausen zwischen Schwörstadt und Öflingen, da gibt's eine Baustelle, 2 Kilometer Stau, rund 20 Minuten dauert's länger. Und noch die B42 Rüdesheim Richtung Koblenz, die ist in Höhe Lahnstein wegen einer Unfallaufnahme immer noch gesperrt. Alle Verkehrsinfos gibt's jederzeit auf swr4.de.
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11: Ja, sonnig oder das ein oder andere kleine Wölkchen und warm. In Mayen 26 Grad, in Buchen 27, in Villingen, Schwenningen und auch in Bernkastel-Kues sind es 28 Grad. Die Aussichten von Stefan Bender.
12: Subtropikluft und ein dickes Hoch mitten über Europa, das sind die Zutaten für unsere aktuelle Hitzewelle. Heute werden im Odenwald schon mal 31 Grad erreicht und im Oberrheintal und am Neckar gibt es 36 Grad. Dabei scheint die Sonne und es sind nur lockere Schönwetterwolken unterwegs. In den nächsten Tagen bleibt es durchweg sonnig und trocken und mit den Temperaturen geht es weiter nach oben. Am Donnerstag sind 38 Grad drin und Richtung Wochenende wird die Luft sogar noch 1 oder 2 Grad heißer.
11: Vielen Dank, Stefan.
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11: Hallo, ich grüße Sie sehr herzlich. Jetzt mal die Ohren spitzen für eine neue SWR4-Tasse. Der Zusammenhang ist klar. Liedschnipsel hören, Lied erkennen, anrufen, bisschen Glück haben, dran zu kommen und dann Tasse gewinnen. Hier Schritt 1, der gesuchte Hit. Na, da sind Sie doch glatt im Bilde, oder? Dann würde ich sagen, sind Sie jetzt dran.
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0: Dem Himmel muss ein Engel abhanden gekommen sein. Heaven must be missing an angel. Tavares hier in SWR 4. So, wir spielen jetzt um die SWR 4 Tasse. Diesen Hit gilt es zu erraten. Mein Kandidat in dieser Runde ist Jürgen Knobloch aus Worms. Hallo Jürgen.
1: Ja, hallo, guten Morgen.
0: Haben Sie den Song erkannt?
1: Aber natürlich.
0: Nämlich?
1: Es ist Here Comes the Sun von The Beatles.
0: Here comes the sun. Das ist richtig, natürlich. Sehr gut, Sie haben die SWR 4 Tasse gewonnen, Jürgen.
1: Prima, da freue ich mich. Das ist dann die zweite.
0: Wunderbar, da kann man schon mal zu zweit auf der Terrasse sitzen und gemeinsam einen Kaffee genießen.
1: Aber natürlich, bei diesem herrlichen Wetter ist das
0: richtig. Im Partnerlook Kaffee trinken.
1: So schaut's aus, ja.
0: Das ist so ein toller Song, Here Comes the Sun, der hat so eine Leichtigkeit, ne?
1: Genau.
0: Ich liebe ja dieses Gitarrenspiel in dem Song besonders.
1: Ja, das ist korrekt. Und von daher ist es auch toll, denn ich gebe ja auch da diesbezüglich Unterricht, sowohl bei den Tasteninstrumenten als auch bei Gitarre. Und da freut man sich natürlich, wenn man solche tollen Stücke hat, die man dann den Schülern beibringen kann.
0: Können Sie das selber auch spielen?
1: Ja.
0: Ja, toll. Und wie schwierig ist das, das zu vermitteln? Da ist ja schon ordentlich Fingerfuselei dabei, oder nicht?
1: Ja, ich meine, man muss halt immer auf die Person eingehen und dann auch demzufolge das so herauskitzeln. Aber es klappt ganz gut und die Schüler sind sehr zufrieden mit mir und von daher ist das natürlich wunderbar. Das
0: klasse.
1: Geht unter wie Öl.
0: Jürgen, dann weiter so. Menschen für die Musik begeistern, zumal für die Hits der 70er, da sind wir ja immer mit dabei. Ihre SWR4-Tasse schicken wir nach Worms. Und jetzt gibt's hier die Beatles. Here Comes the Sun in SWR4 am Dienstag.

Jedes Mal, wenn ich diesen Hit Stayin' Alive von den Bee Gees höre, sehe ich den jungen John Travolta geschmeidig durch New York schlendern. Was für eine Ausstrahlung. Toller Film auch, Saturday Night Fever. 11.25 Uhr, hier ist SWR 4. Vorsicht bitte, auf der A81, Heilbronn Richtung Stuttgart, zwischen Heilbronn, Untergruppenbach und Ilsfeld. Da steht ein defektes Fahrzeug auf der rechten Spur.

0: UB40 und Red Red Wine. Es ist 11.30 Uhr.
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2: Mit Desiree Kaas, guten Tag. Der Tatverdächtige, der nach einem Einsatz in Mannheim gestorben ist, soll heute obduziert werden. In Heidelberg wird das Urteil gegen drei Männer wegen schweren Bandendiebstahls erwartet. Das Wetter sonnig bei 32 bis 36 Grad. Ein 53-Jähriger soll am Wochenende in einer Wohnung in Mannheim zwei Menschen angegriffen haben. Nach dem Polizeieinsatz ist er im Krankenhaus gestorben. Warum, ist noch unklar. Laut Staatsanwaltschaft soll seine Leiche heute obduziert werden. Patrick Fiegel mit weiteren Details.
3: Ein vorläufiges Ergebnis in Bezug auf die Todesursache wird es erst morgen oder am Donnerstag geben. Nach Angaben von Polizei und Staatsanwaltschaft soll der 53-Jährige in einer Wohnung auf eine junge Frau und einen älteren Mann losgegangen sein. Der mutmaßliche Täter habe trotz Aufforderung das Messer nicht abgelegt und die Tür nicht geöffnet. Deshalb hatten sich die Beamten gewaltsam Zugang verschafft und den Mann mit körperlicher Gewalt festgenommen. Rettungskräften zufolge ist der Mann kurz nach ihrem Eintreffen zusammengebrochen und später im Krankenhaus gestorben. Das Landeskriminalamt prüft weiter, was der Hintergrund der Tat ist.
2: Das Auto abends an der Werkstatt parken und den Schlüssel in den Briefkasten werfen, dieses Szenario kennen wohl viele Autofahrer. Doch das kann auch schief gehen. Am Heidelberger Landgericht wird heute das Urteil in einem solchen Fall erwartet. Drei Männer müssen sich dort wegen schweren Bandendiebstahls verantworten. Isabel Handrich berichtet.
4: Laut Anklage sind die drei Männer immer kurz vor den Diebstählen von Polen nach Deutschland geflogen und dann mit einem Mietauto zu verschiedenen Autohäusern gefahren. Dort sollen sie dann die Schlüssel aus den Briefkästen gefischt und die dazugehörigen Autos gestohlen haben, verteilt in ganz Deutschland. Ende vergangenen Jahres sollen sie in Sinsheim auf diese Art zwei hochwertige Mercedes gestohlen haben. Kurz darauf konnten sie in Heidelberg gefasst werden. Der Gesamtwert der gestohlenen Autos, die die Angeklagten offenbar nach Polen transportieren wollten, liegt bei rund 280.000 Euro.
2: Für das Chormusical Judith und das Wunder der Schöpfung werden über 2000 Sängerinnen und Sänger aus Mannheim und der Region gesucht, egal ob Chorprofi oder Anfänger. Für die Projektleiterin Stefanie Brenzel geht es vor allem darum,
5: Lust daran zu haben, bei so einer großen Produktion auch mitzuwirken, in einer FAP-Arena in Mannheim aufzutreten. Das ist ja vielleicht auch was, was man nicht jeden Tag erleben kann. Man wird Teil einer riesengroßen Inszenierung. Es gibt auch Chorchoreografien, die einfach dadurch beeindruckend sind, dass da eben 2000 Leute auf der Bühne stehen.
2: Mehr Infos und Probetermine gibt's online unter choremusicals.de.
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2: Ab Mittag kann es zeitweise etwas wolkiger werden. Es bleibt den Tag über aber heiß. Die Temperaturen steigen auf 32 Grad im Odenwald und bis 36 Grad am Rhein sowie am unteren Neckar.
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0: 11.33 Uhr, Vorsicht auf der A3 Frankfurt Richtung Köln. Zwischen Limburg Nord und Dietz ragt eine Leitplanke in die linke Spur. Vorsicht auf der A81, Heilbronn Richtung Stuttgart. Zwischen Heilbronn unter Gruppenbach und Ilsfeld steht ein defektes Fahrzeug auf der rechten Spur. A6, Nürnberg Richtung Heilbronn. Zwischen Kreuz Feuchtwangen-Crailsheim und Ilshofen-Wolpertshausen 11 Kilometer stockend. A6, Nürnberg Richtung Heilbronn. Zwischen Kupferzell und Öhringen 6 Kilometer stockend. A8, München Richtung Stuttgart. Zwischen Burgau und Günzburg ein Unfall, 2 Kilometer Stau. Die B42 Rüdesheim Richtung Koblenz ist in Höhe Lahnstein wegen einer Unfallaufnahme immer noch gesperrt. Alle Verkehrsinfos gibt's jederzeit auf swr4.de. Gute Fahrt.
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0: Hallo, einen schönen Dienstag wünsche ich Ihnen. Mensch, da hat die Natur wirklich mal wieder alles gegeben, als sie die Vogeleier erfunden hat. Das sind kleine Wunder. Allein wie die aussehen. Es gibt sie in so vielen Farben und Mustern. Von weiß über blau und grün bis schwarz, von gesprenkelt bis glänzend. Was an Vogeleiern noch alles toll ist, reden wir drüber. Gleich nach drei Hits.
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0: Desmond Dekker, You Can Get It If You Really Want, hier in SWR 4 am Dienstag. Vogeleier sind wirklich wahre Wunder der Natur, nicht nur, weil neues Leben rauskommt. Was vielen gar nicht klar ist, um Eier zu produzieren, brauchen die Vögel erstmal Kalk. SWR 4 Vogelexperte Andreas Kohler weiß, wo das Kalkbuffet zu finden ist.
1: Ja, das ist leicht, wenn in der Landschaft viel Kalk vorhanden ist. Also wenn der Boden kalkhaltig ist, dann picken sie so ein bisschen was vom Boden auf, ein paar kleine Steinchen oder so. Wenn das aber nicht der Fall ist in anderen Gebieten, dann müssen sie auf die Suche gehen. Ne? Dann suchen sie zum Beispiel nach Tierknochen, an denen sie rumpicken, oder nehmen die Eierschalen von anderen Vögeln auf, die das Problem schon gelöst hatten und eben Eierschalen schon produziert haben. Oder Stücke von Schneckenhäuschen. Und die Singdrossel, die hilft anderen Vögeln dabei, auch wenn sie das wahrscheinlich gar nicht vorhat.
0: Wie macht die Singdrossel das genau?
1: Ja, tatsächlich hat sie eine eigene Schmiede, die sogenannte Drosselschmiede. Das heißt, sie sammelt Häuschenschnecken und schafft sie zu einer Stelle, wo sie sie besonders gut zerdeppern kann, an einen Stein oder so. Das ist nämlich ihre Lieblingsspeise, diese Schnecken. Und dann liegen da überall zerbrochene Schneckenschalen rum. Wenn andere Vögel das entdecken und sie brauchen Kalk, da können sie sich da auch bedienen.
0: Das ist ja sehr nett von der Singdrossel. Jetzt nicht gerade für die Schnecken, aber für die anderen Vögel. Wenn deren Eier dann endlich fertig sind, was verrät dann das Aussehen der Eier über den Vogel dazu?
1: Tatsächlich ist es zum Beispiel so, dass Vögel, die in kälteren Gebieten brüten, tendenziell dunklere Eier legen, damit die Sonne die ein bisschen besser erwärmen kann. Und es gibt bei Vögeln, die in riesengroßen Kolonien brüten, wo Tausende von Vögeln dicht nebeneinander sitzen, ganz individuelle Muster auf dem Ei. Die merken sich wirklich, wie die Punkte und Striche auf ihrem Ei angeordnet sind, damit sie ihr Ei wiederfinden. Das ist ganz schön clever, ne?
0: Das ist super. So eine Art QR-Code auf dem eigenen Ei. Ja, Infos über Vogeleier. Wunder, Wunder, Wunder der Natur. Andreas Kohler, unser SWR 4 Vogelexperte, hier am Dienstag in SWR 4. Und das hier sind ABBA.

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Diamonds, Hermits, hier in SWR 4. In 5 Minuten die 12 Uhr Nachrichten. Den Zeit haben wir noch für Alphaville und Forever Young.

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7: Um 12 Uhr mit Christiane Sütterle. Guten Tag. Die Bundesregierung will die Rentenvorschläge zügig umsetzen. In Baden-Württemberg melden immer mehr Firmen Insolvenz an. Das Wetter oft sonnig, im Süden örtlich Gewitter bei 30 bis 36 Grad. Die Bundesregierung will die Empfehlung der Rentenkommission vollständig umsetzen. Bundeskanzler Merz sagte, das Rentenpaket erfülle zwei Ziele. Die Rente bleibe sicher und die Lasten würden über alle gesellschaftlichen Gruppen gerecht verteilt. Die Rentenreform müsse kommen, so der Bundeskanzler. Aus Berlin, Tim Aßmann.
8: Nichts tun sei keine Option, betonte Friedrich Merz. Die Rentenkommission empfiehlt unter anderem eine langsame Erhöhung des Renteneintrittsalters, gekoppelt an die allgemeine Lebenserwartung, sowie das Ende der Rente mit 63 und eine kapitalmarktgedeckte Zusatzrente als Teil der gesetzlichen Rente. Die Erträge aus dieser Kapitalrente nach schwedischem Vorbild sollen die gesetzliche Rentenversicherung stabilisieren und mittel- bis langfristig für ein höheres Rentenniveau sorgen. Bereits in der nächsten Woche werden die Spitzen von Union und SPD über die Umsetzung beraten. Ziel ist, nach der Sommerpause einen konkreten Entwurf für die Rentenreform in den Bundestag zu bringen.
7: In Baden-Württemberg steigt die Zahl der Firmeninsolvenzen. Im ersten Halbjahr haben nach Schätzung der Wirtschaftsauskunft Teil Kreditreform rund 1630 Unternehmen Insolvenz angemeldet. Das sei ein Anstieg von mehr als 27% im Vergleich zum Vorjahr. Baden-Württemberg liegt damit deutlich über dem bundesweiten Schnitt von 7,8%. Aus der Wirtschaftsredaktion Frank Wörner.
9: Insgesamt rutschten laut Kreditreform im ersten Halbjahr fast 13.000 Unternehmen in Deutschland in die Insolvenz. Im Jahresvergleich war das ein Plus von knapp 8%. Viele Unternehmen seien nach jahrelanger Stagnation sowieso schon geschwächt zur Kreditreform. Dazu seien dann im Frühjahr die hohen Energiepreise gekommen, ausgelöst durch den Iran-Krieg. Der von vielen erhoffte Wirtschaftsaufschwung sei daher ausgeblieben. Für die nächste Zeit rechnet Kreditreform mit einer weiteren Zunahme der Firmeninsolvenzen. Der Pleitehöhepunkt sei noch nicht erreicht. Die Situation werde sich erst bessern, wenn die Wirtschaft wieder deutlich wächst. Nach derzeitigem Stand also frühestens im nächsten Jahr.
7: Studienanfänger haben in Deutschland immer bessere Chancen auf ihren Wunschstudienplatz. Das Zentrum für Hochschulentwicklung hat berechnet, dass nur noch knapp 32% aller Studiengänge des kommenden Wintersemesters eine Zugangsbeschränkung haben. Das ist fast ein Prozentpunkt weniger als vor einem Jahr. Bei den Bachelorstudiengängen liegt die Zahl sogar noch niedriger. Bei mehr als 70% spielt die Abiturnote keine Rolle mehr für die Zulassung. Das Verhalten von Schülerinnen und Schülern belastet viele Lehrkräfte in ihrem Beruf. Das ist ein Ergebnis des Schulbarometers, das heute von der Robert-Bosch-Stiftung veröffentlicht wurde. Veronika Simon aus der ARD-Wissenschaftsredaktion.
10: Für fast die Hälfte der befragten Lehrkräfte stellt das problematische Sozialverhalten der Schülerinnen und Schüler die größte Herausforderung in ihrem Berufsleben dar. Noch vor 2 Jahren hatten deutlich weniger so geantwortet. Die Autorinnen und Autoren des Schulbarometers fordern, die Zusammenarbeit von Lehrkräften mit qualifiziertem Personal wie Sozialarbeitern oder Psychotherapeutinnen an Schulen zu stärken. Insgesamt ist die berufliche Zufriedenheit bei Lehrkräften mit über 80% recht hoch. Hier zeigen sich regionale Unterschiede. Lehrkräfte in Baden-Württemberg und Bayern sind insgesamt zufriedener als in anderen Regionen.
7: In Deutschland sinken die Preise für Elektrofahrräder. Wie aus einer Studie der Beratungsgesellschaft EY hervorgeht, kosteten E-Bikes im Schnitt im vergangenen Jahr 2.550 Euro. Das sind 4% weniger als im Vorjahr. Hohe Lagerbestände und teils sparsame Verbraucher setzten Herstellern und Händlern zu. 2025 hatten mehr als die Hälfte der verkauften Fahrräder einen Elektromotor. 12:04 Uhr.
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12: A3 Nürnberg Richtung Würzburg. Zwischen Kreuz Bielried und Würzburg-Randersacker 4 Kilometer Stau. A6 Nürnberg Richtung Heilbronn. Zwischen Kupferzell und Öhringen 8 Kilometer stockender Verkehr. 20 Minuten mehr einplanen. Die A650 Bad Dürkheim Richtung Ludwigshafen ist zwischen Kreuz Ludwigshafen und Oggersheimer Kreuz nach einem Unfall gesperrt. Die B314 Waldshut-Tingen Richtung Singen ist zwischen Waldshuter Straße und Stühlingen wegen Unfallaufnahme gesperrt. Und die B42 Rüdesheim Richtung Koblenz ist auch noch immer gesperrt wegen einer Unfallaufnahme, und zwar in Höhe Lahnstein. 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
12: Ja, ne? Heiß, würde ich mal so sagen. Beziehungsweise ganz schön warm. 28 Grad aktuell in Moorbach. 29 in Stuttgart am Flughafen, 29 in Buchen und in Ramstein-Miesenbach haben wir jetzt die 30 Grad erreicht. Stefan Bender mit dem Blick auf den Tag.
13: Subtropikluft und ein dickes Hoch mitten über Europa, das sind die Zutaten für unsere aktuelle Hitzewelle. Heute werden im Odenwald schon mal 31 Grad erreicht und im Oberrheintal oder am Neckar gibt es 36 Grad. Dabei scheint die Sonne und es sind nur lockere Schönwetterwolken unterwegs. In den nächsten Tagen bleibt es durchweg sonnig und trocken und mit den Temperaturen geht es weiter nach oben. Am Donnerstag sind 38 Grad drin und Richtung Wochenende wird die Luft sogar noch 1 oder 2 Grad heißer.
12: Danke, Stefan.
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12: Hallo. Neckar, Kinzig, Lahn oder Mosel. Es gibt so viele schöne Flüsse bei uns im Südwesten mit ruhigen Ufern, an denen es meist idyllisch ist. Bis dann mal irgendwann sowas hier vorbeikommt. Genau, Jetski-Fahrer, die pausenlos mit ihren Flitzern Pirouetten drehen oder Rennen fahren. Und das nervt. Aktuell besonders in Lößnig an der Mosel. Lassen wir uns gleich mal genauer erzählen. Hier nach 3 Hits.
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0: 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Vorsicht auf der A66 Frankfurt Richtung Wiesbaden zwischen Frankfurt-Miquel-Allee und Frankfurt-Ludwig-Landmann-Straße. Da bitte aufpassen, da ist eine Plane auf der Fahrbahn. Urlaub auf dem Campingplatz an der Mosel. Ach, da hat man Ruhe. Und vielleicht hört man ein bisschen Wasser plätschern. Das Quaken von Enten und Schwänen ist doch einfach herrlich, oder? Auf dem Wohnmobilstellplatz in Lößnig ist diese Idylle allerdings immer öfter hierdurch gestört. Durch das Röhren von Jetskis. Und einige Fahrer nehmen dabei überhaupt keine Rücksicht auf Anwohner und Urlauber und rühren den ganzen Tag da vor sich hin über diesen Moselabschnitt. SWR4-Reporter Christian Altmaier, du warst für uns in Lößnig an der Mosel unterwegs, hast dich da mal umgehört und dir das angeschaut. Wie war's denn?
1: Also als ich auf dem Wohnmobilstellplatz war, war es ausnahmsweise mal ruhig. In den vergangenen Wochen haben die Camper das aber nur selten erlebt. Sie haben mir gesagt, sie haben sich regelrecht terrorisiert gefühlt. Die Jetskis haben da manchmal über Stunden ihre Pirouetten gedreht und das mit Vollgas. Sie sollen sogar in eine Familie von Schwänen reingebrettert sein. Caroline Müller, die so etwas ist wie die gute Seele vom Wohnmobilstellplatz, hat mir auch ein paar Videos auf dem Handy gezeigt vom Pfingstwochenende, als es besonders schlimm war. Und da sieht man eben Jetskis vorbeirauschen, die sogar schneller sind als die Autos nebenan auf der Straße. Caroline Müller glaubt, dass der Lärm so manchem ihrer Gäste das Wochenende versaut hat.
2: Die geben das Ding ja Vollspeed und das ist ja laut. Von morgens bis abends, von Freitag bis Sonntagabend, dauerhafte Jetski-Beschallung.
1: Und irgendwann hat es ihr dann gereicht und sie hat die Wasserschutzpolizei angerufen. Denn das Springen über Wellen und auch das Kreisedrehen ist auf der Mosel eigentlich verboten.
0: Damit sollte die Sache ja eigentlich klar sein. Ist jetzt Ruhe?
1: Naja, die Polizei konnte nach eigener Aussage nicht viel machen. Die hatten zwar die Videos aus Lößnig bekommen, aber da sind weder die Fahrer der Jetskis noch die Kennzeichen zu erkennen. Also sind die Ermittlungen ins Wasser gefallen, wie das leider sehr oft der Fall ist, wie mir Frank Schilken, der Leiter der Wasserschutzpolizei Trier, erzählt hat. Aber trotzdem bringt es was, wenn die Polizei hin und wieder mal vorbeischaut, zumindest für den Moment.
3: Sobald wir insbesondere mit dem schweren Polizeiboot dann auftauchen, ist in der Regel Ruhe in dem Bereich. Dann wird normal gefahren, dann nehmen die sich und damit ist ja auch den Anwohnern gedient.
1: Die Camper in Lößnig würden sich allerdings wünschen, dass die Wasserschutzpolizei ein bisschen öfter kommt und dass sich das auch rumspricht. Denn so ein Wochenende wie an Pfingsten wollen sie nicht nochmal erleben.
0: Das kann ich mir lebhaft vorstellen. Vielen Dank, Christian. Ja, und wie das so aussieht, wenn Menschen auf der Mosel neben dem Wohnmobilstellplatz ihre Runden drehen mit ihrem Jetski, können sie sich selbst ein Bild von machen auf swr4.de. Haben wir ein Video, da kann man sehen und hören, wie einige Jetski-Fahrer da in Aktion sind. Hier ist der Dienstagmittag.

Der Dienstag in SWR 4. Ja, es ist heiß im Südwesten. Trotzdem gibt's auch was zu lachen. Gerade schickt mir ein Kollege eine Nachricht. Mensch, zum Glück liegt kein Schnee. Stell dir mal vor, Schneeschippen bei den Temperaturen. Das wäre brutal.

0: Es ist 12.30 Uhr.
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2: Mit Wolfgang Kessel, guten Tag. 26-jähriges Opfer von Messerattacke in Mannheim schwebt weiter in Lebensgefahr. Straßenbahnbetrieb zwischen Heidelberg und Leimen läuft nach Schäden an Gleisfugen seit heute früh wieder. Das Wetter: Sonne, kaum Wolken bis 36 Grad. Nach einem mutmaßlichen Messerangriff in einer Wohnung in der Mannheimer Innenstadt in der Nacht auf Sonntag schwebt eine 26-Jährige weiter in Lebensgefahr. Das teilte die Staatsanwaltschaft heute mit. Der Zustand der Frau sei aber stabil, hieß es. Ein 76-Jähriger wurde bei der Tat ebenfalls schwer verletzt. Nach dem Polizeieinsatz war der 53-jährige Tatverdächtige im Krankenhaus gestorben. Er war während der Festnahme kollabiert. Patrick Figay.
3: Die Kriminalpolizei ermittelt wegen eines versuchten Tötungsdeliktes. Das Landeskriminalamt untersucht parallel den Tod des Tatverdächtigen. Die Opfer und der mutmaßliche Täter seien nicht verwandt gewesen, sagte eine Sprecherin der Staatsanwaltschaft. Die beiden Männer kannten sich aber. Die Beziehung der Frau zu den beiden Männern sei noch unklar. Der Behörde zufolge soll die Leiche des mutmaßlichen Täters heute obduziert werden. Ein vorläufiges Ergebnis wird allerdings erst für morgen oder übermorgen erwartet. Der Tatverdächtige hatte laut Polizei in einer Wohnung die 26-Jährige und den 76 Jahre alten Mann mit einem Messer angegriffen. Bei der Festnahme hatten die Beamten der Polizei zufolge einfache körperliche Gewalt gegen den Mann eingesetzt, weil er sich stark gewehrt hatte. Nach Eintreffen der Rettungskräfte sei der Mann kollabiert. Er sei dann später im Krankenhaus verstorben.
2: Die große Hitze hat gestern in Heidelberg für Ausfälle im öffentlichen Nahverkehr gesorgt. Laut der Rhein-Neckar-Verkehr GmbH RNV hatte sich teilweise die Fugenmasse zwischen Schiene und Straße aufgeweicht. Inzwischen fahren die Straßenbahnen wieder. Holger Neumann.
4: Nach Angaben der RNV werden die Lücken zwischen Schienen und Asphalt mit Bitumen abgedichtet. Wenn bei großer Hitze Autos oder Busse mit ihren Reifen über die Masse fahren, wird sie weich und klebrig. Fährt dann die Straßenbahn darüber, verteilt sie die Masse auf den Schienen und im schlimmsten Fall kann die Bahn nicht mehr weiterfahren. Um das zu verhindern, wurde gestern Nachmittag vorsorglich der Betrieb der Linien 23 und 24 auf bestimmten Abschnitten eingestellt. Kleinere Schäden wurden laut RNV ausgebessert. Die Situation werde aber weiter beobachtet.
2: Staatsanwaltschaft und Polizei haben heute Details zu einem schweren Verkehrsunfall bei Lamsheim bekannt gegeben, bei dem am Freitagnachmittag eine Person ums Leben kam. Demnach war der Wagen eines 26-Jährigen bei einem Überholvorgang frontal mit einem entgegenkommenden Auto zusammengestoßen. Am Steuer dieses Autos saß ein 57 Jahre alter Mann, der den Unfall nicht überlebt hat.
1: Das Wetter.
2: Ab dem Mittag zeitweise etwas wolkiger, es bleibt aber trocken bis 26 Grad.
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0: Um 12.33 Uhr A3 Nürnberg Richtung Würzburg. Zwischen Kreuz Bibelried und Würzburg-Randersacker 5 Kilometer Stau. Verzögerung etwa eine halbe Stunde. A6 Nürnberg Richtung Heilbronn. Zwischen Kupferzelle und Öhringen 7 Kilometer Stau. Dauert auch hier eine halbe Stunde länger. A8 Karlsruhe Richtung Stuttgart. Karlsruhe-Stuttgart in beiden Richtungen. Zwischen Pforzheim-West und Heimsheim gibt es stockenden Verkehr und Stau. Verzögerung jeweils rund 15 Minuten. A8 Stuttgart Richtung München. Zwischen Ulm-West und Ulm-Ost 4 Kilometer Stau, Viertelstunde plus. Jetzt noch ganz aktuell, Vorsicht auf der A3. Frankfurt Richtung Würzburg. Zwischen Bessenbach-Walderschaff und Weibersbrunn eine ungesicherte Unfallstelle. Hier ist die linke Spur blockiert. 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Gute Fahrt.
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0: Ja, hallo. Ein Tag, der sich wie Sommerurlaub anfühlt. Okay, oft mit Arbeit und dafür ohne Strand und Meer vor der Nase, aber sonst ein bisschen wie Sommerurlaub. Reden wir gleich genauer drüber, nicht über den Urlaub, sondern über das Wetter mit unserem Experten Stefan hier nach drei Hits.
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0: Whitney Houston, Saving All My Love For You. Das Wetter im Südwesten, also Spanien, Italien brauchen wir jetzt eigentlich gar nicht unbedingt. Stefan Bender im SWR4 Wetterstudio, wir haben sowas wie Urlaubswetter aktuell.
1: Ja, absolut, 100%. Guck mal, wir haben auf der Nürburg die 25, Speyer jetzt 31, Offenburg, Schaffhausen ist mit 33 schon dabei. Und das geht noch bis 6, 37 Grad rauf. Und jetzt gucken wir mal über den Tellerrand hinaus, zum Beispiel Saint-Tropez, ja, ist ja ein beliebter Urlaubsort. Läppische 32 Grad, also im Moment, das ist da können wir locker mithalten. Oder gucken wir nach Rom, jetzt 34 Grad. Das ist schon auch warm, aber wir können da auf Augenhöhe mitdiskutieren. Das Einzige, was vielleicht fehlt, ist das Mittelmeer. Aber wir haben den Bodensee und die Mare, das sind ja auch gut.
0: Okay. Aber würdest du sagen, dass aktuell eine Hitzewelle ist? Ist das die richtige Beschreibung oder ist das übertrieben, das so zu nennen?
1: Nein, auf keinen Fall. Das ist eine Hitzewelle, weil wir haben jetzt den sechsten Tag in Folge, also Temperaturen deutlich über der 30-Grad-Marke in den Tälern. Und das geht ja noch so weiter. Und wenn man drei Tage deutlich über 30 Grad hat, ist das schon eine Hitzewelle und wir sind schon in einer Extremhitze drin. Heute ist noch so ein Tag, wo es einigermaßen geht mit maximal 6, 37 Grad, aber dann geht's ja noch weiter rauf.
0: Wie weit rauf?
1: Du wagst es gar nicht zu fragen, glaube ich, gell? Es geht morgen bis 38 Grad nach oben. Ich spreche jetzt immer mal von den Tälern. In den Höhenlagen müssen wir ein paar Grad abziehen. Donnerstag und Freitag bis 39. Und am Samstag gibt es ein paar Berechnungen, von denen ich immer noch hoffe, dass sie nicht zutreffen. Aber die zeigen tatsächlich Werte über 40 Grad. Das braucht jetzt eigentlich keiner so direkt.
0: Nee, vor allen Dingen auch. Ich hatte vorhin unser SWR4-Wettermelder, Daniel, hat erzählt, der in der Landwirtschaft ist. Da ist natürlich gerade echt... Da wird Wasser so dringend gebraucht.
1: Ja, klar.
0: Wie ist das mit dem Grundwasser? Haben wir noch ein bisschen was?
1: Ja, es ist natürlich noch Grundwasser da, aber wir haben schon ein längeres Grundwasserproblem, dass der Grundwasserpegel ist generell am Zurückgehen. Das ist so der Trend und da ist so eine Hitzewelle wie die momentane natürlich alles andere als gut. Also das ist jetzt nicht so

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7: Um 13 Uhr mit Christiane Sütterle. Guten Tag. Für die Rentenvorschläge gibt es Lob und Kritik. Die Bildungsgewerkschaft fordert besseren Hitzeschutz an Baden-Württembergs Schulen. Das Wetter oft sonnig, im Süden örtlich Gewitter, maximal 30 bis 36 Grad. Die Vorschläge der Rentenkommission stoßen auf ein unterschiedliches Echo. Neben Bundeskanzler Merz und Arbeitsministerin Baas sprach auch Caritas-Präsidentin Welskop-Defahr von einem ausgewogenen Konzept aus einem Guss. Viele Wirtschaftsverbände und Gewerkschaften reagierten vor allem mit Kritik. Aus Berlin berichtet Katrin Aue.
8: Joachim Rock vom Paritätischen Gesamtverband etwa nennt die Vorschläge weiterführend, aber auch unzureichend und sozial unausgewogen. Die Gewerkschaft Verdi kritisiert unter anderem die geplante weitgehende Abschaffung der abschlagsfreien Rente mit 63. Verdi-Chef Wernicke spricht von einer so wörtlich Abwertung der Lebensleistungen arbeitender Menschen. Auch Arbeitgeber melden sich mit Kritik. Sie wehren sich gegen die angedachte Kapitalrente, die sie mitbezahlen müssten. Vertreter der Rentenkommission haben 33 Vorschläge vorgelegt, um das Rentensystem fit für die Zukunft zu machen. Sie empfehlen unter anderem, das Renteneintrittsalter langsam zu erhöhen, die abschlagsfreie Rente mit 63 abzuschaffen und eine kapitalmarktgedeckte Zusatzrente einzuführen.
7: In Ungarn hat das Parlament mehrere Gesetze gegen Korruption beschlossen. Die Entscheidung soll für die EU den Weg ebnen, fast 20 Milliarden Euro Förderung für Ungarn freizugeben. Das Geld war eingefroren worden, weil die frühere Regierung unter dem Rechtspopulisten Orbán EU-Mittel missbräuchlich verwendet haben soll. Künftig müssen Politiker und höhere Staatsdiener strenge Vermögenserklärungen abgeben. Außerdem werden von Orbán geschaffene Vermögensverwaltungsstiftungen aufgelöst. Über diese soll viel Geld an Befürworter des Orbán-Systems gelenkt worden sein. Der Vorschlag von Baden-Württembergs Kultusminister Jung, Hitzefreiregelungen an den Schulen im Land verbindlicher zu machen, ist auf Kritik gestoßen. Die Vorsitzende der Bildungsgewerkschaft GIW, Stein, sagte dem SWR, die Schulen vor Ort wüssten am besten, wie sie mit Hitze umzugehen haben. Aus der SWR-Redaktion Landespolitik, Ruben Moratz.
9: Es bleibe richtig, den einzelnen Schulen die Entscheidung zu überlassen, gerade weil die Schulgebäude im Land sehr unterschiedlich seien, so Stein. Ohnehin sei es wichtiger, die Kitas und Schulen im Land klimafest zu machen, dann könne auch bei großer Hitze Unterricht stattfinden. GEW-Chefin Stein forderte im SWR, Kultusminister Jung solle mit seiner Vorgängerin und jetzt Bauministerin Schopper von den Grünen ein Sanierungspaket für die Bildungseinrichtungen auflegen. Jung hatte am Morgen im SWR gesagt, er wolle mehr Verbindlichkeit, was die Hitzefreiregelung angeht. Jung will, dass künftig nicht mehr die Außentemperatur um 11 Uhr entscheidend ist, sondern die Temperatur im Klassenzimmer.
7: Die Polizei hat 2 Männer verhaftet, die Anfang Juni im Raum Stuttgart und Karlsruhe mehrere Raubüberfälle auf Tankstellen begangen haben sollen. Um auf ihre Spur zu kommen, ermittelten Polizisten aus Ludwigsburg, Karlsruhe, Pforzheim und Darmstadt gemeinsam. Thorsten Hansel.
10: Die beiden Männer, 20 und 33 Jahre alt, waren am Sonntag dabei, eine weitere Tankstelle in Rheinland-Pfalz zu überfallen. Dabei wurden sie von Spezialkräften der Polizei festgenommen, so die Staatsanwaltschaft weiter. Konkret soll der 20-Jährige in der ersten Junihälfte mit Fischerhut und medizinischer Maske Tankstellen betreten und die Angestellten mit einer Schreckschusswaffe bedroht haben. Der 33-Jährige soll wohl das Fluchtfahrzeug gesteuert haben. Bei den Vorfällen in Sindelfingen, Ludwigsburg, Calw, Karlsruhe, Bretten und Darmstadt wurde niemand verletzt. Insgesamt erbeutete das Duo rund 4.000 Euro.
11: Die Zeit, es ist 13.04 Uhr.
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13: Nach einem freundlichen Wochenstart geht der Aktienmarkt in Frankfurt heute auf Talfahrt. Der DAX gab zur Eröffnung deutlich nach. Die größten Verluste verbuchten Chip-Aktien. Die Titel von Infineon fielen zum Handelsauftakt um bis zu 5,7%. Auch Chip-Ausrüster und Chip-Anlagenbauer rutschten um bis zu 10% ab. Der DAX scheint unter dieselbe Welle an Gewinnmitnahmen zu geraten, die zuletzt auch Asien und die US-Börsen erfasst hat. Der DAX stand am Mittag mehr als 1% im Minus bei rund 24.830 Punkten. Die Gewinner SAP plus 1,7%, Deutsche Telekom plus 1,6%. Die Verlierer Siemens Energy minus 5,3%, Infineon minus 4,9%. Ein Euro wurde am Mittag mit etwas mehr als einem Dollar 14 gehandelt.
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13: Um 12:05, Vorsicht auf der A3 Frankfurt Richtung Würzburg. Zwischen Bessenbach-Walderschaff und Weibersbrunn liegen Reifenteile auf der Fahrbahn. Hier steht auch ein defektes Fahrzeug. A3 Nürnberg Richtung Würzburg. Zwischen Kreuz Bibelried und Würzburg-Randersacker 4 Kilometer Stau, Verzögerung eine Viertelstunde. A3, Frankfurt Richtung Würzburg. Zwischen Bessenbach-Walderschaff und Weibersbrunn ein Unfall, 2 Kilometer Stau. A6, Nürnberg Richtung Heilbronn. Zwischen Kupferzell und Öhringen 7 Kilometer Stau, Verzögerung 20 Minuten. A648, Frankfurt Richtung Eschborn. Zwischen Westkreuz Frankfurt und Eschborner Dreieck, Baustelle auf der rechten Spur, 2 Kilometer Stau. A8, Karlsruhe-Stuttgart, zwischen Pforzheim-West und Heimsheim, vor der Baustelle, in beiden Richtungen stockender Verkehr und Stau, rund 10 Minuten jeweils dauert's länger. 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
12: Das Wetter.
13: Wir haben in Remagen ein paar Wolken am Himmel bei 28 Grad. Ansonsten sind es nur flüchtige Wölkchen über Neckargemünd bei 31. Auch Bad Kreuznach meldet 31 Grad, Schorndorf 30 Grad. Die Aussichten von Stefan Bender.
14: Subtropikluft und ein dickes Hoch mitten über Europa, das sind die Zutaten für unsere aktuelle Hitzewelle. Heute werden im Odenwald schon mal 31 Grad erreicht und im Oberrheintal und am Neckar gibt es 36 Grad. Dabei scheint die Sonne und es sind nur lockere Schönwetterwolken unterwegs. In den nächsten Tagen bleibt es durchweg sonnig und trocken und mit den Temperaturen geht es weiter nach oben. Am Donnerstag sind 38 Grad drin und Richtung Wochenende wird die Luft sogar noch 1 oder 2 Grad heißer.
13: Danke, Stefan.
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13: Ich grüße Sie sehr herzlich. Sonne satt im Südwesten, also Sonnencreme benutzen und zwar nicht zu knapp. Kleines Problem an der Sache, wer mit Sonnenmilch kleckert, riskiert fiese Flecken in den Klamotten. Wie kriegt man die bloß wieder raus? Klären wir gleich hier nach drei Hits.
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0: 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Vorsicht auf der B33. Konstanz Richtung Singen zwischen den Abzweig Waldsiedlung und Allensbach steht ein defekter PKW auf der rechten Spur. Ja, eben hatten wir Toto mit dem großen 80er-Hit Afrika hier in SWR4. So ein Gefühl von Afrika erleben wir gerade jeden Tag. Bei uns im Südwesten Dauerhitze, viel Sonne. Da kommen wir ums Eincremen nicht herum. Am besten Sonnencreme, Lichtschutzfaktor 50 draufschmieren und das reichlich. Da hat uns aber vollkommen zu Recht SWR4-Hörerin Elvira gefragt. Dann brauche ich aber auch einen guten Tipp für die hässlichen braunen Hemd- und T-Shirt-Ausschnitte, wie ich die wieder sauber bekomme. Ja, Elvira, gute Frage, die gebe ich gern weiter an Wolfgang Bender aus dem SWR4-Team. Wolfgang, du hast dich mal schlau gemacht. Wie kriegt man sie denn raus, die Sonnencremeflecken?
1: Ja, indem man ganz schnell ist und sofort handelt. Und zwar Schritt 1, wenn es passiert ist und Sonnencreme an die Klamotten gekommen ist, erstmal mit etwas Spülmittel behandeln und vorsichtig auswaschen. Mhm. Zweiter Schritt, ab damit in die Waschmaschine und jetzt kommt's, unbedingt Flüssigwaschmittel benutzen. Das wird allen wie mir richtig wehtun, denn ich benutze immer Waschpulver, weil das umweltschonender ist. Aber in diesem Fall muss es Flüssigwaschmittel sein, weil da mehr Tenside drin sind und die lösen die fetthaltige Sonnencreme auf. Wenn du Waschpulver nimmst, machst du alles noch viel schlimmer, denn da sind mehr Bleichmittel drin und die fixieren die Flecken eher noch. Das heißt, dann hast du nach der Wäsche echt hässliche gelbe Flecken und die kriegst du auch so schnell nicht mehr raus.
0: Aber jetzt wissen wir ja wie. Danke, Wolfgang. Noch mehr Tipps, wie Sie die ganzen Sommerwäscheflecken von Obst über Eis bis Sonnencreme wieder rauskriegen, finden Sie auf swr4.de.

0: 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Vorsicht auf der A7 Würzburg-Ulm zwischen Ellwangen und Ahlen-Westhausen. Gefahr durch eine Entenfamilie auf der Fahrbahn. Es ist 13.30 Uhr.
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2: Mit Wolfgang Kessel, guten Tag. Der Straßenbahnbetrieb zwischen Heidelberg und Leimen läuft nach Schäden an Gleisfugen seit heute früh wieder. Ein 26-jähriges Opfer einer Messerattacke in Mannheim schwebt weiter in Lebensgefahr. Das Wetter: Sonne, kaum Wolken bis 36 Grad. Die Straßenbahnlinien 23 und 24 zwischen Heidelberg und dem Stadtteil Rohrbach sowie nach Leimen fahren seit heute Morgen wieder nach Plan. Das hat die Rhein-Neckar-Verkehr GmbH RNV heute mitgeteilt. Gestern Abend waren Schäden an der Gleisanlage festgestellt worden. Die Hitze hatte das Fugenmaterial zwischen Schiene und Asphalt weich gemacht. Zeitweise stand deshalb der Straßenbahnverkehr still. RNV-Sprecher Moritz Feier.
3: Wenn dieses Bitumen aus den Fugen herausgezogen wird, dann ist es weniger ein Sicherheitsproblem. Das Problem ist eher, dass sowohl an unseren Fahrzeugen, aber eben auch an privaten Pkw und im Straßenbereich sehr, sehr starke Verschmutzungen entstehen können, die dann auch zu erheblichen Schäden führen können. Wir haben heute in den frühen Morgenstunden durch eine Baufirma schon erste Reinigungsarbeiten durchgeführt und konnten dann den Betrieb auch wieder aufnehmen. Wir sind jetzt aktuell dabei, das Problem natürlich zu beobachten, ganz intensiv und wo immer nötig nachzuarbeiten und zu reinigen.
2: Nach einem mutmaßlichen Messerangriff in einer Wohnung in der Mannheimer Innenstadt in der Nacht auf Sonntag schwebt eine 26-Jährige weiter in Lebensgefahr. Das teilte die Staatsanwaltschaft mit. Der Zustand der Frau sei aber stabil, hieß es. Ein 76-Jähriger wurde bei der Tat ebenfalls schwer verletzt. Nach dem Polizeieinsatz war der 53-jährige Tatverdächtige im Krankenhaus gestorben. Er war während der Festnahme kollabiert. Patrick Figay.
4: Die Kriminalpolizei ermittelt wegen eines versuchten Tötungsdeliktes. Das Landeskriminalamt untersucht parallel den Tod des Tatverdächtigen. Die Opfer und der mutmaßliche Täter seien nicht verwandt gewesen, sagte eine Sprecherin der Staatsanwaltschaft. Die beiden Männer kannten sich aber. Die Beziehung der Frau zu den beiden Männern sei noch unklar. Der Behörde zufolge soll die Leiche des mutmaßlichen Täters heute obduziert werden. Ein vorläufiges Ergebnis wird allerdings erst für morgen oder übermorgen erwartet. Der Tatverdächtige hatte laut Polizei in einer Wohnung die 26-Jährige und den 76 Jahre alten Mann mit einem Messer angegriffen. Bei der Festnahme hatten die Beamten der Polizei zufolge einfache körperliche Gewalt gegen den Mann eingesetzt, weil er sich stark gewehrt hatte. Nach Eintreffen der Rettungskräfte sei der Mann kollabiert. Er sei dann später im Krankenhaus verstorben.
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2: Ab dem Mittag zeitweise etwas wolkiger in der Region, aber es bleibt trocken. Bis 26 Grad. In der Nacht meist klar bei 21 bis 16 Grad. In den kommenden Tagen viel Sonne, kaum Gewitter. Es wird noch heißer. Morgen bis 37, am Donnerstag bis 39 und am Freitag örtlich bis 40 Grad.
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0: 13.33 Uhr, Vorsicht auf der A7 Würzburg-Ulm zwischen Ellwangen und Ahlen-Westhausen. Gefahr durch eine Entenfamilie auf der Fahrbahn. Vorsicht auf der B33 Konstanz Richtung Singen. Zwischen dem Abzweig Waldsiedlung und Allensbach steht ein defekter Pkw auf der rechten Spur. A6 Nürnberg Richtung Heilbronn. Zwischen Kupferzell und Öhringen 7 Kilometer Stau, 20 Minuten plus. A60 Rüsselsheim Richtung Mainz, zwischen Rüsselsheimer Dreieck und Bischofsheim, 4 Kilometer stockend. A648 Frankfurt Richtung Eschborn, zwischen Westkreuz Frankfurt und Eschborner Dreieck, Baustelle auf der rechten Spur, 2 Kilometer Stau. A66 Wiesbaden Richtung Frankfurt, zwischen Wiesbaden-Erbenheim und Wallau, ein defekter Bus, 5 Kilometer stockender Verkehr. A8 München Richtung Stuttgart, zwischen Kreuz Ulm-Elchingen und Ulm-Ost, 6 Kilometer Stau, hier dauert es 20 Minuten länger. A8 Karlsruhe-Stuttgart, zwischen Pforzheim-West und Heimsheim vor der Baustelle, in beiden Richtungen stockender Verkehr und Stau, Verzögerung jeweils rund 10 Minuten. Alle Verkehrsinfos jederzeit auf swr4.de. Gute Fahrt.
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0: Uiuiui, um die 30 Grad heute. Was heute wirklich zählt, ist die Kunst des Coolbleibens. Damit wir die Hitze besser überstehen, wir haben auf swr4.de die besten Hits, die Tipps zum Abkühlen zusammengestellt. Und ich habe das mit der eiskalten Wärmflasche mal ausprobiert. Das funktioniert überraschend gut. 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Cool bleiben.
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0: Elton John, Your Song, so was Schönes aber auch. Ja, der Sommer zeigt, was er kann. Heute Temperaturen über 30 Grad im Südwesten. Tag ist eine echte Herausforderung, aber Matthias Medner und das SWR4-Team haben beschlossen, das ist der perfekte Moment, die Sommerlaune auszupacken. Matthias, was habt ihr vor?
1: Ja, das machen wir nach 14 Uhr. Wir spielen ja oft mit unseren Hörerinnen und Hörern das SWR4-Hit-Duell.
0: Genau.
1: Wo man einfach wählen kann, welchen Hit will ich hören in voller Länge.
0: Genau.
1: Und das haben wir heute umgetauft in das Hits-Duell und machen einfach, es gibt ja Leute, die mögen die Hitze. Für die haben wir heißes Zeug dabei, nämlich Hot Stuff von Donna Summer. Kann man wählen, wenn man möchte. Oder man will lieber vielleicht die kühlere Variante. Das ist dann ein Gläschen Summer Wine mit Nancy Sinatra und Lee Hazelwood.
0: Okay.
1: Also zwischen den beiden Titeln können wir gleich auswählen. Dann gleich in einer halben Stunde plus minus. Leute können anrufen. Und dann schauen wir mal, wer das Rennen macht in unserem Hits-Duell. Also jetzt schon mal das Telefon suchen und dann ganz langsam wählen, dass man nicht ins Schwitzen kommt.
0: Alles klar, Matthias. Und das Hitze-Hit-Duell im
1: Oder
0: Prinzip,
1: so.
0: Gleich nach zwei hier. Und ich sag schon mal tschüss, ne? Mein Name ist Sabine Gronau. Ich wünsche noch einen vergnüglichen Dienstag. Tschüss.

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7: Um 14 Uhr mit Christiane Süterle. Guten Tag. Der Autobauer Porsche will weiter sparen. Der Klimawandel verschärft die aktuelle Hitzewelle. Das Wetter oft sonnig, im Süden örtlich Gewitter, maximal 30 bis 36 Grad. Bei der Hauptversammlung des Stuttgarter Autobauers Porsche gab es viel Kritik. Seit dem Börsengang vor 4 Jahren habe sich die Porsche-Aktie inklusive Dividende 146 Prozentpunkte schlechter entwickelt als der DAX selbst, hieß es bei der Fondsgesellschaft Deka. Der neue Porsche-Chef Leiters will weiter sparen und weniger unterschiedliche Modelle bauen. Stefanie Geißler.
8: Darüber hinaus will Porsche sein Händlernetz um die Hälfte reduzieren und auch auf Management-Ebene will sich Porsche deutlich verschlanken. Auch der Personalabbau soll über das bereits vereinbarte Maß hinausgehen. Die Verhandlungen mit den Arbeitnehmervertretern über eine sozialverträgliche Anpassung laufen laut Leiters auf Hochtouren. Wie viele Stellen konkret wegfallen sollen, sagte Leiters nicht. Details sollen im Herbst bei einem Kapitalmarkttag folgen. Beim Stuttgarter Autokonzern ist der Gewinn im vergangenen Jahr um rund 90% eingebrochen. Gründe sind zum einen das strauchelnde China-Geschäft. Hinzu kamen laut Porsche 700 Millionen Euro an US-Importzöllen. Und auch bei der Elektrifizierung wurden strategische Fehler gemacht.
7: Der Finanzausschuss des EU-Parlaments hat für die Einführung des digitalen Euros gestimmt. Mit der elektronischen Variante des Euros soll es für Kunden einfacher werden, digital zu bezahlen. Bisher funktioniert das nur über die Systeme von Geschäftsbanken, Kreditkarten und Bezahlplattformen wie PayPal. In der Regel werden dafür Gebühren fällig. Die EU will sich mit dem digitalen Euro unabhängiger von Anbietern aus den USA machen. Papier- und Münzgeld soll aber weiterhin bestehen bleiben. Wenn das EU-Parlament keine Einwände hat, können die Verhandlungen mit den einzelnen Mitgliedstaaten beginnen. Die Vorschläge der Rentenkommission stoßen auf ein unterschiedliches Echo. Neben Bundeskanzler Merz und Arbeitsministerin Baas sprach auch Caritas-Präsidentin Welskop-Defahr von einem ausgewogenen Konzept aus einem Guss. Viele Verbände und Gewerkschaften reagierten vor allem mit Kritik. Katrin Aue.
9: Joachim Rock vom Paritätischen Gesamtverband etwa nennt die Vorschläge weiterführend, aber auch unzureichend und sozial unausgewogen. Die Gewerkschaft Verdi kritisiert unter anderem die geplante weitgehende Abschaffung der abschlagsfreien Rente mit 63. Verdi-Chef Wernicke spricht von einer so wörtlich Abwertung der Lebensleistungen arbeitender Menschen. Auch Arbeitgeber melden sich mit Kritik. Sie wehren sich gegen die angedachte Kapitalrente, die sie mitbezahlen müssten. Vertreter der Rentenkommission haben 33 Vorschläge vorgelegt, um das Rentensystem fit für die Zukunft zu machen. Sie empfehlen unter anderem, das Renteneintrittsalter langsam zu erhöhen, die abschlagsfreie Rente mit 63 abzuschaffen und eine kapitalmarktgedeckte Zusatzrente einzuführen.
7: Hitzewellen wie die aktuelle in Westeuropa würden ohne die menschengemachte Klimaerwärmung je nach Region bis zu 4 Grad kühler ausfallen. Das zeigt eine neue Analyse eines internationalen Teams aus Klimaforschenden. Aus der ARD-Klimaredaktion Janina Schreiber.
10: In Paris verstärkte sich die Hitzewelle demnach um etwa 2 Grad, in Mailand um 3,8 Grad und in Saragossa im Nordosten Spaniens um 4 Grad. Die aktuelle Wetterlage sei in den vergangenen Jahrzehnten wiederholt aufgetreten, allerdings spiele sich das Wetter heute in einer deutlich wärmeren Welt ab. Grund dafür sind die zusätzlichen Treibhausgase in der Atmosphäre durch das Verbrennen von Kohle, Öl und Gas. Die Ergebnisse des Forschungsteams bestätigen die Berichte des Weltklimarats IPCC. In den kommenden Jahrzehnten werden wir voraussichtlich nicht nur intensivere Hitzewellen erleben, sondern auch solche, die bisherige Rekorde um ein Vielfaches übertreffen.
7: Die Zeit, es ist 14.04 Uhr.
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3: Los geht's auf der A6 Nürnberg Richtung Heilbronn zwischen Kupferzell und Öhringen. 7 Kilometer Stau und 20 Minuten, die es länger dauert. A60 Rüsselsheim Richtung Mainz zwischen Rüsselsheim-Königstetten und Bischofsheim. Defekter LKW auf dem rechten Fahrstreifen, 3 Kilometer Stau. A648 Frankfurt Richtung Eschborn zwischen Westkreuz Frankfurt und Eschborner Dreieck. Baustelle auf der rechten Spur, 2 Kilometer Stau. A66 Wiesbaden Richtung Frankfurt zwischen Wiesbaden-Erbenheim und Wallau. Defekter Bus, 3 Kilometer stockender Verkehr. A8 München Richtung Stuttgart zwischen Kreuz Ulm-Elchingen und Ulm-Ost, 2 Kilometer Stau. Und A8 Karlsruhe-Stuttgart zwischen Pforzheim-West und Heimsheim vor der Baustelle in beiden Richtungen stockender Verkehr bzw. Stau, Verzögerung jeweils rund 10 Minuten. 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
3: 30 Grad in Neuwied, 32 Grad in Reutlingen und 33 Grad in Germersheim oder auch in Singen. Das sind die aktuellen Höchstwerte. Bernd Mattlener aus dem SWR4-Wetterteam sagt Ihnen, wie es weitergeht.
11: Mal scheint die Sonne, mal ziehen Quellwolken durch. In der schwülen Hitze bleibt die Wahrscheinlichkeit für Schauer oder Gewitter jedoch gering. Der Nachthimmel ist klar und es kühlt allmählich auf 21 bis 16 Grad ab. Morgen zeigt sich häufig die Sonne, nur lockere Wolken tauchen auf. Die Temperaturen steigen bis 33 Grad auf den Odenwaldhöhen und 37 Grad in der Rhein. Ebene. Auch am Donnerstag und Freitag dominiert Sonnenschein und es wird noch etwas heißer.
3: Dankeschön, Bernd.
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3: Herzlich willkommen am Dienstagnachmittag. Lassen Sie uns gemeinsam schwitzen oder lassen Sie uns gemeinsam runterkühlen, ganz wie Sie mögen. Wie das funktioniert? Ganz einfach, wir spielen gleich unser SWR4-Hit-Duell, das heute zum SWR4-Hits-Duell wird. Sie können gleich mitentscheiden, welchen Titel wir spielen sollen, indem Sie uns anrufen. Heiß oder erfrischend? Diese Entscheidung können Sie gleich treffen. Wir hören gleich mal rein, welche Titel da zur Auswahl stehen und welche Telefonnummer Sie gleich wählen, sag ich Ihnen alles ganz gemütlich nach 3 Hits.
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0: SWR 4 spielt Billy Ocean, Love Really Hurts Without You um 14:45. Vorsichtig fahren bitte auf der B10 Stuttgart Richtung Mühlacker. Zwischen Korntal und Stuttgart-Zuffenhausen eine ungesicherte Unfallstelle und Vorsicht auch auf der B9 Bonn Richtung Koblenz. Zwischen Neuwied und Kettich Gefahr durch ein defektes Fahrzeug auf der rechten Spur. Auch hier bitte vorsichtig unterwegs sein. So, wir spielen die besten Hits hier bei SWR 4, das wissen Sie längst. Und das bei jeder Hits, könnte man dieser Tage sagen. Auch natürlich heute bei plus minus 35 Grad im Südwesten. Wir spielen jetzt unser Hit-Duell bei SWR 4. Heute ein Hits-Duell, das heißt, zwei Titel treten gegeneinander an. Sie können mitentscheiden, welchen Titel wir gleich in voller Länge spielen. Wenn Sie uns gleich anrufen und Ihre Stimme abgeben, wer zuerst drei Anrufe, also drei Stimmen erhält, wird dann gespielt. Hier schon mal zur Sicherheit, wie Sie uns erreichen.
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0: So, dann haben wir das schon mal geklärt. Jetzt, welcher Titel soll es denn sein? Der heiße Titel hätten wir zur Auswahl. Heißes Zeug quasi, passend zu den aktuellen Temperaturen. Gemeint ist Hot Stuff von Donna Summer. So, oder lieber ein kühles Getränk, ein bisschen Summer Wine mit Nancy Sinatra und Lee Hazelwood.

0: was darf's denn bitte schön sein? Welcher Titel soll jetzt in voller Länge laufen? Hot Stuff oder Summer Wine? Jetzt anrufen und Ihre Stimme abgeben.
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0: So, und ich bin mal gespannt, ob die Leitungen diese Hitze auch aushalten. Immerhin müssen jetzt ja ganz, ganz viele Anrufe hier durch. Wir gehen schon mal rein in die erste Leitung. Einen schönen guten Tag, hier ist SWR 4. Wer ist denn da?
3: Meier Brigitte in Albstadt.
0: Die Brigitte Meier in Albstadt. Guten Tag, Frau
3: Meier.
0: Ja, so.
3: Guten Tag. Jetzt. Ich hätte gern den Summerwine.
0: Sie hätten gern ein Gläschen Summerwine.
3: Ja,
0: dann
3: gerne.
0: Dann steht es schon mal 1-0. Dankeschön dafür. Und wir gehen rein in Leitung 2. Einen schönen guten Tag. Wer ist denn da? Hallo, hallo, da raschelt's. Ist da jemand dran? Hier ist SWR 4. Guten Tag. Nee, da ist niemand. Aber irgendwie ist da auch ansonsten niemand mehr. Ich hab's doch gesagt. Unsere Leitung, ob sie das aushalten bei der Hitze, vielleicht sind sie ja schon geschmolzen. Könnte natürlich durchaus der Fall sein. Vielleicht nochmal zur Sicherheit die Telefonnummer, die Sie anrufen können, wenn Sie mitspielen wollen. Das wäre nämlich genau diese hier.
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0: So, ein Gläschen Summerwein oder Hot Stuff? Das ist die Frage. Ja, aber wie gesagt, irgendwie die Telefonleitung. Ich habe keine Ahnung. Da würde ich einfach sagen, wir machen einfach ein Gläschen Summerwein, weil das war ja das, was sich die Brigitte Meier gerade gewünscht hatte. Dann spielen wir einfach. Dann geht's einfach mit 1-0 aus, dieses kleine Hits-Duell hier bei SWR 4.

0: Es ist 14.30 Uhr.
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2: Mit Wolfgang Kessel, guten Tag. Ein Fernzug ist am Sonntag bei Schwetzingen ohne Folgen über zwei Zementsäcke gefahren, die Unbekannte dort abgelegt hatten. Ein S-Bahn-Zug legt bei Neckarelz eine Vollbremsung ein, weil ein 15-Jähriger die Gleise überqueren wollte. Das Wetter, Sonne, kaum Wolken, bis 36 Grad. Bei Schwetzingen haben Unbekannte in der Nacht auf Sonntag zwei Säcke mit Zement auf Bahngleise gelegt. Wie die Bundespolizei heute mitteilte, war ein Nachtzug in Richtung Amsterdam über die Säcke gefahren. Das blieb offenbar folgenlos. Verletzt wurde laut Polizei niemand. Matthias Wiest.
3: Im Moment des Aufpralls war der Zug mit Tempo 160 unterwegs. Schäden am Zug habe es keine gegeben, so die Bundespolizei. Der Zug setzte seine Fahrt bis zum nächsten planmäßigen Halt am Mannheimer Hauptbahnhof fort. Bundespolizeibeamte stellten am Tatort bei Schwetzingen Verpackungsreste der Zementsäcke an den Gleisen fest. Nach derzeitigem Ermittlungsstand hatten die bislang unbekannten Täter die beiden Säcke gezielt auf die Schienen gelegt. Die Bahnstrecke war zwischen 2 und 3 Uhr am Sonntag früh in beide Richtungen gesperrt. Die Bundespolizei ermittelt wegen gefährlichen Eingriffs in den Bahnverkehr und sucht Zeugen.
2: Eine Lokführerin hat laut Polizei gestern Nachmittag zwischen Neckarelz und Binau mit einem S-Bahn-Zug eine Vollbremsung durchgeführt, weil dort ein 15-Jähriger die Gleise überqueren wollte. Die Frau hatte bei Tempo 100 den Jugendlichen auf den Gleisen gesehen und hatte daraufhin die Vollbremsung eingeleitet. Der Zug sei wenige Meter vor dem Jugendlichen zum Stehen gekommen. Die Polizei ermittelt nun gegen den Jugendlichen wegen gefährlichen Eingriffs in den Bahnverkehr. Ein 52 Jahre alter Paraglider ist gestern Nachmittag auf der Heidelberger Neckarwiese notgelandet. Das teilte die Polizei heute mit. Der Mann blieb laut Polizei unverletzt, ebenso wie die Besucher auf der Neckarwiese. Als Grund für die Notlandung gab der Mann an, dass er mit seinem Gleitschirm zunächst vom Königsstuhl in Richtung Weinheim gestartet war. Als er aber eine Wolkenansammlung umfliegen wollte, habe der Gleitschirm plötzlich an Auftrieb verloren. Die Verbindungsstraße zwischen Hilsbach und Elsenz ist wegen hitzebedingter Fahrbahnschäden bis auf Weiteres gesperrt. Das hat das Straßenwegebauamt des Rhein-Neckar-Kreises heute mitgeteilt. Ein Teil der Fahrbahnoberfläche sei durch die hohen Temperaturen unter der Last der Fahrzeuge weich geworden. Dadurch hätten sich Teile der Fahrbahndecke gelöst. Eine Umleitung ist ausgeschildert.
1: Das Wetter.
2: Bis heute Abend schwül und heiß, ab und zu Quellwolken, aber kaum Gewittergefahr. Heute Nacht sinken die Temperaturen auf 21 bis 16 Grad. Morgen sonnig bis 37 Grad. Es soll noch heißer werden, am Donnerstag bis 39, am Freitag dann örtlich bis 40 Grad.
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0: Vorsicht auf der B10, Stuttgart Richtung Mühlacker, zwischen Korntal und Stuttgart-Zuffenhausen, ungesicherte Unfallstelle. Dann die A6 Nürnberg Richtung Heilbronn, zwischen Kupferzell und Öhringen, 7 Kilometer Stauverzögerung, 20 Minuten. A60 Rüsselsheim Richtung Mainz, zwischen Rüsselsheim, Königstetten und Bischofsheim, defekter LKW, auf der rechten Spur, 3 Kilometer Stau. A648 Frankfurt Richtung Eschborn, zwischen Westkreuz Frankfurt und Eschborner Dreieck, Baustelle, 2 Kilometer Stau. A8 Karlsruhe-Stuttgart, zwischen Pforzheim-West und Heimsheim vor der Baustelle in beiden Richtungen stockender Verkehr und Stau. Verzögerung in beiden Richtungen jeweils 10 Minuten. Und noch die B10 Richtung Ulm zwischen Plinsau-Vorstadt und Esslingen-Zell. 3 Kilometer Stau und 10 Minuten plus. 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
4: Was würde ich dafür geben, jetzt hier direkt aus dem Studio einen Sprung zu wagen, in einen tiefen See zum Beispiel? Das wäre Erfrischung pur. So ähnlich ging es heute der beneidenswerten Wetterreporterin der SWR-Landesschau, Christin Haupt, denn sie war baden unter Wasserfall, mitten im Schwarzwald bei Görwil. Wie erfrischend das war und warum es Menschen gibt, die das auch bei richtig schlechtem Wetter machen, das erzählt sie uns gleich.
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0: Hier ist SWR4 Baden-Württemberg am Dienstag und wir versuchen Ihnen irgendwie zumindest mal thematisch ein bisschen Abkühlung zu verschaffen hier im Radio. Jetzt zum Beispiel, indem wir Sie mitnehmen tief in den Hotzenwald in der Nähe von Görwil. Da ist nämlich ein geheimer Ort, ein Wasserfall. Und da war heute die Wetterreporterin der SWR Landesschau, Christine Haub. Und Christine, mach uns mal ein bisschen neidisch hier bei SWR4. Es war wahrscheinlich traumhaft, da rein zu hupsen, oder?
1: Du, es war schon traumhaft, bevor wir überhaupt reingehupst sind, weil schon der Weg dahin ist total schön kühl. An diesem Ort da mitten im Wald, da hatte es heute Morgen gerade mal 18, 19 Grad. Ja, und das Wasser, 13,5 Grad, ja. Ein traumhafter Ort. Und erst habe ich gedacht, nee, das schaffe ich niemals, da reinzugehen. Aber die Gruppe, mit der ich unterwegs war, die geht da jeden Tag bei jedem Wetter rein, auch im Winter. Und die haben mich so überredet, das unbedingt auszuprobieren, weil es so unglaublich toll ist. Ich habe mich überreden lassen und ich glaube, ich bin abgekühlt für die nächsten 48 Stunden.
0: Wie lange hält man es dann da aus in diesem Wasser?
1: Also für mich war es echt ein Kälteschock, muss ich sagen. Also ich bin wirklich bis zum Hals mal richtig runter und da musst du schon echt gut atmen, ja, weil das ist richtig, richtig kalt. Und dann, also ehrlich gesagt, ich bin direkt wieder raus. Und die anderen waren aber, ich würde sagen, 10 Minuten haben die da geplanscht unterm Wasser und hatten ihren Spaß und lieben es.
0: Warum machen die das ganze Jahr?
1: Weil dieser Ort einfach auch so magisch ist. Es ist total versteckt, ja. Das finden, glaube ich, nur die, die es wirklich kennen. Und man läuft ein ganzes Stück dahin über schmale Pfade und das ist ein kleines Bächle, was da fließt, über moosbewachsene Steine, Libellen, die leuchten und fliegen über dem Wasser. Dann dieser kleine Wasserfall, also das hat so eine Energie und so eine Atmosphäre, das muss man wirklich erlebt haben. Das kann man kaum beschreiben.
0: Wenn man jetzt so abgekühlt dann rauskommt, wie fühlt sich das an dann wieder bei diesen im Wald vielleicht 20, 25 Grad?
1: Total irre, ja. Also wer das schon mal gemacht hat, weiß es, dass du danach natürlich dich total energiegeladen fühlst. Du bist für Stunden abgekühlt und fühlst dich einfach total toll.
0: Sehr erfrischend heute die Wetterreporterin der Landesschau, Christine Haub, an einem geheimen Ort im Hotzenwald, an einem kleinen Wasserfall unterwegs, 13 Grad kaltes Wasser. Wunderschöne Bilder sehen wir dann heute Abend in der Landesschau. Im SWR ab 18 Uhr.
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0: So, okay. Schneide ich zurecht, kriege ich irgendwo hin, passt. Sehr gut. Okay.
1: Alles klar, ich danke dir, Matthias. Mach's gut.
0: Sehr erfrischend heute die Wetterreporterin der Landesschau, Christine.

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8: Um 15 Uhr mit Heike Lüttich. Guten Tag. Porsche will auf die schlechte Unternehmensentwicklung reagieren. Immer mehr Firmen kämpfen mit der Pleite. Und das Wetter, oft sonnig, im Süden Gewitter, 30 bis 36 Grad. Bei der Hauptversammlung des Stuttgarter Autobauers Porsche ist viel Kritik laut geworden. Seit dem Börsengang vor 4 Jahren habe sich die Porsche-Aktie inklusive Dividende 146 Prozentpunkte schlechter entwickelt als der DAX selbst, hieß es bei der Fondsgesellschaft Deka. Der neue Porsche-Chef Leiters will sparen und mehr und weniger unterschiedliche Modelle bauen. Stefanie Geisler.
9: Darüber hinaus will Porsche sein Händlernetz um die Hälfte reduzieren und auch auf Management-Ebene will sich Porsche deutlich verschlanken. Auch der Personalabbau soll über das bereits vereinbarte Maß hinausgehen. Die Verhandlungen mit den Arbeitnehmervertretern über eine sozialverträgliche Anpassung laufen laut Leiters auf Hochtouren. Wie viele Stellen konkret wegfallen sollen, sagte Leiters nicht. Details sollen im Herbst bei einem Kapitalmarkttag folgen. Beim Stuttgarter Autokonzern ist der Gewinn im vergangenen Jahr um rund 90% eingebrochen. Gründe sind zum einen das strauchelnde China-Geschäft. Hinzu kamen laut Porsche 700 Millionen Euro an US-Importzöllen. Und auch bei der Elektrifizierung wurden strategische Fehler gemacht.
8: Deutschland hat im vergangenen Jahr beim Ausbau der Solarenergie weltweit den 4. Platz belegt. Das gilt laut Bundesverband BSW Solar sowohl für die Leistung neu gebauter Solaranlagen als auch für die Gesamtleistung aller installierten Anlagen. Demnach wurden im vergangenen Jahr nach vorläufigen Zahlen neue Solarkraftwerke mit einer Leistung von 17,6 Gigawatt ans Stromnetz angeschlossen. Höher waren die Zahlen nur in China, Indien und den USA. Die Zahl der Unternehmensinsolvenzen in Deutschland ist im ersten Halbjahr auf den höchsten Stand seit 2013 gestiegen. Laut einer Studie der Wirtschaftsauskunft Teil Kreditreform waren es bundesweit fast 13.000. In Baden-Württemberg meldeten rund 1.630 Unternehmen Insolvenz an, ein Anstieg von mehr als 27% im Vergleich zum Vorjahr. Hanna Spaniel.
10: Im bundesweiten Schnitt gehört Baden-Württemberg damit zu den Flächenländern mit dem stärksten Anstieg. Bezogen auf alle Firmen je Bundesland liegt die sogenannte Pleitequote allerdings noch im Mittelfeld. Die jüngsten Zahlen des Statistischen Landesamts zeigen, dass diese Entwicklung kein Ausrutscher ist. Schon 2025 nahm die Zahl der Firmenpleiten in Baden-Württemberg deutlich zu, vor allem im Bau und im Handel. Als Gründe nennen Fachleute eine insgesamt schwache Wirtschaft. Viele Betriebe kämpfen mit hohen Energie- und Rohstoffpreisen, gleichzeitig halten sich die Menschen beim Konsum zurück. In Branchen wie Bau, Handel oder Gastronomie schlägt das direkt durch.
8: Im Heidelberger Tiergartenbad werden in Zukunft Security-Mitarbeiter eingesetzt. Grund dafür sind einige Zwischenfälle am vergangenen Wochenende. Lara Rank.
11: Mehrere Gruppen von Jugendlichen haben im Beckenbereich für Lärm und Chaos gesorgt. So eine Sprecherin der Stadtwerke Heidelberg, die das Bad betreiben. Unter anderem seien sie vom Beckenrand gesprungen und hätten andere Badegäste angerempelt. Die Anweisungen des Bäderpersonals hätten sie ignoriert und die Mitarbeiter beschimpft. Um die Situation wieder in den Griff zu bekommen, habe man das gesamte Personal benötigt. Deshalb wurde das Bad vorübergehend geschlossen. In Zukunft sollen in den Stoßzeiten Security-Kräfte am Eingang und im Beckenbereich für Ordnung sorgen. Auch Mitarbeiter sollen ab jetzt strenger vorgehen, wenn Gäste die Regeln nicht beachten. Zum Beispiel mit Platzverweisen oder Hausverboten.
8: In der Filderhalle in Leinfelden-Echterdingen bei Stuttgart ist ein Brand ausgebrochen. Es gibt eine massive Rauchentwicklung. Die Straßen in der Umgebung wurden gesperrt. Ein Großaufgebot von Feuerwehr und Rettungskräften ist vor Ort. Ob es Verletzte gibt, konnte die Polizei noch nicht sagen. Die Brandursache ist noch unklar. Es wird mit einem Millionenschaden gerechnet. Und abschließend die Zeit, es wird 15.04 Uhr.
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3: Vorsicht auf der A81 Stuttgart Richtung Heilbronn zwischen Bleidelsheim und Ilsfeld. Fahrzeugteile auf dem rechten und dem mittleren Fahrstreifen. A3 Köln Richtung Würzburg zwischen Frankfurter Kreuz und Hanau. 11 Kilometer stockender Verkehr. A6 Nürnberg Richtung Heilbronn zwischen Kirchberg und Öhringen auf dem gesamten Abschnitt. Immer wieder Stau und stockender Verkehr. Damit dauert das hier eine Stunde länger. Viel Geduld in diesem Bereich. Dann die A60 Rüsselsheim Richtung Mainz zwischen Rüsselsheim-Königstetten und Bischofsheim. Defekter Laster auf der rechten Spur, 4 Kilometer Stau. A648 Frankfurt Richtung Eschborn. Zwischen dem Westkreuz Frankfurt und Eschborner Dreieck Baustelle auf der rechten Spur, 2 Kilometer Stau. A8 Karlsruhe Stuttgart zwischen Pforzheim West und Heimsheim vor der Baustelle in beiden Richtungen stockender Verkehr bzw. Stau, Verzögerung in beiden Richtungen jeweils 10 Minuten. Dann die B10 Richtung Ulm zwischen Plinzau-Vorstadt und Esslingen-Zell, 3 Kilometer Stau und auch hier 10 Minuten Verzögerung. Ansonsten überall freie Fahrt, kommen Sie alle gut und sicher ans Ziel. 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
3: 30 Grad in Münsingen, 32 Grad messen wir in Schwäbisch Hall oder auch bei Ihnen in Cochem und 33 Grad in Saarburg aktuell. Wie geht das Wetter weiter? Das weiß Bernd Mattlener aus dem SWR4-Wetterteam.
12: Mal scheint die Sonne, mal ziehen Quellwolken durch. In der schwülen Hitze bleibt die Wahrscheinlichkeit für Schauer oder Gewitter jedoch gering. Der Nachthimmel ist klar und es kühlt allmählich auf 21 bis 16 Grad ab. Morgen zeigt sich häufig die Sonne, nur lockere Wolken tauchen auf. Die Temperaturen steigen bis 33 Grad auf den Odenwaldhöhen und 37 Grad in der Rheinebene. Auch am Donnerstag und Freitag dominiert Sonnenschein und es wird noch etwas heißer.
3: Dankeschön, Bernd.
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3: Und ich würde ja sagen, wir tanzen eine Runde an diesem Dienstagnachmittag, aber dann kommt man so ins Schwitzen. Vielleicht ein langsamer Walzer oder ein Stehblues, das ginge vielleicht gerade noch. Aber passt das auf ABBA von Dancing Queen? Ich weiß es ja nicht. Probieren Sie es einfach aus.
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wichtige Meldung für die Straße hier von SWR 4. Achtung, ein Falschfahrer ist unterwegs auf der B43 Rüsselsheim-Wiesbaden zwischen Rüsselsheim-Bischofsheim. Da kommt Ihnen der Falschfahrer entgegen, fahren Sie äußerst rechts und überholen Sie nicht. Auf der B43 Rüsselsheim-Wiesbaden zwischen Rüsselsheim und Bischofsheim, ein Falschfahrer ist da unterwegs. Bitte vorsichtig fahren in beiden Richtungen.

0: SWR4 spielt die Temptations My Girl um genau 14:45 an diesem Dienstagnachmittag. Und am Sonntag, vorgestern, da war ja offizieller Sommeranfang. Wobei, naja, sommerlich heiß war es ja letzte Woche auch schon, ist es heute auch wieder, diese Woche auch komplett durch. Die Frage ist, woher erkennt man eigentlich, dass der Sommer da ist an der Hitze? Klar, aber gibt's weitere Merkmale? Barbara Scharrer aus dem SWR4-Team lädt sie heute Abend wieder zu den Goldies ein ab 20 Uhr und sie weiß das ganz genau, oder?
1: Ja, also man kann den Sommer mit den Goldies ganz gut bestimmen, wenn nämlich Walking on Sunshine läuft und Sabadak und Sharazan und Chirpy Chirpy Chip Chip und In the Summertime und Born to be Alive und Butterfly, dann genau ist Sommer in den Goldies. 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Wir schenken uns noch ein Gläschen Wein dazu ein, griechischen. Dann passt's, würde ich sagen, die Goldies heute Abend wieder zum Mittanzen und Mitsingen. Um 8 geht's los. Bis dahin.
0: Also ich würde ja ein Gläschen Weißwein nehmen und mit 2 Eiswürfel rein. Das macht's noch ein bisschen erfrischender. Sommermusik in den Goldies heute Abend. 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

Leo Sayer, more than I can say, was ich Ihnen sagen kann, es gibt eine Entwarnung. Auf der B43 Rüsselsheim, Wiesbaden, hier kein Falschfahrer mehr. Unterwegs zwischen Rüsselsheim und Bischofsheim, hier wieder freie Fahrt, kommen Sie alle gut an. Jetzt mit 10cc, Dreadlock Holiday, passt doch zum Sommer 2026. 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

0: Es ist 15.30 Uhr.
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2: Mit Wolfgang Kessel, guten Tag. Experten nehmen in Heidelberg die marode Ziegelhäuserbrücke unter die Lupe. Ein Fernzug ist bei Schwetzingen ohne Folgen über zwei Zementsäcke gefahren, die Unbekannte dort abgelegt hatten. Das Wetter, Sonne, kaum Wolken bis 36 Grad. In Heidelberg hat heute eine wichtige Phase für den geplanten Neubau der Ziegelhäuserbrücke begonnen. Experten nehmen dafür nun den Zustand der maroden alten Brücke genauer unter die Lupe. Lara Rank.
3: Die Ziegelhäuserbrücke ist eine zentrale Verbindung über den Neckar zwischen Ziegelhausen und Schlierbach. Sie muss allerdings saniert werden. Hintergrund ist der schlechte Zustand der Brücke. Sie kann im aktuellen Zustand noch bis 2029 genutzt werden. Mithilfe von Kernbohrungen an den Brückenpfeilern und dem Neckarboden sollen Experten ab heute prüfen, ob die alten Pfeiler nach einer Sanierung weiter genutzt werden können. Die Arbeiten dauern etwa 3 Wochen. Dafür wird eine schwimmende Plattform eingesetzt. 2029 muss die Brücke dann abgerissen und durch einen Neubau ersetzt werden.
2: Bei Schwetzingen haben Unbekannte in der Nacht auf Sonntag 2 Säcke mit Zement auf Bahngleise gelegt. Wie die Bundespolizei heute mitteilte, war ein Nachtzug in Richtung Amsterdam über die Säcke gefahren. Das blieb folgenlos, verletzt wurde laut Polizei niemand. Matthias Wiest.
4: Im Moment des Aufpralls war der Zug mit Tempo 160 unterwegs. Schäden am Zug habe es keine gegeben, so die Bundespolizei. Der Zug setzte seine Fahrt bis zum nächsten planmäßigen Halt am Mannheimer Hauptbahnhof fort. Bundespolizeibeamte stellten am Tatort bei Schwetzingen Verpackungsreste der Zementsäcke an den Gleisen fest. Nach derzeitigem Ermittlungsstand hatten die bislang unbekannten Täter die beiden Säcke gezielt auf die Schienen gelegt. Die Bahnstrecke war zwischen 2 und 3 Uhr am Sonntag früh in beide Richtungen gesperrt. Die Bundespolizei ermittelt wegen gefährlichen Eingriffs in den Bahnverkehr und sucht Zeugen.
2: Eine 51-jährige Radfahrerin ist heute Vormittag bei einem Verkehrsunfall in Heidelberg schwer verletzt worden. Laut Polizei war ein Auto im Stadtteil Bergheim mit der Frau zusammengestoßen. Der Fahrer habe der Radlerin die Vorfahrt genommen. Die Frau, die keinen Helm getragen hatte, wurde an Kopf und Schulter schwer verletzt und kam ins Krankenhaus. Eine Lokführerin hat laut Polizei gestern Nachmittag zwischen Neckarelz und Binau mit einem S-Bahn-Zug eine Vollbremsung durchgeführt, weil dort ein 15-Jähriger die Gleise überqueren wollte. Die Frau hatte bei Tempo 100 den Jugendlichen auf den Gleisen gesehen und daraufhin die Vollbremsung eingeleitet. Der Zug sei wenige Meter vor dem Jugendlichen zum Stehen gekommen. Die Polizei ermittelt nun gegen den Jugendlichen wegen gefährlichen Eingriffs in den Bahnverkehr.
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2: Bis heute Abend schwül und heiß, ab und zu Quellwolken, aber kaum Gewittergefahr. Heute Nacht sinken die Temperaturen auf 21 bis 16 Grad.
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0: 3 Minuten nach 4:30. Vorsicht auf der A61 Koblenz Richtung Mönchengladbach zwischen Kruft und Mendig, eine ungesicherte Unfallstelle. Vorsicht auf der A8 München Richtung Stuttgart zwischen Wendlingen und Esslingen, ein defekter Laster auf der rechten Spur. Vorsicht auf der A8 Karlsruhe Richtung Stuttgart zwischen 3 Karlsruhe und Karlsbad, defekter LKW und Gefahr durch eine Ölspur. Dann eine Unwetterwarnung für Teile von Baden-Württemberg. Bis heute Abend drohen in den Regierungsbezirken Freiburg und Tübingen, vor allen Dingen im Schwarzwald und in Oberschwaben, schwere Gewitter mit Starkregen, Hagel und Sturmböen. Rechnen Sie mit örtlichen Überflutungen und Blitzschlag. Dann eine Entwarnung nochmal auf der B43 Rüsselsheim-Wiesbaden. Kein Falschfahrer mehr zwischen Rüsselsheim und Bischofsheim. Auf die A3 Köln Richtung Würzburg zwischen Frankfurter Kreuz und Hanau. 11 Kilometer stockend. A6 Nürnberg Richtung Heilbronn zwischen Kirchberg und Öhringen. Auf dem gesamten Abschnitt immer wieder Stau und stockender Verkehr. Dauert hier 1 Stunde länger. Viel Geduld. A60 Rüsselsheim Richtung Mainz zwischen Rüsselsheim-Königstetten und Bischofsheim. Defekter LKW auf der rechten Spur, 3 Kilometer Stau. A648 Frankfurt Richtung Eschborn zwischen Westkreuz Frankfurt und Eschborner Dreieck. Baustelle auf der rechten Spur, 2 Kilometer Stau. A8 Karlsruhe-Stuttgart zwischen Pforzheim-West und Heimsheim vor der Baustelle in beiden Richtungen. Stockender Verkehr und Stauverzögerung jeweils rund 10 Minuten. Und noch die B10 Stuttgart Richtung Ulm zwischen Hafen Süd und Esslingen-Zell. 6 Kilometer Stau, 20 Minuten plus. Alles zum Nachlesen auf swr4.de und in der swr4-App. Ihnen, wo auch immer Sie stecken, eine gute Fahrt.
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0: Ah, jetzt ein leckerer Eiskaffee, das wär's doch, oder? Schön angerichtet in unserer großen SWR4-Tasse. Das ist besonders gut, weil da passt richtig viel rein. Sie können eine SWR4-Tasse jetzt bei mir gewinnen, wenn Sie mitspielen. Unser kleines musikalisches Rätsel heute am Dienstag. Wie heißt denn der Titel, der so beginnt?

0: So. Das war's schon. Sehr zurückhaltend, aber natürlich ein Welthit, den Sie wahrscheinlich längst erkannt haben, oder?
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0: Paul Anka am Dienstagnachmittag. Hier ist SWR 4 und seine Diana. Dann hätten wir das schon mal geklärt, wie dieser Titel heißt. Wir wollten aber eigentlich von Ihnen wissen, wie dieser Titel heißt. Den wir alle schon mal gehört haben. Weil es ist ein Welthit. Und ich glaube, das sollte überhaupt kein Problem sein. Wer es weiß und wer es schafft hierher ins Studio, der bekommt von uns mit ein bisschen Glück eine SWR4-Tasse. Und wir gehen mal rein in die Leitung. Und da müsste jetzt Hans-Jürgen Jung aus Lenningen sein. Schönen guten Tag, Herr Jung.
1: Wunderschön, hallo.
0: Ein wunderschönes Hallo zurück. Und Ihre Antwort ist?
1: Bisher wir hier von Pink Floyd, Jahrgang 1975.
0: Da ist ja alles mit dabei. Alle Infos, die wir brauchen. Wish You Were Here von Pink Floyd. Achtung, wir hören noch mal rein, ob Sie recht haben. Das ist Wish You Were Here von Pink Floyd. Alles richtig gemacht. Und deswegen Glückwunsch nach Lenningen. Dorthin schicken wir die SWR4-Tasse.
1: Dankeschön, herzlichen Dank.
0: Gerne doch. Wie geht's Ihnen bei dieser Hitze? Haben Sie einen Tipp für uns, wie wir uns ein bisschen runterkühlen, Herr Jung?
1: Ja, also einen guten Tipp habe ich für alle. Also morgens gut lüften, dann Rollläden runter, dass die Wohnung sich nicht so aufheizt. Und viel, viel trinken. Das ist das Allerwichtigste.
0: Da spricht der Experte. Kann das sein oder wie ist das?
1: Ja, das kann sein. Ich unterrichte im Hauptberuf Leute in Erster Hilfe beim Deutschen Roten Kreuz Kreisverband Dürtingen.
0: Ah, okay, also tatsächlich, okay. Dann ist er wirklich der Experte am Telefon. Prima, also morgens, wobei ich muss sagen, ich merke, ich mache das auch so, morgens wirklich alles runter, alles zu, aber die Hitze schleicht so jeden Tag ein bisschen mehr rein in die Wohnung, habe ich das Gefühl. Es wird dann doch von Tag zu Tag so ein halbes Grad wärmer. Man kriegt es irgendwie nicht hin, alles draußen zu lassen, finde ich, oder?
1: Ja, genau. Ja, das ist richtig. Und deswegen ist es gerade für die Leute, die dann gesundheitlich oder sonst Probleme haben, kreislaufmäßig schon Herausforderung pur. Ja. Und wir sind sehr gut beschäftigt damit.
0: Das machen Sie hauptberuflich? Also Sie müssen jetzt momentan auch mal los, wenn es irgendjemandem vielleicht bei dieser Hitze schlecht geht?
1: Ja, das in der Freizeit. Jetzt hauptberuflich bin ich ja im Lehrsaal und unterrichte die Menschen.
0: Okay, aber am Wochenende auch mal irgendwo bei irgendwelchen Festen auf...
1: Richtig. Das ist das große Stichwort, wenn ich das sagen darf. Wir haben am Sonntag, am 28. 100-Jähriges in Lenningen, sprich wir feiern in Auen, in der Breike. Da wird die Bereitschaft, das Ehrenamt, die das eben ehrenamtlich machen, 100 Jahre alt. Und da geht es um 10 Uhr los und herzliche Einladungen. Da gibt es viel zu trinken.
0: Da gibt es viel zu trinken. Also und vor allen Dingen sind da auf jeden Fall Leute, die Ihnen helfen können. Sollte was verrutschen und ein Hoch aufs Ehrenamt, kann man an dieser Stelle auf jeden Fall nur sagen. Deswegen Dankeschön an Hans-Jürgen Jung aus Lenningen für diesen Job, der sehr, sehr wichtig ist. Und danke fürs Mitspielen. Die SWR4-Tasse schicken wir just in Ihren Tassenschrank. Hier ist Pink Floyd bei SWR4.

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3: Um 16 Uhr mit Heike Lüttich. Guten Tag. Die Parteien in Berlin reagieren unterschiedlich auf die Rentenvorschläge. Beschädigte Kabel sind der Grund für den Stromausfall in Baden-Baden. Und das Wetter, oft sonnig, im Süden örtlich Gewitter, 30 bis 36 Grad. Die Parteien haben unterschiedlich auf die Vorschläge der Rentenkommission reagiert. Bundeskanzler Merz von der CDU und Arbeitsministerin Baas von der SPD erklärten, dass sie die 33 Vorschläge komplett umsetzen wollen. Die Opposition fordert dagegen Änderungen. Aus Berlin, Katrin Aue.
4: Der Kanzler sieht in den Rentenvorschlägen ein Gesamtkonzept, das nur im Paket funktioniere. Die Arbeitsministerin warnt vor Rosinenpickerei. Merz und Baas sind voll des Lobes für die Arbeit der Rentenkommission. Die Linke kritisiert das Rentenpaket als, so wörtlich, massives Kürzungsprogramm, vor allem für Menschen mit mittleren und geringen Einkommen. Die Vorsitzende der Grünen-Fraktion, Hasselmann, pocht darauf, dass das Rentenniveau langfristig bei 48% bleiben müsse. Alles andere würde zu höherer Altersarmut führen. Die Empfehlungen der Kommission seien hier nicht eindeutig.
3: Bei der Hauptversammlung von Porsche in Stuttgart ist die finanzielle Lage des Autobauers heute das Hauptthema gewesen. Die Aktionäre kritisierten, seit dem Börsengang sei es mit der Aktie bergab gegangen. Heute stünde man vor einem Scherbenhaufen. Auch die Personalentscheidungen an der Spitze seien zu spät getroffen worden. Den Umbau, den der neue Porsche-Chef Leiters eingeleitet hat, begrüßten die Aktionäre weitgehend. Leiters sagte, Porsche müsse sparen, unter anderem bei der Vielfalt der Modelle. Ein sogenannter Erdschluss und mehrere beschädigte Kabelverbindungen haben gestern Nachmittag für den Stromausfall in Baden-Baden gesorgt. Vom mehrstündigen Stromausfall betroffen waren die Innenstadt und drei Stadtteile. Matthias Zurawski.
5: Durch ein beschädigtes Kabel ist zunächst Strom in die Erde geflossen. Durch diesen Erdschluss seien dann Muffen an zwei wichtigen Leitungen zerstört worden, so ein Sprecher der Stadtwerke Baden-Baden. Erst nach etwa 5 Stunden konnten die Schäden an den Kabeln behoben werden. Der Stromausfall könnte auch durch die höhere Belastung aufgrund der Hitze ausgelöst worden sein, so der Sprecher weiter. Klimaanlagen zum Beispiel erhöhten die Belastung der Stromnetze. Derzeit laufe in Baden-Baden ein Programm zur Erneuerung von Muffen und zur Ertüchtigung des Stromnetzes.
3: Die aktuelle Hitzewelle macht vielen Menschen zu schaffen. Das macht sich auch bei Krankenhäusern und Rettungsdiensten bemerkbar, unter anderem am Bodensee und in Oberschwaben. Johannes Riedl.
6: Das Rote Kreuz im Kreis Biberach bemerkt seit einer Woche eine Zunahme von Kreislaufproblemen, Hitzschlägen, Sonnenstichen und allergischen Reaktionen nach Insektenstichen. Auch 2 Badeunfälle habe es gegeben. Der Medizincampus Bodensee spricht von vereinzelten Notfällen wegen Flüssigkeitsmangel. Deutlich mehr Patienten hätten sich draußen zu viel zugemutet und seien zum Beispiel vom Rad gestürzt. Mediziner und Rettungsdienste verweisen auf die bekannten Vorsichtsmaßnahmen. Genug trinken, Anstrengungen vermeiden, Schatten suchen und vor allem nicht alkoholisiert baden zu gehen. Denn Alkohol erweitere die Gefäße zusätzlich. Fallender Blutdruck könne bewusstlos machen.
3: Playmobil produziert keine Spielfiguren mehr in Deutschland. Der Hersteller hat die 350 Beschäftigten in Dietenhofen in Mittelfranken schon heute freigestellt, eine Woche früher als vorgesehen. Das Werk soll am 30. Juni geschlossen werden. Die Figuren werden in Zukunft nur noch in Malta und Tschechien hergestellt. Die Verwaltung soll allerdings in Deutschland bleiben. Der Musiker Herbert Grönemeyer ist mit dem Deutschen Nationalpreis ausgezeichnet worden. Er nahm den Preis in Berlin persönlich entgegen und betonte in seiner Dankesrede, dass es der erste Preis sei, der ihn als Mensch und Musiker würdige. Grönemeyer forderte mehr Unterstützung für die Schwachen in der Gesellschaft. Mit dem Preis werden Persönlichkeiten gewürdigt, die sich für Demokratie, gesellschaftlichen Zusammenhalt und die Verständigung in Europa einsetzen. Die Zeit, 16.04 Uhr.
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7: Vorsicht auf der A5 Basel Richtung Karlsruhe. Zwischen Lahr und Offenburg eine ungesicherte Unfallstelle auf der linken Spur. Dann eine Unwetterwarnung für Teile von Baden-Württemberg. Bis heute Abend drohen in den Regierungsbezirken Freiburg und Tübingen, vor allen Dingen im Schwarzwald und in Oberschwaben, schwere Gewitter mit Starkregen, Hagel und Sturmböen. Rechnen Sie mit örtlichen Überflutungen und Blitzschlag. A3 Frankfurt Richtung Köln zwischen Kelsterbach und Raunheim. 4 Kilometer stockender Verkehr. A3 Köln Richtung Würzburg zwischen Frankfurter Kreuz und Hanau, 11 Kilometer stockender Verkehr. A6 Nürnberg Richtung Heilbronn zwischen Kirchberg und Öhringen auf dem gesamten Abschnitt immer wieder Stau oder stockender Verkehr, dauert etwa 50 Minuten länger, viel Geduld. Die A61 Koblenz Richtung Mönchengladbach, die ist zwischen Kruft und Mendig nach einem Unfall gesperrt, 4 Kilometer Stau. A648 Frankfurt Richtung Eschborn zwischen Westkreuz Frankfurt und Eschborner Dreieck, Baustelle auf der rechten Spur, 2 Kilometer Stau. A8 Karlsruhe-Stuttgart zwischen Pforzheim-West und Heimsheim, vor der Baustelle in beiden Richtungen stockender Verkehr oder Stauverzögerung jeweils 10 Minuten. Dann die A81 Stuttgart Richtung Singen zwischen Rottenburg und Horb, Unfall, 2 Kilometer Stau, 10 Minuten plus. Und noch die A8 Karlsruhe Richtung Stuttgart zwischen 3 Karlsruhe und Karlsbad, defekter LKW, 2 Fahrstreifen gesperrt, 2 Kilometer Stau, 10 Minuten dauert's länger. Alles zum Nachlesen auf swr4.de und in unserer App, wo auch immer Sie stecken. Wir wünschen eine gute und sichere Fahrt.
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7: Und wir schauen für Sie aufs Thermometer. Das hat richtig viel zu tun dieser Tage. 32 Grad in Crailsheim, 33 Grad in Kirn, 34 Grad in Neckargemünd und 27 Grad in Westerburg. Wie geht dieses Sommerwetter weiter? Das weiß Bernd Mattlener aus dem SWR4-Wetterteam.
8: Mal scheint die Sonne, mal ziehen Quellwolken durch. In der schwülen Hitze bleibt die Wahrscheinlichkeit für Schauer oder Gewitter jedoch gering. Der Nachthimmel ist klar und es kühlt allmählich auf 21 bis 16 Grad ab. Morgen zeigt sich häufig die Sonne, nur lockere Wolken tauchen auf. Die Temperaturen steigen bis 33 Grad auf den Odenwaldhöhen und 37 Grad in der Rheinebene. Auch am Donnerstag und Freitag dominiert Sonnenschein und es wird noch etwas heißer.
7: Dankeschön, Bernd.
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7: So, und jetzt mal Hand aufs Herz. Wir sind doch alle von Grund auf ein bisschen neugierig, oder? Zum Beispiel, wenn es um Promis geht. Es ist doch zum Beispiel interessant zu erfahren, wie Promis leben, wie es bei denen zu Hause aussieht. Der SWR zeigt es Ihnen. Heute Abend schauen wir zum Beispiel in unserer neuen ARD-Room-Tour mal bei Patricia Kelly vorbei. Sie hat ein Haus auf Mallorca und lädt uns zu sich ein. Ist das die typische Malle-Finca mit Pool und Meerblick oder gerade das Gegenteil? Das erzählt uns Patricia gleich nach drei Hits.
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0: Bobby Hap. Sunny passt doch zum sonnigen Südwesten heute an diesem Dienstag. Hier ist SWR 4 um 16.16 Uhr. Wie wohnen eigentlich andere? Zum Beispiel in einem Erdhügelhaus oder in einer 500 Jahre alten Mühle oder vielleicht auch in einem Gewächshaus. Ja, Beispiele wie diese zeigt die ARD-Serie Room Tour, bei der Menschen die Tür zu ihrem ungewöhnlichen Zuhause öffnen. Und in der jüngsten Folge zeigt uns Sängerin Patricia Kelly ihren Herzensort auf Mallorca. Ein wunderschönes Häuschen ist das. Patricia, jetzt leben da sehr viele Promis auf der Baleareninsel mit Pool und Meerblick und so weiter. Warum ist das Haus bei dir auch ein Haus auf Malle geworden?
1: Ich bin eine ganz bodenständige, normale Mensch, der auch in Spanien geboren worden ist. Und das heißt, Spanisch ist meine erste Muttersprache. Und ich liebe die Natur. Ich liebe es, mittendrin in einem kleinen Dorf mit den Einheimischen zu sein, mit denen zu quatschen auf Spanisch. Auch ein Dorf, wo im Winter gelebt wird und nicht nur im Sommer und im Winter ein Geisterdorf ist. Oft laufe ich mit meinen Pyjamas durch die Gegend, hole mir meine Baguette morgens. Also das ist wirklich herrlich. I love it.
0: Jetzt sind wir aber ein bisschen weggekommen von deinem Haus an sich. Darum geht es ja eigentlich, ARD Roomtour. Wie sieht das Haus aus? Wie muss man sich's vorstellen?
1: Es ist ein ursprüngliches Haus, der unter Denkmalschutz liegt. Und wir haben das Haus ziemlich runtergefahren gekauft vor circa 8 Jahren. Und dann haben wir mit ganz tollen Handwerker das Haus komplett kernsaniert. Ich liebe so alte Häuser und habe das Potenzial gesehen. Und nach ein ganzes Jahr Renovierung ist es wirklich ein kleiner Schatz, ein großer Schatz geworden, den wir sehr lieben und schätzen. Und erinnert mich auch sehr an meine Kindheit. Denn wir haben ja auch in den Bergen in Nordspanien eine Zeit lang gelebt. Wahrscheinlich deswegen hat es so einen Trigger in mir gemacht und sagt so, das ist es, ne?
0: Du hast die Inneneinrichtung schon ein bisschen angesprochen, sehr spartanisch, viel mit Stein. Was macht diese Inneneinrichtung so besonders für dich?
1: Es ist natürlich und auch an die Natur in Mallorca, an den Ort Mallorca angepasst. Das heißt zum Beispiel, das sind alles Naturmaterialien von Holz bis Bast, Stein. Also ich habe versucht, wirklich einheimisch zu kaufen. Das war mir wichtig, dass nicht nur das Haus, sondern auch die Inneneinrichtung wirklich mallorquinisch lebt. Außer eins, ich habe da einen riesen Fehler gemacht. Weißt du was?
0: Nein.
1: Also wenn ich was bereue, dann ist es die Innenausstattung der Badezimmer. Ja, ich war verknallt in diesen englischen Badezimmern und dann wollte ich so ein Badezimmer English-Style haben. Und das passt gar nicht, weil es ein mallorquinisches Haus ist. Aber hey, eine Macke muss man haben, oder?
0: Ja, würde ich sagen. Ich habe, glaube ich, sogar zwei. Aber egal. Also, wenn Sie neugierig geworden sind, wie Patricia Kelly auf Mallorca lebt, ihr privater Rückzugsort, ja, sie zeigt's uns. Sie öffnet die Türen für ihr Haus bei der ARD Roomtour in der Mediathek. Und am schnellsten finden Sie alles ganz einfach, wenn Sie auf swr4.de gehen, denn da haben wir alles für Sie verlinkt. Schauen Sie da einfach mal rein ins Häuschen von Patricia Kelly.

Ich kann nicht leben, wenn das Leben nicht mit dir stattfindet, singt da Harry Nilsson Without You aus dem Jahr 1971. Gleich nach Alphaville Big in Japan, das heißt in 3,5 Minuten die Nachrichten aus ihrer Region, damit sie wissen, was bei ihnen vor der Haustür passiert. Hier ist SWR 4 am Dienstag.

0: Es ist genau 16.30 Uhr.
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2: Mit Wolfgang Kessel, guten Tag. Ein Polizist kommt bei Fahrsicherheitstraining auf dem Hockenheimring ums Leben. Zwei Radunfälle im Rhein-Neckar-Kreis mit Schwerverletzten. Das Wetter, Sonne, kaum Wolken bis 36 Grad. Ein Polizist aus Aalen ist gestern Abend bei einem dienstlichen Fahrsicherheitstraining auf dem Hockenheimring ums Leben gekommen. Wie die Polizei heute mitteilte, war der Mann auf seinem Dienstmotorrad in einer Kurve aus noch unbekannten Gründen gestürzt und mit einer Reifenwand kollidiert. Trotz sofortiger Rettungsmaßnahmen starb der Mann noch an der Unfallstelle. Bei zwei schweren Radunfällen im Rhein-Neckar-Kreis sind heute ein 27-Jähriger sowie eine 51-Jährige schwer verletzt worden. Der 27-Jährige Rennradfahrer schwebt in Lebensgefahr. Patrick Figay.
3: Eine 66 Jahre alte Autofahrerin hatte bei Neckargemünd offenbar auf ihr Handy geschaut und war dabei in den Gegenverkehr geraten. Dort stieß ihr Wagen nach Polizeiangaben frontal mit dem Rennradfahrer zusammen. Der Mann durchschlug die Windschutzscheibe des Autos und wurde ins Innere geschleudert. Der 27-Jährige wurde lebensgefährlich verletzt. Bereits am Vormittag hatte es in Heidelberg einen Radunfall gegeben. Ein Autofahrer hatte beim Rechtsabbiegen auf dem Tscherny-Ring eine 51-jährige Frau auf dem Radweg übersehen und ihr die Vorfahrt genommen. Die Radfahrerin stürzte und erlitt dabei schwere Kopf- und Schulterverletzungen. Die Frau hatte nach Polizeiangaben keinen Helm auf.
2: Im Heidelberger Tiergartenschwimmbad sollen künftig Sicherheitsmitarbeiter für Ordnung sorgen. Grund dafür sind Vorfälle vom vergangenen Wochenende. Wegen dieser Vorfälle musste das Freibad vorübergehend geschlossen werden. Lara Rank.
4: Mehrere Gruppen von Jugendlichen haben im Beckenbereich für Lärm und Chaos gesorgt. So eine Sprecherin der Stadtwerke Heidelberg, die das Bad betreiben. Unter anderem seien sie vom Beckenrand gesprungen und hätten andere Badegäste angerempelt. Die Anweisungen des Bäderpersonals hätten sie ignoriert und die Mitarbeiter beschimpft. Um die Situation wieder in den Griff zu bekommen, habe man das gesamte Personal benötigt. Deshalb wurde das Bad vorübergehend geschlossen. In Zukunft sollen in den Stoßzeiten Security-Kräfte am Eingang und im Beckenbereich für Ordnung sorgen. Auch Mitarbeiter sollen ab jetzt strenger vorgehen, wenn Gäste die Regeln nicht beachten. Zum Beispiel mit Platzverweisen oder Hausverboten. Allein am Samstag besuchten über 4000 Menschen das Tiergartenbad.
2: In Heidelberg nehmen ab heute Experten den Zustand der maroden alten Ziegelhäuserbrücke unter die Lupe. Sie kann nur noch bis 2029 genutzt werden. Die Fachleute prüfen nun mit Bohrungen, ob die alten Brückenpfeiler nach einer Sanierung weiter genutzt werden können. Die Brücke soll 2029 abgerissen und dann durch einen Neubau ersetzt werden.
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2: Bis heute Abend schwül und heiß, ab und zu Quellwolken, aber kaum Gewittergefahr.
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0: 3 Minuten nach 4:30 und wir starten mit einer Unwetterwarnung für Baden-Württemberg bis heute Abend. Da drohen in den Regierungsbezirken Freiburg und Tübingen, vor allen Dingen auch im Schwarzwald und in Oberschwaben, schwere Gewitter und Starkregen. Hagel kann mit dabei sein, Sturmböen auch, rechnen Sie auch mit örtlichen Überflutungen und Blitzschlag. Vorsicht auf der A5, Basel Richtung Karlsruhe, zwischen Lahr und Offenburg, eine ungesicherte Unfallstelle auf der linken Spur. A3 Frankfurt Richtung Köln, zwischen Kelsterbach und Raunheim, 4 Kilometer. Stockender Verkehr. A3 Köln Richtung Würzburg zwischen Frankfurter Kreuz und Hanau 11 Kilometer stockend. A6 Nürnberg Richtung Heilbronn zwischen Kirchberg und Öhringen auf dem gesamten Abschnitt immer wieder Stau und stockender Verkehr. Dauert hier eine halbe Stunde länger, viel Geduld. Dann die A60 Rüsselsheim Richtung Mainz zwischen Rüsselsheim Mitte und Bischofsheim. Unfall auf der linken Spur, 2 Kilometer Stau. A648 Frankfurt Richtung Eschborn zwischen Westkreuz Frankfurt und Eschborner Dreieck, Baustelle auf der rechten Spur, 2 Kilometer Stau. A8 München Richtung Karlsruhe zwischen Stuttgart Flughafen Messe und Kreuz Stuttgart, 4 Kilometer Stau, Verzögerung eine Viertelstunde. A8 Karlsruhe Richtung Stuttgart, zwischen 3 Karlsruhe und Karlsbad, defekter LKW, 2 Fahrstreifen sind gesperrt, 10 Kilometer Stau, 10 Minuten plus. Dann die A81 Stuttgart Richtung Singen zwischen Rottenburg und Horb, Unfall, 4 Kilometer Stau, 10 Minuten plus. B10 Stuttgart zwischen Zuffenhausen Süd und Stammheim, eine Baustelle und auch hier 2 Kilometer Stau. Jetzt sind wir durch, kommen Sie auch gut durch, kommen Sie alle sicher an, alle Verkehrsinfos auf swr4.de und auch in unserer SWR4-App.
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0: Gerade haben wir gehört von der Unwetterwarnung für Teile Baden-Württembergs. Wo da genau was los ist im Südwesten, das klären wir gleich nochmal in aller Ruhe, damit da nichts schief geht. Mit unserem SWR4-Wetterexperten Bernd Madlener nach 3 Hits.
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0: Die Spencer Davis Group. Somebody help me. Kann mir jemand helfen? Ja, was das Wetter anbelangt, habe ich da jemand an der Hand, der uns helfen kann. Und das ist Bernd Mattlehner in unserem SWR4 Wetterstudio. Hallo Bernd, grüße dich.
1: Grüß dich Matthias, hallo.
0: Hallo, wir haben es vorhin schon gehört. Wir haben eine Unwetterwarnung für Teile von Baden-Württemberg. Wo rumpelt es da im Südwesten?
1: Im Süden des Landes, so zwischen Südschwarzwald und westlichen Oberschwaben etwa, die kräftigste Gewitterzelle momentan westlich von Sigmaringen an der Donau. Und da kommt ganz schön was runter, teilweise mit Hagel vermischt, auf jeden Fall Platzregenschauer. Und da sind im Nu die Straßen überflutet, weil diese Gewitterzellen kaum vom Fleck kommen. Also da regnet es einfach an Ort und Stelle mal ganz kräftig eine halbe Stunde, eine Stunde lang. Dann löst die Gewitterzelle auf. Ein paar Kilometer daneben entstehen weitere Gewitterzellen und drumherum scheint eben in dieser dampfig heißen Luft die Sonne. 36 Grad habe ich vorhin gesehen in Mülheim im Markgräfland. Und wer es ein bisschen, sagen wir mal, erfrischender haben möchte, dem empfehle ich die Höhen von Eifel und Westerwald. Da sind es momentan 26 bis 28 Grad.
0: Was wird heute Nacht auf uns zukommen? Auch wieder Gewitter, das ist ja immer ein Problem. Lasse ich oft zum Lüften, aber dann wird es vielleicht nass, wenn es anfängt zu regnen.
1: Das kenne ich als Dachfensterbenutzer oder Bewohner, sage ich mal. Wir haben im Laufe der Nacht dann keine Gewitter mehr. Das gefällt alles in sich zusammen. Dann noch ein paar lockere Wolken, später alles sternenklar und sehr lau, teilweise wieder tropisch mit über 20, 21 Grad in den Ballungsräumen, auf den Höhen oben auch und in den Tal- und Muldenlagen beispielsweise im Allgäu. Da geht es runter bis auf 14 Grad.
0: Und ansonsten morgen wieder Sonne pur. Und heiß.
1: Ja, und zwar ohne Gewitter. Also morgen ist die ganze Sache wesentlich stabiler. Nur ein paar Schleier oder Quellwolken ziehen allenfalls mal durch. Ansonsten ungestörter Sonnenschein. Ja, und die Temperaturen, die schrauben sich fast noch 1-2 Grad höher hinauf als heute. 38 Grad in Rheinhessen, im Saargau. Das werden somit die wärmsten Ecken sein. Kurpfalz bis runter in der Ortenau auch so um die 37 Grad. Ganz hoch oben im Bergland auf rund 800 Meter Höhe haben wir immerhin auch noch Werte über 30 Grad. Also eine enorme Hitzewelle, die sich da über Mitteleuropa und damit auch über Rheinland-Pfalz und Baden-Württemberg breit macht.
0: Wir schwitzen weiter einfach durch diese Woche durch. Dankeschön, Bernd Mattlehner. Schöne Grüße ins Wetterstudio. 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
1: Gerne.

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6: Um 17 Uhr mit Heike Lüttich. Guten Tag. In der Türkei sind mehr als 200 Menschen festgenommen worden. Der baden-württembergische Finanzminister Bayas will die Steuererklärung vereinfachen. Und das Wetter? Sonne, Wolken und örtlich Gewitter. Im Laufe der Nacht klar bei 21 bis 14 Grad. 2 Wochen vor dem NATO-Gipfel sind in Ankara mehr als 200 Menschen festgenommen worden. Ab dem kommenden Sonntag gilt in Ankara ein Demonstrations- und Versammlungsverbot. Aus Istanbul, Phyllis Kükrikol.
7: Laut der Staatsanwaltschaft in Ankara galten die Durchsuchungen und Festnahmen der Terrorbekämpfung. Die Aktion habe sich insbesondere gegen die dschihadistische Terrororganisation IS und linksradikale militante Gruppierungen gerichtet. Der Verein fortschrittlicher Juristen in der Türkei hingegen verurteilte das Vorgehen. Die Festnahmen seien eine gezielte Operation, um beim NATO-Gipfel am 7. und 8. Juli in Ankara einen so wörtlich Rosengarten ohne Dornen präsentieren zu können. Die pro-kurdische linke Partei DEM bewertete die Festnahme zahlreicher Politiker, Gewerkschafter und linker Aktivisten als willkürlich. Dies zeige einmal mehr, wie es um die Türkei bestellt sei, so die DEM.
6: Die Parteien haben unterschiedlich auf die Vorschläge der Rentenkommission reagiert. Bundeskanzler Merz von der CDU und Arbeitsministerin Baas von der SPD kündigten an, alle Vorschläge 1:1 umzusetzen. Merz sagte, die Regierung könne es sich nicht erlauben, einzelne Maßnahmen herauszunehmen oder abzulehnen. Der bayerische Ministerpräsident Söder von der CSU sprach von einem großen Wurf. Er sieht aber die geplante Abschaffung der Minijobs skeptisch. Die Grünen forderten, das Rentenniveau bei 48% zu stabilisieren. Die Linke sprach von einem Kürzungsprogramm. Der baden-württembergische Finanzminister Bayas würde die Steuererklärung gern vereinfachen. Aus seiner Sicht wäre das vor allem mit mehr Pauschalen möglich, zum Beispiel für den Weg zur Arbeit oder für ein Arbeitszimmer zu Hause. Ihres Volk.
8: Bayas strebt an, dass mehr Bürgerinnen und Bürger ihre vorausgefüllte Steuererklärung nur noch kurz überprüfen müssen. Der Bürger müsse dann keinen Schuhkarton unterm Bett hüten, wo er ein Jahr lang Belege aufbewahrt, so der Minister wörtlich. Idealerweise könne die Steuererklärung sogar ganz wegfallen. Man habe keine großen Spielräume für finanzielle Steuerentlastungen, aber könne so wenigstens für Vereinfachung sorgen. Bayers macht diesen Vorschlag vor dem Hintergrund der im Bund geplanten Reform der Einkommensteuer.
6: Auf dem Hockenheimring ist ein Polizist mit seinem Dienstmotorrad tödlich verunglückt. Laut Polizei passierte der Unfall gestern Abend bei einem dienstlichen Fahrsicherheitstraining. Der Verunglückte stammte aus Aalen. Maren Haring.
9: In einer Rechtskurve sei der 53-Jährige aus bislang unbekannten Gründen gestürzt. Im Anschluss sei er gegen eine Reifenwand geprallt. Der Polizist starb noch an der Unfallstelle, trotz sofort eingeleiteter Rettungsmaßnahmen. Am Gebäude des Polizeipräsidiums in Aalen ist nach dem tödlichen Unfall heute die Flagge auf Halbmast. Auch an Streifenwagen ist Trauerbeflaggung. Für die Familie des Verunglückten wurde ein Spendenkonto eingerichtet, so die Polizei.
6: Nach dem Hunter-Virus-Ausbruch auf einem Kreuzfahrtschiff ist die letzte Kontaktperson in Baden-Württemberg symptomfrei aus der Quarantäne entlassen worden. Das teilte Gesundheitsminister Hildenbrand mit. Die Weltgesundheitsorganisation hatte eine Überwachung der Menschen vom Schiff bis zum 21. Juni empfohlen. Mehrere Passagiere hatten sich mit dem Hunter-Virus angesteckt. 3 Menschen starben daran. Ab sofort werden Playmobil-Figuren nur noch in Tschechien und Malta produziert. Der Hersteller hat die 350 Beschäftigten seiner deutschen Fabrik im fränkischen Dietenhofen schon heute freigestellt, eine Woche früher als vorgesehen. Das Werk soll am 30. Juni geschlossen werden, die Verwaltung soll aber in Deutschland bleiben. Die Zeit 17.04 Uhr.
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10: Weiterhin mit der Unwetterwarnung für Baden-Württemberg rechnen Sie heute Abend in Teilen des Landes mit schweren Gewittern, Starkregen, Hagel und Sturmböen. Vorsicht auf der A3 Frankfurt Richtung Köln zwischen Niedernhausen und Idstein, eine ungesicherte Unfallstelle. A3 Frankfurt Richtung Köln zwischen Frankfurt Flughafen und Mönchhof-Dreieck, Unfall auf der linken Spur, 6 Kilometer Stau. A3 Köln Richtung Würzburg zwischen Frankfurter Kreuz und Hanau, Unfall, 11 Kilometer stockend. A60 Rüsselsheim Richtung Mainz zwischen Rüsselsheimer Dreieck und Bischofsheim, Unfall auf der linken Spur, 5 Kilometer Stau. A648 Frankfurt Richtung Eschborn zwischen dem Westkreuz Frankfurt und dem Eschborner Dreieck, Baustelle auf der rechten Spur, 2 Kilometer Stau. A8 München Richtung Karlsruhe zwischen Stuttgart Flughafen und Kreuz Stuttgart, 4 Kilometer Stau, Verzögerung eine Viertelstunde. A8 Karlsruhe Richtung Stuttgart zwischen Dreieck Karlsruhe und Karlsbad, defekter LKW, 2 Fahrstreifen gesperrt, 10 Minuten dauert's länger, 2 Kilometer Stau. A81 Singen-Stuttgart zwischen Böblingen-Sindelfingen und Sindelfingen-Ost in beiden Richtungen, 4 Kilometer stockend und 10 Minuten, die es länger dauert. Nochmal die A81 Stuttgart Richtung Singen zwischen Rottenburg und Horb, Unfall, 4 Kilometer Stau. Im Bereich der Unfallstelle ist die Benutzung des Standstreifens ausdrücklich erlaubt, dann geht alles ein bisschen schneller. B10 Stuttgart Stadt auswärts zwischen Stuttgart Ost und Dreieck-Neckar-Park, ein Unfall auf der mittleren Spur, 3 Kilometer Stau, 15 Minuten Verzögerung. Und nochmal die B10 zum Schluss. Stuttgart zwischen Zuffenhausen Süd und Stammheim, Baustelle, 2 Kilometer Stau. Alles zum Nachlesen jederzeit auf swr4.de, da ist eine Menge los. Kommen Sie alle gut und sicher an.
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10: Aktuelle Temperaturen 32 Grad in Kaub, 26 Grad angenehm in Hachenburg, 29 Grad sind es in Furtwangen und 34 Grad meldet uns Bietigheim Bissingen. Und Bernd Mattlener aus dem SWR 4 Wetterteam weiß, wie es weitergeht, das Wetter.
11: Der Abend ist schwül heiß mit einer Mischung aus Sonne und Wolken. Im Süden Baden-Württemberg sind lokal eng begrenzt Gewitter aktiv. Im Laufe der Nacht wird es überall klar bei lauen 21 bis 14 Grad. Morgen scheint oft die Sonne, höchstens harmlose Wolken ziehen durch. Die Nachmittagstemperaturen erreichen 31 Grad auf der Westalb bis 37 Grad am Oberrhein. Am Donnerstag und Freitag zeigt sich ebenfalls häufig die Sonne. Die extreme Hitze steigert sich örtlich auf bis zu 40 Grad.
10: Dankeschön, Bernd.
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10: Und natürlich sind Sie krankenversichert, oder? Ich gebe zu, eine sehr spontane Frage, aber unser nächstes Thema hier bei SWR 4, das ist schon sehr kurios. Wir erzählen Ihnen nämlich die Geschichte von einem Mann, der 27 Jahre lang ohne Krankenversicherung gelebt hat. Alleine das ist ja schon eine Seltenheit. Und was der Mann dann aus dieser Geschichte gemacht hat, Sie werden staunen. Wir erzählen es Ihnen gleich nach 3 Hits.
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0: SWR4 spielt die schönsten Oldies der 60er und 70er. Diana Ross und die Supremes waren das. Baby Love am Dienstagnachmittag um 16:45. Stellen Sie sich mal vor, Sie leben für 27 Jahre ohne Krankenversicherung und das hier in Deutschland. Ich wusste ehrlich gesagt überhaupt nicht, dass das überhaupt funktioniert, dass das möglich ist. Aber Michael Schweikert aus Mainz, der hat genau das erlebt und hatte dann Glück, denn er hat den Verein Armut und Gesundheit in Deutschland e.V. kennengelernt und der hat ihn wieder zurückgebracht in das System der gesetzlichen Krankenversicherung. Ja, und um sich bei diesem Verein jetzt zu bedanken, hat er jetzt Jahre später eine riesige Spende für den Verein organisiert. Aber der Reihe nach, SWR4-Reporterin Tjada Huchtkötter hat sich nämlich mit ihm getroffen. Tjada, wie ist Michael Schweikert überhaupt in diese Lage geraten?
1: Michael Schweikerts Leben lief eigentlich lange gut. Er war selbstständig und hatte eine Firma für Licht- und Tontechnik. 1992 ist dann ein Großauftrag ziemlich doll in die Hose gegangen. Die Firma ist daraufhin pleite gegangen, das ganze Geld war weg und auch seine Versicherung konnte Schweikert nicht mehr bezahlen. Ab da lebte er dann 27 Jahre ohne Krankenversicherung und zwar dann mit allen Folgen.
2: Man hat viele Sachen ausgehalten, hat gedacht, irgendwie hole ich mir was von der Apotheke und es wird schon gehen.
1: Eigentlich wollte er wieder zurück in die Krankenkasse, aber er hätte dann 90.000 Euro nachzahlen müssen und das konnte sich Schweikert schlichtweg einfach nicht leisten.
0: Aber wenn man sich das jetzt mal vorstellt, 27 Jahre, das ist eine lange Zeit. Wenn man da mal schwer krank wird, wie hat er das hinbekommen?
1: Durch den Verein Armut und Gesundheit in Deutschland. Bei dem Verein, der aus Mainz kommt, hat er dann Nele Wilk getroffen. Sie ist in dem Verein die leitende Sozialarbeiterin. Und sie erinnert sich an den ersten Kontakt mit Michael Schweikert noch so.
3: Und ich habe ihn auch so wahrgenommen, dass er schon ein bisschen den Lebensmut verloren hatte. Also, dass er gesagt hatte, wenn das so weitergeht, dann gibt es auch andere Optionen. Und das hat mich sehr berührt. Und dann habe ich erst mal versucht, ihm gut zuzureden und Lebensmut zuzusprechen, dass wir ihn jetzt nicht alleine lassen und dass wir das hinbekommen und eine Lösung finden werden.
0: Ja, und der Verein hat sich dann mit Michael zusammengesetzt, um ihn wieder in die Krankenversicherung zu bekommen. Und das hat geklappt.
1: Ja, und das sogar besser als gedacht. Der Verein konnte nämlich nicht nur dafür sorgen, dass Michael Schweikert wieder versichert wird, sondern die Nachzahlung an die Kasse von diesen 90.000 Euro konnten auf 2.500 Euro gesenkt werden.
0: Das ist natürlich klasse und die Geschichte endet auch super, denn Michael Schweikert hat sich auf seine Weise dann auch bedankt. Er hat nämlich einen todkranken Nachbarn, um den er sich kümmert und ihn hat er davon überzeugt, dem Verein Armut und Gesundheit eine Spende von 20.000 Euro zu hinterlassen. Logischerweise, der Verein hat sich dann riesig gefreut, denn mit diesem Geld können Medikamente gekauft werden und vielleicht sogar eine Entbindung oder kleine OPs bezahlt werden. Also ein schönes Ende dieser kuriosen und emotionalen Geschichte hier bei SWR 4.

The Sweet hier bei SWR 4. Funny, funny und ja, funny und lustig sind auch die Bilder, wenn man die sich anschaut aus den 70ern. Wie man da ausgesehen hat, die Jungs von Sweet beispielsweise, sehr schöne Frisuren, sehr lange Haare. Sollten Sie sich unbedingt mal anschauen bei der nächsten Gelegenheit. Sehr funny. Hier ist Sir Elton John, Sacrifice. 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

0: Es ist 17.30 Uhr.
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2: Mit Wolfgang Kessel, guten Tag. Polizist kommt bei Fahrsicherheitstraining auf dem Hockenheimring ums Leben. Darmkrebsfälle bei jüngeren Menschen nehmen laut DKFZ Heidelberg zu. Das Wetter in der Nacht 21 bis 16 Grad, morgen sonnig bis 37 Grad. Ein Polizist aus Aalen ist gestern Abend bei einem dienstlichen Fahrsicherheitstraining auf dem Hockenheimring ums Leben gekommen. Wie die Polizei heute mitteilte, war der Mann auf seinem Dienstmotorrad in einer Kurve aus noch unbekannten Gründen gestürzt und mit einer Reifenwand kollidiert. Trotz sofortiger Rettungsmaßnahmen starb der Mann noch an der Unfallstelle. Darmkrebs betrifft immer mehr auch junge Menschen. Das hat das Deutsche Krebsforschungszentrum DKFZ in Heidelberg heute bekannt gegeben. Nathalie Akbari.
3: Für die aktuelle Analyse untersuchten die Experten des DKFZ knapp 30.000 Darmkrebsfälle von Betroffenen im Alter von 20 bis 49 Jahren. Dabei fanden sie heraus, dass es in den letzten 20 Jahren vor allem in der jüngsten Altersgruppe einen deutlichen Anstieg gab. Das ist bemerkenswert, denn Darmkrebs ist eine Krankheit, die vor allem Menschen über 50 betrifft. Warum Darmkrebs in den letzten beiden Jahrzehnten auch bei Jüngeren vermehrt auftritt, ist unklar. Als mögliche Gründe gelten Übergewicht und ungesunde Ernährung. Gleichzeitig werden Tumore in den letzten Jahren laut DKFZ früher und genauer erkannt.
2: Nach dem Brand auf dem Gelände einer Dönerfabrik in Hockenheim ermittelt die Polizei wegen des Verdachts der Brandstiftung. Das teilte die Polizei heute auf SWR-Nachfrage mit. Der Schaden beträgt rund 250.000 Euro. Der Fabrikinhaber und dessen Sohn, die beide auf dem Gelände wohnen, hatten sich rechtzeitig in Sicherheit bringen können. In Mannheim hat heute ein einjähriges Pilotprojekt für Straßenmusik begonnen. Die Stadt will damit eigenen Angaben zufolge das Leben in der Innenstadt bereichern. Sie richtet für Straßenmusikerinnen und Musiker sogenannte Musikhaltestellen ein, unter anderem in der Innenstadt und am Hauptbahnhof. Dort dürfen sie kostenfrei Straßenmusik machen, Kulturbürgermeister Thorsten Riele.
4: Das hat früher eine Gebühr gekostet, die erheben wir nicht mehr. Das waren immer sehr große Antragsformalitäten, die man erfüllen musste. Und die fallen jetzt komplett weg. Und das symbolisieren wir mit einem großen Halteschild, auf dem mit einem QR-Code dann quasi auch alles erledigt werden kann auf einmal. Und damit man dann direkt loslegen kann an der entsprechenden Haltestelle.
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2: Bis heute Abend schwül und heiß, ab und zu Quellwolken, aber kaum Gewittergefahr. Heute Nacht sinken die Temperaturen auf 21 bis 16 Grad. Morgen sonnig bis 37 Grad. Es soll noch heißer werden. Am Donnerstag bis 39, am Freitag örtlich bis 40 Grad.
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0: Kurz nach 17:30 eine Unwetterwarnung für Baden-Württemberg. Rechnen Sie heute Abend in Teilen von Baden-Württemberg mit schweren Gewittern, Starkregen, Hagel und Sturmböen. Dann gehen wir auf die A3 Frankfurt Richtung Köln. Zwischen Frankfurt Flughafen und Mönchhof-Dreieck 5 Kilometer Stau, Viertelstunde plus. A3 Köln Richtung Würzburg. Zwischen Frankfurter Kreuz und Hanau Unfall, 11 Kilometer stockender Verkehr. Knappe halbe Stunde dauert's länger. A8 Karlsruhe Richtung Stuttgart. Zwischen Karlsruhe Mitte und Karlsbad defekter LKW. 2 Fahrstreifen gesperrt, 5 Kilometer Stau, 20 Minuten plus. A60 Rüsselsheim Richtung Mainz, zwischen Rüsselsheimer Dreieck und Bischofsheim. Bergungsarbeiten auf der linken Spur, 5 Kilometer Stau, knappe halbe Stunde Verzögerung. A648 Frankfurt Richtung Eschborn, zwischen Westkreuz Frankfurt und Eschborner Dreieck. Baustelle auf der rechten Spur, 2 Kilometer Stau. A8 München Richtung Karlsruhe, zwischen Stuttgart Flughafen Messe und Kreuz Stuttgart, 3 Kilometer Stau, 10 Minuten plus. 10 Minuten dauert es auch länger auf der A81 Singen Richtung Stuttgart zwischen Böblingen-Sindelfingen und Sindelfingen-Ost. 4 Kilometer stockend. B10 Stuttgart zwischen Zuffenhausen Süd und Stammheim. Baustelle 2 Kilometer Stau. B27 Stuttgart Richtung Tübingen. Zwischen der A8 Stuttgart-Degerloch und Echterdingen 3 Kilometer Stauverzögerung bis zu einer Viertelstunde. B31 Stockach Richtung Lindau zwischen Friedrichshafen-Messe und Friedrichshafen-Ost 3 Kilometer Stau, 15 Minuten plus. Und in Karlsruhe auf der Südtangente Durlach Richtung Rheinbrücke zwischen der A5 bei Karlsruhe-Mitte und dem Edeltrot-Tunnel 3 Kilometer stockend und 15 Minuten Verzögerung. Da ist eine Menge los. Sie können alles nochmal nachlesen auf swr4.de. Wir wünschen eine gute und sichere Fahrt.
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Brums. Sailor, Girls, Girls, Girls. Gleich kommt ein fescher Boy. Und der heißt Jens Vogt. Er begleitet Sie nach den 18 Uhr Nachrichten rein in diesen Dienstagabend. Mein Name Matthias Metner. Das war der Nachmittag. Einen schönen Abend. Machen Sie es gut. Bis morgen an dieser Stelle, wenn Sie mögen.

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5: Um 18 Uhr mit Heike Lüttich. Guten Abend. Die EU-Kommission hat zum ersten Mal Vertreter der Taliban empfangen. Die GEW will die Hitzefreientscheidung den Schulen überlassen. Und das Wetter? Sonne, Wolken und örtlich Gewitter. Im Laufe der Nacht klar bei 21 bis 14 Grad. Eine Delegation der afghanischen Taliban hat heute mit Vertretern der EU-Kommission gesprochen. Bei dem Treffen in Brüssel ging es um Abschiebungen. Peter Hornung berichtet.
6: Bislang ist unklar, ob und worauf man sich bei dem Treffen geeinigt hat. Dennoch hat der Delegationsleiter der Taliban in einer Nachricht an den NDR erklärt, es sei ein historischer Besuch gewesen. Historisch deshalb, weil erstmals eine Delegation des Islamischen Emirats, wie die Taliban ihren Staat nennen, die EU besucht und in Brüssel Gespräche mit Mitgliedstaaten geführt habe. Thema sei, Zitat, die würdevolle Rückkehr von Afghanen in ihr Heimatland gewesen. Das ist der Begriff, mit dem die Taliban die Abschiebung nach Afghanistan bezeichnen. Die Taliban wollen eigene Diplomaten in die afghanischen Botschaften schicken, so wie das bereits in Deutschland der Fall ist.
5: Zwei Wochen vor dem NATO-Gipfel in Ankara hat die türkische Polizei mehr als 200 Menschen festgenommen. Darunter sind laut Generalstaatsanwaltschaft Dutzende mutmaßliche IS-Anhänger und Linksradikale. Lokale Medien berichten, Ermittler hätten außerdem in Ankara und Istanbul Wohnungen von Gewerkschaftern, Anwälten und linken Aktivisten durchsucht. Ein türkischer Juristenverein meldete außerdem Festnahmen von Anwälten und verurteilte das Vorgehen. Es ziele darauf ab, der NATO, Zitat, einen dornenlosen Rosengarten zu bereiten. Der NATO-Gipfel findet am 7. und 8. Juli in Ankara statt. Ab dem kommenden Sonntag gilt deshalb bis zum 10. Juli ein Demonstrations- und Versammlungsverbot. Der Vorschlag des baden-württembergischen Kultusministers Jung, Hitzefreiregelungen an den Schulen im Land verbindlicher zu machen, ist auf Kritik gestoßen. Die Vorsitzende der Bildungsgewerkschaft GEW Stein sagte dem SWR, die Schulen vor Ort wüssten am besten, wie mit Hitze umzugehen sei. Ruben Moratz.
7: Es bleibe richtig, den einzelnen Schulen die Entscheidung zu überlassen, gerade weil die Schulgebäude im Land sehr unterschiedlich seien, so Stein. Ohnehin sei es wichtiger, die Kitas und Schulen im Land klimafest zu machen, dann könne auch bei großer Hitze Unterricht stattfinden. GEW-Chefin Stein forderte im SWR, Kultusminister Jung solle mit seiner Vorgängerin und jetzt Bauministerin Schopper von den Grünen ein Sanierungspaket für die Bildungseinrichtungen auflegen. Jung hatte am Morgen im SWR gesagt, er wolle mehr Verbindlichkeit, was die Hitzefreiregelung angeht. Jung will, dass künftig nicht mehr die Außentemperatur um 11 Uhr entscheidend ist, sondern die Temperatur im Klassenzimmer.
5: Auch mehrere Tage nach dem Fund einer Babyleiche in Renningen bei Stuttgart ist unklar, ob es sich um den seit Donnerstag vermissten 3 Monate alten Jungen handelt. Die Polizei hat inzwischen eine Ermittlungsgruppe eingerichtet. Deborah Kölz.
8: Eine Obduktion und ein DNA-Abgleich sind gestern durchgeführt worden. Die abschließenden Ergebnisse stehen noch aus. Am Fundort der Leiche versucht das Landeskriminalamt, mögliche Abläufe zu rekonstruieren, heißt es weiter. Bei der Polizei sind bereits mehrere Zeugenhinweise eingegangen, die überprüft werden. Die Polizei bittet alle, die etwas gesehen haben, sich zu melden. Am Donnerstagabend war ein Säugling bei Renningen aus seinem Kinderwagen verschwunden. Am Freitagmorgen hatte die Polizei nach groß angelegter Suche die Leiche eines Babys gefunden.
5: In Leinfelden-Echterdingen bei Stuttgart dauern die Löscharbeiten in der Filderhalle an. Mehr als 120 Rettungskräfte sind vor Ort. Das Feuer war am Mittag im Dachbereich des Foyers ausgebrochen. Warum, ist unklar. 3 Personen wurden leicht verletzt, darunter 2 Feuerwehrleute. Anwohner sollen wegen des starken Rauchs nach wie vor Fenster und Türen geschlossen halten. Ersten Schätzungen zufolge ist bei dem Brand ein Millionenschaden entstanden. Die Zeit, es wird 18.04 Uhr.
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9: Viel los heute Abend. Zunächst mal Vorsicht bitte auf der Autobahn 8, Stuttgart Richtung München. Hier liegen Fahrzeugteile auf der Fahrbahn zwischen Eichelberg und der Raststätte Gröbingen Süd. Nochmal Vorsicht, Autobahn 81, Stuttgart Richtung Singen. Defektes Fahrzeug behindert hier zwischen Böblingen-Sindelfingen und Böblingen-Hulb. Die Autobahn 8, Karlsruhe Richtung Stuttgart. Defekter LKW zwischen Karlsruhe Mitte und Karlsbad. Hier 4 Kilometer Stau und 20 Minuten plus. Die A6 Heilbronn Richtung Nürnberg ist zwischen Heilbronn-Neckarsulm und dem Kreuz Weinsberg nach dem Unfall dort weiter gesperrt. Die A6 Heilbronn Richtung Mannheim zwischen Wiesloch-Rauenberg und dem Kreuz Walldorf 5 Kilometer streckenweise stockender Verkehr. A60 Rüsselsheim Richtung Mainz zwischen dem Rüsselsheimer Dreieck und Bischofsheim laufen Bergungsarbeiten, 5 Kilometer Stau und eine halbe Stunde plus. A648 Frankfurt Richtung Eschborn zwischen dem Westkreuz Frankfurt und dem Eschborner Dreieck wird gebaut. 4 Kilometer Stau, halbe Stunde plus auch hier. Die A8 München Richtung Karlsruhe zwischen Flughafen Messe und dem Kreuz Stuttgart. 3 Kilometer Stau, Viertelstunde obendrauf. Und die B27 Stuttgart Richtung Tübingen zwischen der Autobahn 8 bei Degerloch und Stetten. 4 Kilometer Stau, 30 Minuten plus. Alle Infos vom Verkehr natürlich auch auf swr4.de. Kommen Sie gut durch.
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9: 33 Grad in Bad Mergentheim, 34 in Kandel, Bacharach meldet 30 und Balingen 28 Grad. Bernd Martlina hat die Wetteraussichten.
10: Der Abend ist schwül heiß mit einer Mischung aus Sonne und Wolken. Im Süden Baden-Württemberg sind lokal eng begrenzt Gewitter aktiv. Im Laufe der Nacht wird es überall klar bei lauen 21 bis 14 Grad. Morgen scheint oft die Sonne, höchstens harmlose Wolken ziehen durch. Die Nachmittagstemperaturen erreichen 31 Grad auf der Westalb bis 37 Grad am Oberrhein. Am Donnerstag und Freitag zeigt sich ebenfalls häufig die Sonne. Die extreme Hitze steigert sich örtlich auf bis zu 40 Grad.
9: Mit Jens Vogt. Sie ist endlich nicht mehr alleine. Die Schwarzwald-Marie, die Playmobil-Figur, hat ein ganzes Jahr lang traurig zu Hause gesessen und drauf gewartet, dass ihr Traumprinz endlich vorbeikommt. Und heute ist er vorbeigekommen. Seit heute gibt es das Schwarzwald-Ehepaar, die Marie und den Hannes. Wie groß der Andrang war beim Verkaufsstart heute, darüber sprechen wir in guten 10 Minuten.
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0: Mucke für den Feierabend heute am Dienstag. SWR 4 spielt die Beach Boys mit Fun, Fun, Fun. Sie hier ist tatsächlich 77.000 Mal verkauft worden bisher. Diese doch recht geniale Marketingidee für die Tourismusbranche im Schwarzwald, die Playmobil-Figur Schwarzwald Marie. Mit Bollenhut auf dem Kopf und Schwarzwälder Kirschtorte in der Hand. Und jetzt wird Stufe 2 gezündet. Denn Marie ist nicht mehr alleine. Seit heute gibt es den Hannes. Der trägt eine schwarze Jacke, auch einen Hut. Und in der Hand hat er eine Trompete und ist ab sofort der Mann von Marie. Der Verkaufsstart heute Mittag in Bayersbronn und Florian Dürr aus dem SWR4-Team hat sich da mal eingereiht.
1: Wir stehen hier in der Bayersbronner Eishalle. Der Verkauf des Schwarzwald-Playmobil-Paares Hannes und Marie hat vor kurzem gestartet. Zum Teil standen die Leute auch bis draußen. Jetzt ist es ein bisschen ruhiger geworden. Einer der Glücklichen, der schon Figuren abgestaubt hat, ist Jürgen Klein. Warum sind Sie heute hier?
2: Ja, wir verfolgen die Marie schon seit geraumer Zeit. Und nachdem sie jetzt heute ihren glücklichen Tag hat und ihren Hannes gefunden hat, war es für uns klar, dass wir aus Ludwigsburg extra hierher fahren, eine Schwarzwälder Kirschtorte essen und heute die Ausstellung hier besuchen.
1: Und eine der Macherinnen dieses Marketing-Erfolgs ist Christina Palma-Diaz. Erzählen Sie, wie sind Sie auf die Idee gekommen, dass jetzt auch der Hannes mit im Paket ist?
3: Ja, es war schlichtweg auch ein Wunsch unserer Gäste. Nachdem die Marie erschienen ist und sich in die Herzen unserer Gäste geschlichen hat, kam schnell der Wunsch auf, Mensch, wäre doch auch schön, man hätte eine männliche Tracht. Und so kam die Idee auf, eben auch einen Hannes für Sie zu finden.
1: Und dieser Andrang hier, jetzt in den letzten Minuten, haben Sie mit dem gerechnet?
3: Wir haben es gehofft und es ist einfach schön, die Geschichten zu hören, dass die Gäste sich extra Urlaub genommen haben, extra herfahren, teilweise einige Stunden und teilweise auch mit Urlaub verbinden. Und das erfreut natürlich die Tourismusdirektorin. Ja, geht einem einfach das Herz auf und das ist super.
0: Und ganz nebenbei klingelt natürlich auch die Kasse. Netter Nebeneffekt vom Hannes, dem Playmobil-Ehemann der Schwarzwald-Marie. Endlich ist er da.

Die Southern Lights, Glenn Campbell. In SWR 4, heute am Dienstagabend, der hoffentlich so einigermaßen schattig verläuft bei Ihnen. Jetzt spielen wir einen Klassiker, mit dem wir auch super unser Intro-Raten machen könnten mit Ihnen. Es ist ein sehr, sehr minimalistisches Intro und trotzdem kennen Sie es alle. Denn das hier war ein Riesen-Radio-Hit im Jahr 87 von Gesh Paty aus Paris. Leider kommen von dort traurige Nachrichten, denn Gesh Paty ist gestorben im Alter von 80 Jahren. Wir spielen den Song, der sie über Nacht berühmt gemacht hat. Gesh Paty mit Etienne.

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3: 6:30 ganz genau. Vorsicht bitte auf der A5 Basel Richtung Karlsruhe. Metallteile liegen hier zwischen dem Dreigeweil am Rhein und Efringenkirchen. Vorsicht auch auf der Autobahn 6 Heilbronn Richtung Mannheim. Auch hier Metallteile zwischen Sinsheim und Wiesloch-Raunberg. Das sind die Staus heute Abend. Auf der Autobahn 8 Karlsruhe Richtung Stuttgart. Defekter LKW zwischen Karlsruhe Mitte und Karlsbad. Deswegen 3 Kilometer Stau. Eine geräumte Unfallstelle, Gott sei Dank, endlich auf der A6 Heilbronn Richtung Nürnberg. Zwischen Heilbronn unter Eisesheim und dem Kreuz Weinsberg trotzdem noch 4 Kilometer Stau und knappe 20 Minuten plus. A648 Frankfurt Richtung Eschborn. Zwischen dem Westkreuz Frankfurt und dem Eschborner Dreieck wird gebaut. 4 Kilometer Stau, halbe Stunde obendrauf. A66 Wiesbaden Richtung Frankfurt. 3 Kilometer stockender Verkehr zwischen Erbenheim und Wallau. Die Autobahn 8 München Richtung Karlsruhe. Zwischen Flughafen Messe und dem Kreuz Stuttgart. 3 Kilometer Stau, 10 Minuten mehr. Und 30 Minuten mehr brauchen Sie immer noch auf der B27 Stuttgart Richtung Tübingen. Hier 4 Kilometer Stau zwischen der Autobahn 8 in Degerloch und Stetten. Alle Infos vom Verkehr natürlich auch auf swr4.de. Kommen Sie gut durch.
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3: 34 Grad in Ramstein-Miesenbach, 30 in Manderscheid, Leimen meldet 33 und in Münsingen 29 Grad. Es ändert sich leider nichts beim Wetter. Einige wenige Hitzegewitter ganz im Süden von Baden-Württemberg. Ansonsten bleibt es heiter und heiß. Morgen wieder bis zu 38 Grad und auch die kommende Nacht bietet nur wenig Abkühlung bei 21 bis 15 Grad.
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3: Viel Verkehr im Südwesten heute Abend, da gibt's viel Musik in SWR 4. Das ist eine schöne Gleichung, finde ich. Die Searchers, Alan Sorrenti und die Bee Gees.
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0: größer, desto besser. Das gilt nicht nur für unsere Klamotten im Moment. Das galt vor allem in den 60ern auch für die Musik. Bestes Beispiel gerade die Searchers. Gute 2 Minuten nur. Needles and Pins. Wir bleiben mal bei kurzer Kleidung. Bernd Martlehner ist unser SWR4 Hitze-Experte heute Abend. Bernd, diesen Tag heute sollten wir ja genießen, denn es kommt ja noch viel, viel Schlimmeres auf uns zu. Ich habe die 40 Grad gesehen.
1: Jo, die habe ich auch gesehen und die Luft kommt eben aus Spanien und Frankreich, wo wir im Augenblick eine große Hitzeblase haben. In Frankreich gab es an einigen Orten heute Nachmittag 43, 44 Grad. Das kann man sich hierzulande eigentlich nicht vorstellen und ja, man muss es sich auch nicht unbedingt vorstellen, wie sich das dort anfühlen wird. Und die Luft, die kommt, ist natürlich auch teilweise schwül. Und in der schwülen Luft gab es heute Nachmittag im Süden Baden-Württembergs einzelne Schauer und Gewitter. Einzelne davon sind momentan noch übrig, beispielsweise ja so in der Nähe von Herbrichtingen. Da rumpelt es im Augenblick und schüttet es lokal eng begrenzt. Das Ganze in Sachen Schau und Gewitter fällt in sich zusammen heute Abend und in der Nacht. Dann wird sich Sternenhimmel über uns ausbreiten und es bleibt natürlich sehr lau nach diesem Hitzetag mit 21 bis 14 Grad. Die 14 Grad beispielsweise in Tälern und Senken im Allgäu.
0: Was ich mich so gefragt habe, Bernd, ist das nicht irgendwann völlig egal, ob es jetzt 37 oder 40 Grad sind, so von den gefühlten Temperaturen her?
1: Ja, kommt immer drauf an, wie schwül ist die Luft. Ist da Wind dabei? Sind Wolken da, die den Sonnenschein abschatten? Also komplett egal ist es nicht. Aber die 40 Grad in der Tat, die rückt immer näher im Laufe der zweiten Wochenhälfte.
0: Was auch noch ein Thema wird, sind die Ozonwerte. Die sind ja jetzt schon recht hoch und werden vermutlich auch nicht geringer, oder? In den kommenden Tagen?
1: Ja, natürlich mit Hitze und intensiver Sonneneinstrahlung wird die Ozonbelastung noch ein bisschen ansteigen. Voraussichtlich nicht ganz bis zum Informationsschwellenwert, der bei 180 Mikrogramm pro Kubikmeter Luft liegt. Aber ja, manche spüren schon tränende Augen, juckende Schleimhäute. Das sind die Auswirkungen davon. Nicht nur eben von dieser schwülheißen Luft, die dann auch noch pollenbelastet ist. Und ein bisschen Sahara-Staub sollte uns dann in der zweiten Wochenhälfte auch allmählich erreichen. Morgen sind es dann übrigens so zwischen 31 Grad auf der Westalb, 38 Grad in Rheinhessen, 39 Grad am Donnerstag und 40 Grad am Freitag. Das wäre dann definitiv ein Allzeitrekord für den Monat Juni. Der Rekord bislang hat Mannheim im Gepäck mit 38,9 Grad. Das ist noch gar nicht so lange her. Wer sich erinnern kann, am 30. Juni 2019 war das.
0: Da kommt noch so einiges auf uns zu in Sachen Hitze in dieser Woche. Bernd Martlehner mit den extremen Wetteraussichten. Anders kann man es, glaube ich, nicht sagen. In SWR 4.

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Wichtiges vom Verkehr in SWR 4. Achtung, ein LKW ist umgekippt auf der Autobahn 8 Karlsruhe Richtung Stuttgart. Hier in der Einfahrt Karlsbad. Noch nicht gesichert, umgekippter LKW hier. Bitte fahren Sie vorsichtig.

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1: Mit Manuela Rimbach-Sator. Guten Abend. Der Wein erfreut das Menschenherz. In einem Lied in der Bibel jubelt der Sänger darüber, dass Gott den Wein geschaffen hat, damit die Menschen ihre Freude daran haben. Wenn ich in diesen Tagen hier in Rheinhessen durch die Weinberge gehe, spüre ich etwas, das viele Winzerinnen und Winzer umtreibt und ihnen das Herz schwer macht. Eine Mischung aus Sorge, Erschöpfung und der Frage, wie es weitergehen soll mit dem Weinbau. Die letzten Jahre haben Spuren hinterlassen. Wetterextreme, wirtschaftlicher Druck, steigende Kosten, all das lastet auf den Bauern und Winzern, die mit der Natur arbeiten und zugleich von ihr abhängig sind. Ich habe von der evangelischen Kirche deshalb einen besonderen Auftrag bekommen, den es bisher so nicht

0: gegeben hat. Ich bin nun Winzerseelsorgerin. Denn viele in der Landwirtschaft tragen viel und klagen wenig. Sie stehen früh auf, arbeiten bis spät, halten Familienbetriebe am Laufen, die oft über Generationen gewachsen sind. Und manchmal ist die Seele müde, lange bevor man es sich selbst eingesteht. Mit der Winzerseelsorge setzt die Kirche ein Zeichen. Wir sehen euch, wir nehmen wahr, wie es euch geht. Ihr seid nicht allein. Manchmal entsteht ein gutes Gespräch einfach am Rand des Weinbergs, manchmal am Küchentisch, manchmal am Telefon. Und manchmal hilft es einfach, dass jemand zuhört und sagt, ich merke, das ist gerade viel für dich. Ich glaube, Gott ist genau dort zu finden, mitten im Alltag, zwischen Rebstöcken und Regentagen, im ehrlichen Wort und im geteilten Schweigen. Und vielleicht ist das die tiefste Hoffnung, die ich auf diesen Dienst setze, dass Menschen spüren, wie kostbar sie sind. Nicht wegen dem, was sie leisten, sondern weil ihr Leben zählt. Genau das wünsche ich Ihnen auch, wenn Sie nachdenken über komplizierte Wege, vielleicht bei einem Spaziergang durch Weinberge oder Felder, dass Sie in allem, was Sie bewegt, einen Menschen haben, der da ist und zuhört, der Ihnen von Gottes Segen erzählt und sagt, ich sehe dich. Manuela Rimbach-Sator aus Oppenheim von der Evangelischen Kirche.
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2: Um 19 Uhr mit Heike Lüttich. Guten Abend. Die EU-Kommission hat zum ersten Mal Vertreter der Taliban empfangen. Der Bodensee hat extrem wenig Wasser. Und das Wetter, Sonne, Wolken und örtlich Gewitter, im Laufe der Nacht klar bei 21 bis 14 Grad. In Brüssel haben Vertreter der EU-Kommission am Mittag mit einer Delegation der Taliban über verstärkte Abschiebungen von Afghanen beraten. Die Radikal-Islamisten sprachen danach von einem historischen Treffen. Aus Brüssel Sabrina Fritz.
3: Die EU-Kommission hat bestätigt, dass sich 15 EU-Staaten an den Gesprächen mit den Taliban beteiligt haben. Deutschland soll nicht dabei gewesen sein. Es ging bei den Verhandlungen um die Rückführung von Afghanen, die kein Aufenthaltsrecht in der EU haben. Besonders Straftäter oder Menschen, die ein Sicherheitsrisiko darstellen, will die EU nach Afghanistan abschieben. Dafür braucht sie die Hilfe der Taliban, um Personalien festzustellen oder die Rückführung zu organisieren. Um solch technische Fragen sei es heute gegangen, so ein EU-Sprecher. Hanna Neumann, EU-Abgeordnete von den Grünen, lehnt die Verhandlungen mit den Taliban ab. Damit mache sich Europa erpressbar.
2: Die Europäische Union erhebt neue Vorwürfe gegen den Social-Media-Anbieter Meta. Nach einem Bericht der Nachrichtenagentur Bloomberg wirft sie Meta vor, die Online-Angebote bewusst suchtfördernd zu gestalten, um Kunden möglichst lang vor dem Bildschirm zu halten. Das verstoße gegen den Jugendschutz. 2024 hat die EU ein Verfahren wegen mutmaßlicher Verstöße gegen den Jugendschutz eingeleitet gegen Meta. Die Ermittlungen könnten nach dem Bericht jetzt ausgeweitet werden. Zu Meta gehören Facebook, Instagram und WhatsApp. Der polnische Ministerpräsident Tusk hat die Bedeutung der Zusammenarbeit mit der Ukraine betont. Der ukrainische Präsident Selenskyj hatte zuvor seine Teilnahme an der Konferenz zum Wiederaufbau seines Landes im polnischen Danzig abgesagt. Tusk erklärte nun, der Aufbau guter Beziehungen lohne sich. Bei dem Treffen in Danzig gehe es um etwa 200 Verträge und hunderte Milliarden US-Dollar für den Wiederaufbau in der Ukraine. Selenskyj ist eigentlich Co-Gastgeber, wird jetzt aber von Ministerpräsidentin Swiridenko vertreten. Polen und die Ukraine streiten schon lange über die Rolle einer bewaffneten ukrainischen Einheit im Zweiten Weltkrieg. Auf dem Hockenheimring bei Mannheim ist ein Polizist mit seinem Dienstmotorrad verunglückt und gestorben. Der Vorfall habe sich gestern Abend bei einem dienstlichen Fahrsicherheitstraining ereignet, teilte die Polizei mit. Der 53-jährige Beamte des Polizeipräsidiums Aalen sei in eine Rechtskurve gestürzt und mit einer Reifenwand kollidiert. Warum, ist noch unklar. Der Mann starb noch an der Unfallstelle. Als Zeichen der Anteilnahme seien die Einsatzfahrzeuge der Polizei und die Polizeiboote mit Trauerflor unterwegs, teilte das Landesinnenministerium mit. Darmkrebs betrifft immer mehr auch junge Menschen. Das gab das Deutsche Krebsforschungszentrum in Heidelberg heute bekannt. Nathalie Akbari.
4: Für die aktuelle Analyse untersuchten die Experten des DKFZ knapp 30.000 Darmkrebsfälle von Betroffenen im Alter von 20 bis 49 Jahren. Dabei fanden sie heraus, dass es in den letzten 20 Jahren vor allem in der jüngsten Altersgruppe einen deutlichen Anstieg gab. Das ist bemerkenswert, denn Darmkrebs ist eine Krankheit, die vor allem Menschen über 50 betrifft. Warum Darmkrebs in den letzten beiden Jahrzehnten auch bei Jüngeren vermehrt auftritt, ist unklar. Als mögliche Gründe gelten Übergewicht und ungesunde Ernährung. Gleichzeitig werden Tumore in den letzten Jahren laut DKFZ früher und genauer erkannt.
2: Der Bodensee hat aktuell einen historischen Tiefstand erreicht. Am Pegel Konstanz liegt der Wasserstand derzeit bei 3,32 Meter. Das ist über 1 Meter weniger als der langjährige Mittelwert vom 23. Juni und 5 Zentimeter niedriger als der bisherige historische Minimalwert. 19.04 Uhr.
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5: Bitte einmal Vorsicht, ein Radfahrer fährt auf der Autobahn 5 Kassel Richtung Frankfurt, hier zwischen dem Westkreuz Frankfurt und Frankfurt Westhafen. Ein Radfahrer auf der Autobahn. Die A3 Frankfurt Richtung Würzburg, 4 Kilometer stockender Verkehr zwischen Frankfurt Süd und Obertshausen. Die A5 Karlsruhe Richtung Basel, Baustelle zwischen Ettenheim und Herbolzheim, hier gibt es 2 Kilometer Stau und 20 Minuten plus. A648 Frankfurt Richtung Eschborn, zwischen dem Westkreuz Frankfurt und dem Eschborner Dreieck wird gebaut. 4 Kilometer Stau, halbe Stunde obendrauf. Die Autobahn 8 Karlsruhe Richtung Stuttgart ist gesperrt mittlerweile nach einem Unfall zwischen Karlsbad und Pforzheim West. Hier liegt der umgestürzte LKW. Vor der Ausfahrt bei Karlsbad gibt es aktuell 2 Kilometer Stau. Und die B27 Stuttgart Richtung Tübingen zwischen der Autobahn 8 bei Degerloch und Leinfelden-Echterdingen Süd. 4 Kilometer Stau, auch hier eine halbe Stunde plus. Alle Infos vom Verkehr natürlich auch auf swr4.de und von mir gibt's eine gute Fahrt.
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5: Und 29 Grad in Simmern, 28 in Radolfzell und Westerburg. Pforzheim meldet noch 33 Grad. Bernd Martlehner kommt hier mit den Aussichten.
6: Der Abend ist schwül heiß mit einer Mischung aus Sonne und Wolken. Im Süden Baden-Württemberg sind lokal eng begrenzt Gewitter aktiv. Im Laufe der Nacht wird's überall klar bei lauen 21 bis 14 Grad. Morgen scheint oft die Sonne, höchstens harmlose Wolken ziehen durch. Die Nachmittagstemperaturen erreichen 31 Grad auf der Westalb bis 37 Grad am Oberrhein. Am Donnerstag und Freitag zeigt sich ebenfalls häufig die Sonne. Die extreme Hitze steigert sich örtlich auf bis zu 40 Grad.
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5: Das machen wir jeden Abend. Immer wenn Sie auf dem Weg nach Hause sind, spielen wir die Hits von früher. Aus Ihrer Jugend, mit denen Sie sozialisiert worden sind und die Sie dementsprechend gar nicht vergessen können und immer wieder gerne hören, genauso wie wir hier auch in SWR 4. Die ersten drei kommen heute von Exile, von Maxine Nightingale und von Smokey.
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0: 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Dieses schöne Kompliment gab's von Exile im Jahr 78. Heute Abend hier in den 70er nach 7 in SWR 4. Bitte fahren Sie einmal vorsichtig einen Unfall und Fußgänger auf der Fahrbahn auf der Autobahn 8 Stuttgart Richtung München. Hier zwischen dem Kreuz Ulm-Elchingen und Leipheim bitte aufpassen. Jetzt kommt einer, um den wir uns kurz mal Sorgen gemacht haben. Vielleicht haben Sie auch das Bild gesehen, das Rod Stewart mit einer Sauerstoffmaske zeigt bei einem Konzert in Utah. In den USA ist ihm plötzlich schwindelig geworden und er musste hinter der Bühne erstmal tief durchatmen. Ist dann aber wieder rausgekommen, hat ein paar Scherze über sein hohes Alter gemacht und den Rest des Konzerts dann im Sitzen absolviert. Er hatte wohl eine recht heftige Grippe vor ein paar Wochen und das sollen wohl die Nachwirkungen gewesen sein. Mit 81 darf man auch mal schwächeln, finde ich. Und die Hauptsache für ihn ist auf jeden Fall, dass er weiter seine Kinder präsentieren kann. Ob im Stehen oder im Sitzen.
1: Die Lieder, die ich geschrieben habe, sind meine Kinder. Die laufen im Radio. Ich liebe die alle. Ich bin auf alle Lieder stolz. Da gibt es nichts, was ich nicht gut finde.
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0: Sehr, sehr schöner Vergleich, finde ich. Und wir von SWR 4 mögen dieses Kind hier ganz besonders heute Abend aus dem Jahr 76. Tonight's the Night in den 70er nach 7 heute Abend von Rod Stewart.

Joe Spears macht es sich gemütlich und legt sich mit einer Decke auf den Boden. Blanket on the ground, das ist bei diesen Temperaturen eine sehr, sehr gute Idee. SWR 4, die 70er nach 7, heute am Dienstag. Mit einem Klassiker jetzt, den man kennt, schon sehr oft gehört hat. Aber wie heißt er? Und wer singt ihn? Das sind in diesem Fall hier zwei sehr berechtigte Fragen. Drift Away, so heißt er und stammt von Dobie Gray aus Texas, der Mann. Der hat vor allem für andere geschrieben, aber den hier hat er sich damals einfach mal selber gegönnt. 1973 war das. Dobie Gray in SWR 4. 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

0: Wer bringt Glück heute Abend? Knock on wood. Amy Stewart.
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0: Kurz nach 7:30, es lichtet sich deutlich auf den Autobahnen. Die A648 noch, Frankfurt Richtung Eschborn. Zwischen dem Westkreuz Frankfurt und dem Eschborner Dreieck an der Baustelle 4 Kilometer Stau und 20 Minuten plus. Die A8 Karlsruhe Richtung Stuttgart ist zwischen Karlsbad und Pforzheim West noch gesperrt wegen des umgestürzten LKW dort. Vor der Ausfahrt bei Karlsbad gibt es aktuell 4 Kilometer Stau. Und die B27 noch, Stuttgart Richtung Tübingen, zwischen der Autobahn 8 in Degerloch und Leinfelden-Echterdingen Süd, 4 Kilometer Stau, knappe 20 Minuten mehr. Alle Infos vom Verkehr natürlich auch auf swr4.de. Gute Fahrt wünsche ich.
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0: 31 Grad in Pirmasens und Niederstetten, 33 noch in Germersheim. Mannheim meldet 32 Grad und es ist kein Hitzeende in Sicht. Auch die Nächte bleiben vor allem in den Innenstädten deutlich über 20 Grad warm. Auf dem Land kann es runtergehen bis auf relativ angenehme 15 Grad. Morgen 31 bis 38 Grad und Sonne von früh bis spät.
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0: Jawohl, und mit Musik aus Irland jetzt, die gerade noch so mitmachen darf, hier in den 70er nach 7. Dezember 79, da kam Nachschub für die Tanzflächen dieser Welt auf den Markt. Und zwar von Colleen, von Anne, von Linda, von Maureen, von Denise und von Bernie. Mit Nachnamen heißen sie alle Nolan und sind Geschwister. 6 Mädchen zu Hause, das stelle ich mir lebhaft vor. I'm in the mood for dancing. Hier sind die Nolans.
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Cocaine in der Version von John Weldon Cale, genannt JJ aus Oklahoma City. Die 70er nach 7 in SWR 4, die Dienstagsausgabe. Mit vier allerbesten Freunden jetzt, mit Martin Lee, Sandra Stevens, Lee Sheridan und Nikki Stevens. Aus Großbritannien, die kennen sie alle. Die vier haben nämlich im Jahr 76 den Eurovision Song Contest gewonnen. In Den Haag damals mit Save Your Kisses for Me. Die vier sind die Brotherhood of Man. Die Brüderlichkeit unter den Menschen, und das haben sie verdammt wörtlich genommen und sind nach diesem großen Erfolg 40 Jahre lang in genau dieser Besetzung auf Tournee gewesen, rund um den Globus, und haben immer und immer wieder ihre großen Hits gespielt, bis sie sich dann vor etwa 6 Jahren still und heimlich von der Bühne verabschiedet haben in den wohlverdienten Ruhestand. Und sich dann trotzdem wohl immer noch privat treffen, um ein bisschen Freizeit miteinander zu verbringen. Mittlerweile allerdings nur noch zu dritt, denn Martin Lee ist vor 2 Jahren leider gestorben. Wir spielen heute mal den Hit Nummer 2 von der Brotherhood of Man damals. Das war dieser hier, My Sweet Rosalie, in den 70er nach 7 in SWR 4.

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1: Um 20 Uhr mit Marc Geißler. In Brüssel haben Menschenrechtsgruppen gegen die Gespräche zwischen EU-Vertretern und den islamistischen Taliban protestiert. Eine Sprecherin von Amnesty International sagte bei der Protestaktion vor dem Hauptquartier der EU-Kommission, es sei unfassbar, dass die EU versuche, Menschen nach Afghanistan abzuschieben, wo die Lage immer gefährlicher werde. Ein Taliban-Sprecher hingegen sprach von einem historischen Besuch. Darmkrebs betrifft immer mehr auch junge Menschen. Das hat das Deutsche Krebsforschungszentrum in Heidelberg heute bekannt gegeben. SWR-Reporterin Nathalie Akbari.
2: Für die aktuelle Analyse untersuchten die Experten des DKFZ knapp 30.000 Darmkrebsfälle von Betroffenen im Alter von 20 bis 49 Jahren. Dabei fanden sie heraus, dass es in den letzten 20 Jahren vor allem in der jüngsten Altersgruppe einen deutlichen Anstieg gab. Das ist bemerkenswert, denn Darmkrebs ist eine Krankheit, die vor allem Menschen über 50 betrifft. Warum Darmkrebs in den letzten beiden Jahrzehnten auch bei Jüngeren vermehrt auftritt, ist unklar. Als mögliche Gründe gelten Übergewicht und ungesunde Ernährung. Gleichzeitig werden Tumore in den letzten Jahren laut DKFZ früher und genauer erkannt.
1: Knapp 5 Jahre nach der Hochwasserkatastrophe im Ahrtal ist Deutschland besser auf Krisen vorbereitet als damals. Das hat die Präsidentin des Bundesamtes für Bevölkerungsschutz und Katastrophenhilfe Tüngler gesagt. Seit der Flut sei vieles verbessert worden. Menschen könnten über Smartphones besser gewarnt werden. Außerdem habe man neue Sirenen installiert. Bund und Länder wollen bis 2029 insgesamt 10 Milliarden Euro in Bevölkerungsschutz und zivile Verteidigung investieren. In Frankreich ist es heute so heiß gewesen wie seit mehr als 70 Jahren nicht mehr. Laut dem staatlichen Wetterdienst wurden in vielen Städten Temperaturen von über 40 Grad gemessen. Südlich von Bordeaux waren es sogar 44 Grad. Aus Paris, Kai Rienecker.
3: Die französische Regierung hält inzwischen fast täglich Krisensitzungen ab. Das Personal in den Krankenhäusern soll nun aufgestockt werden, weil mit einer Welle geschwächter Menschen gerechnet wird. Rund 2000 Schulen wurden bereits geschlossen, auch Baustellen in vielen Departements müssen ausgesetzt werden. Viele Menschen suchen Abkühlung in Flüssen und Seen. Nach Angaben von Premierminister Le Cornu sind allein in den vergangenen 5 Tagen 40 vor allem junge Menschen bei Badeunfällen gestorben. Eiffelturm und Louvre in Paris schlossen außerplanmäßig bereits am Nachmittag. Der erste Atomreaktor musste heruntergefahren werden, weil das Kühlwasser aus den Flüssen zu warm ist.
1: Das Wetter für Baden-Württemberg und Rheinland-Pfalz. In der Nacht ist es sternenklar, die Tiefstwerte 21 bis 15 Grad. Morgen den ganzen Tag über viel Sonne mit vereinzelten Wolken. Die Temperaturen maximal 31 bis 38 Grad. Am Donnerstag und am Freitag wird es noch heißer, aber bis zu 40 Grad dazu. Viel Sonne, selten Gewitter. Und noch die Zeit, es ist 20.03 Uhr.
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4: Bitte einmal Vorsicht heute Abend auf der Autobahn 81 Stuttgart Richtung Heilbronn. Defekter LKW behindert hier zwischen Feuerbach und Zuffenhausen. Die A8 Karlsruhe Richtung Stuttgart weiter gesperrt zwischen Karlsbad und Pforzheim West nach einem LKW-Unfall. Vor der Ausfahrt bei Karlsbad weiter 4 Kilometer Stau. Und die B27 Stuttgart Richtung Tübingen zwischen der Autobahn 8 bei Degerloch und Leinfelden-Echterdingen Süd. 4 Kilometer Stau, eine knappe halbe Stunde plus. Alle Verkehrsinfos natürlich auch auf swr4.de und wir wünschen eine gute Fahrt.
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5: Ganz herzlich willkommen am allergoldigsten Dienstagabend im Südwesten. Herzlich willkommen in Baden-Württemberg und Rheinland-Pfalz und in der ganzen Welt SWR 4 per App. Sehr, sehr schön, dass Sie dabei sind. Und dann würde ich sagen, jetzt passt doch ein Abendspaziergang, am besten mit Katrina and the Waves, Walking on Sunshine.
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0: Wir träumen mit den Mamas und Papas, mit Blümchenhose, Blümchen im Haar, selbstgefärbte Klamotten. Das ist ja alles schon eine Weile her. Aber die Musik verbindet natürlich die Goldianer. Schon der Wahnsinn, wenn ich nachdenke, wo wir überall gehört werden, was ich alles mitbekomme. In unseren Ursprungsländern natürlich Baden-Württemberg und Rheinland-Pfalz. Wobei ich schon mal gern wüsste, wo genau Sie uns hören. Vielleicht können Sie mir das ja mal mailen. Muss ja gar nicht ausführlich sein. Aber es geht ja weit über die Grenzen von Baden-Württemberg und Rheinland-Pfalz hinaus. Angrenzend natürlich in der Schweiz. Werden wir gehört, im Elsass, in Bayern, überhaupt in Hessen, in NRW, Niedersachsen, Hamburg, Schleswig-Holstein, Dänemark, Holland und im Süden geht es bis nach Griechenland, Niederlande, USA. Dort hört man uns sowieso querbeet, dann natürlich Kanada und Brasilien, Rio de Janeiro genau. Und die Goldies verbindet uns alle miteinander. Das finde ich großartig. Seit vorgestern ist ja offiziell Sommer und zur Feier dazu spiele ich einen Sommerhit. Das ist genau richtig für den Strand, einen Campingplatz, die Terrasse, Diskothek, Hotelpool und überall eben, wo man eingebremst durch diese Sonne und diese Hitze, wo man es überall gerne unangestrengt hat. Also keine anspruchsvolle Botschaft. Zum Beispiel einfach Sabadag. Ja, die Saragossa-Band Samba und eine Prise Calypso rein. Also genau nicht die Musik aus ihrer Heimat. Die Saragossa-Band war nämlich aus München. Was heißt war? Die treten ja immer noch auf. In Deutschland, in Österreich, in Ungarn, die sind immer noch unterwegs. Und im Winter 79-80 haben sie uns die Zähne lang gemacht mit einem echten Sommerhit. Wobei, genau genommen war das ein Cover. Das Original war von 1967. Da war das schon im englischen Fernsehen in der Kultsendung Top of the Pops.
1: Right now we move on to our next record. It didn't make number one in the charts, but it's still a beautiful record and certainly one of my favorites. It's called Zabadak by one of my favorite groups, Dave D, Dozy Beacon McIntitch.

Kollege sagt, das ist zwar keine Nummer 1, aber eine seiner Lieblingsplatten von einer seiner Lieblingsbands, nämlich Dave D, Dozy, Beaky, Mick and Titch. Und wir haben die karibisch-deutsche Version jetzt von der echt bayerischen Saragossa-Band.

0: Da hören wir den besten Background-Sänger ever, nämlich Mick Jagger. Und nur der schafft es, im Hintergrund so zu singen, dass man ihn auch noch raushört. Das ist echt genial. Welcher Ex da wohl gemeint ist, der so eitel war bei Carly Simon im Song? Naja, sie hat immer gesagt, das ist im Grunde eine Mischung aus mehreren Erfahrungen. Und einer von ihren Verflossenen singt ja mit, Mick Jagger. Und ich denke immer, wenn ich den Song höre, der mit dem aprikofarbenen Schal und wie er sich im Spiegel anschaut, wenn er tanzt, das ist doch Jagger, oder? Ich liebe wirklich diesen Song. Ich finde den so klasse. Ich kann den immer wieder hören. Den würde ich mir wünschen, wenn er nicht gerade gelaufen wäre. Und Sie? Was darf es für Sie sein? Einfach ein oder zwei Songs überlegen und mir dann schreiben, eine Mail ins Studio über unsere App oder unsere Homepage. Das ist swr4.de. Oder mit WhatsApp können Sie anrufen und schreiben. Und das ist dann diese Nummer.
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0: Naja, und lange überlegen musste jetzt Barbara Strothbeck aus Esslingen nicht, was sie hören möchte. Nee, was sie jetzt eigentlich braucht, muss man sagen. Sie braucht griechischen Wein. Sie ist nämlich gerade ganz frisch zurück aus einem wunderbaren Griechenlandurlaub, schreibt sie. Und ihr geht so wie den Männern in dem Song von Udo Jürgens. Sie hat wahnsinnig Heimweh nach Griechenland. Sie vermisst die wunderbaren Menschen dort. Und sie grüßt vor allem ihre Golden Girls. Das sind Barbara. Es gibt viele Barbaras in Griechenland. Barbara, Sevasti, Despina und Evangelia. Und die hören jetzt nämlich auch SWR4, die Goldies. Die Barbara ist quasi eine SWR4-Markenbotschafterin. Und jetzt würde ich sagen, nehmen wir alle unser Glas in die Hand, die Golden Girls, die Barbara und überhaupt alle Goldianer. Und wir prosten uns zu in aller Freundschaft und in Verbundenheit. Und was ist im Glas? Na Logo, griechischer Wein.

0: Dienstagabend, es ist ziemlich genau 8:30.
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0: Bitte Vorsicht auf der A5 Basel Richtung Karlsruhe. Hier liegen Gegenstände auf der Autobahn zwischen Freiburg-Mitte und Freiburg-Nord. Dann haben wir Fahrzeugteile auf der A66 Wiesbaden Richtung Frankfurt. Hier bitte aufpassen zwischen dem Krifteller-Dreieck und Frankfurt-Zeilsheim. Die A5 Karlsruhe Richtung Frankfurt. Zwischen Karlsruhe Nord und Bruchsal laufen Markierungsarbeiten. 3 Kilometer Stau, eine Viertelstunde plus. Die A61 Mönchengladbach Richtung Koblenz ist gesperrt. Im Moment wegen eines Feuers zwischen Mendig und Gruft. Hier Sichtbehinderungen durch dichten Rauch. Bitte Vorsicht. Die Autobahn 8 Karlsruhe Richtung Stuttgart ist nach einem LKW-Unfall weiter gesperrt zwischen Karlsbad und Pforzheim West. Hier gibt es weiter 4 Kilometer Stau. Und die Autobahn 8 Stuttgart Richtung München. Unfall auch zwischen dem Kreuz Ulm, Elchingen und Leipheim. Hier ist eine Spur blockiert, deswegen 2 Kilometer Stau und eine Viertelstunde plus. Alle Infos vom Verkehr natürlich auch auf swr4.de.
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0: 28 Grad im Moment in Prüm und Sigmaringen. Neuwied meldet 30 und Buchen 29 Grad. Und es ändert sich leider nichts beim Wetter. Einige wenige Hitzegewitter ganz im Süden von Baden-Württemberg. Ansonsten bleibt es heiter und heiß. Morgen wieder bis zu 38 Grad und auch die kommende Nacht bietet nur wenig Abkühlung bei 21 bis 15 Grad.
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2: Hallo zurück, hier sind die Goldies. Und wären McCartney und Lennon nicht die Beatles geworden, vielleicht hätte McCartney ja Bücher geschrieben. Also vorstellen konnte er sich das immerhin so weit, dass er Paperback Writer schreiben konnte. Wollen Sie nicht mein Buch lesen? Ich habe Jahre daran geschrieben, singt er. Aber weil er ja ein Beatle war und schon gut Geld verdient hat, konnte er Freunden helfen, einen Buchladen aufzumachen. Den Indica Bookshop. Und im Keller war die Indica Gallery. Und dort hat dann John Lennon kurze Zeit später Yoko Ono kennengelernt. Dieser Song war übrigens im Juni 66 2 Wochen auf Platz 1 in Großbritannien. Der Paperback Writer.
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Der Aberadler ist gelandet in den Goldies auf SWR 4. Und wenn wir es schon vom Sommer und den Sommerhits haben, dann machen wir jetzt einen Satz zurück. 55 Jahre in den Radiostationen in Großbritannien und auf dem Kontinent gab es kein Vorbei am Gechirpe. 5 Wochen in England auf Platz 1 im Juni 71. Chirpy, chirpy, chip, chip. Und das ist gar nicht so schlecht für einen Song, von dem die Band gesagt hat, Middle of the Road, den würden sie nur in volltrunkenem Zustand aufnehmen. Also sie wollten nicht, haben es dann aber doch gemacht, waren sie wahrscheinlich ganz schön froh.

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0: Love Affair mit Everlasting Love. Frau Gilbert aus Mannheim-Schönau hat jede Menge Fragen.
1: Einen wunderschönen guten Abend, wenn es geht. Von Albano und Romina Power, Sahara. Liebe Barbara, können Sie mir bitte mal sagen, was Albano und Romina Power jetzt machen? Sind die noch zusammen oder nicht? Haben die ihre Tochter gefunden? Ich würde mich sehr freuen. Ich wünsche Ihnen einen schönen Abend. Ihre treue Hörerin, Frau Gilbert.
0: Oh ja, also das ist wirklich eine unfassbar schreckliche Tragödie. Die älteste Tochter von Romina und Albano, Elenia, ist 1994 verschwunden. Sie war 24 erst in New Orleans, zum letzten Mal gesehen worden. Angeblich lebte sie dort mit einem Musiker zusammen. Später gab es Hinweise darauf, dass sie in der Karibik sei oder auch in Deutschland. Und eigentlich war sie auf einer Weltreise. Ihre Spur hat sich einfach verloren. Romina hat 2011 über Aktenzeichen XY im deutschen Fernsehen nochmal einen Aufruf gestartet. Und Albano geht davon aus, dass sie ertrunken ist. Romina hat die Hoffnung nie aufgegeben, aber 2014 hat Albano Elenia für tot erklären lassen. Das ist natürlich eine ganz fürchterliche Tragödie für die Eltern, diese Ungewissheit immer noch hoffen, vielleicht lebt sie doch noch. Darüber ist die Ehe der beiden leider in die Brüche gegangen. Die haben diese Zerreißprobe nicht überstanden. 1999 haben sie sich scheiden lassen. Albano lebt in seiner Heimat in Apulien, in Brindisi, hat dort das Weingut seines Vaters geerbt und ist ein hochgeachtetes Mitglied der Gemeinde als Winzer. Und er unterstützt auch großzügig viele Projekte in der Region im Sport und auch das lokale Krankenhaus zum Beispiel. Romina malt vor allem, lebt abwechselnd in den USA und in Italien und gelegentlich treten sie noch zusammen auf. Zum Beispiel im August sind sie geplant in Mörbisch, das ist am Neusiedler See, im Burgenland, also in Österreich. Und jetzt nehmen die beiden uns mit. An einen Ort, den gibt es zwar nicht, aber von sowas träumen wir einfach alle. Charesan.

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1: Um 21 Uhr mit Marc Geißler. Die Parteien haben unterschiedlich auf die Vorschläge der Rentenkommission reagiert. Bundeskanzler Merz von der CDU und Arbeitsministerin Baas von der SPD haben erklärt, dass sie die 33 Vorschläge komplett umsetzen wollen. Die Opposition fordert dagegen Änderungen. Katrin Auer berichtet.
2: Der Kanzler sieht in den Rentenvorschlägen ein Gesamtkonzept, das nur im Paket funktioniere. Die Arbeitsministerin warnt vor Rosinenpickerei. Merz und Baas sind voll des Lobes für die Arbeit der Rentenkommission. Die Linke kritisiert das Rentenpaket als, so wörtlich, massives Kürzungsprogramm, vor allem für Menschen mit mittleren und geringen Einkommen. Die Vorsitzende der Grünen-Fraktion, Hasselmann, pocht darauf, dass das Rentenniveau langfristig bei 48% bleiben müsse. Alles andere würde zu höherer Altersarmut führen. Die Empfehlungen der Kommission seien hier nicht eindeutig.
1: Und auch aus den Koalitionsparteien gibt es Änderungswünsche. Bayerns Ministerpräsident Söder von der CSU sieht die geplante Abschaffung der Minijobs skeptisch. SPD-Ministerpräsidentin von Mecklenburg-Vorpommern-Schwesig will die Rente mit 63 erhalten. Vor dem EU-Hauptquartier in Brüssel haben Menschenrechtsgruppen gegen ein Treffen zwischen der EU-Kommission und Taliban-Vertretern protestiert. Die islamistische Führung aus Afghanistan wurde erstmals seit ihrer Machtübernahme zu Gesprächen in Brüssel empfangen. Nach Angaben der EU ging es dabei vor allem um mögliche Abschiebungen. Menschenrechtler, darunter Amnesty International, warnten vor einer Annäherung an die Taliban und verwiesen auf die weiter angespannte Lage, besonders für Frauen und Mädchen in Afghanistan. Die Europäische Union erhebt neue Vorwürfe gegen den Social-Media-Anbieter Meta. Nach einem Bericht der Nachrichtenagentur Bloomberg wirft die EU-Kommission Meta vor, seine Online-Angebote bewusst suchtfördernd zu gestalten, um Nutzer möglichst lange vor dem Bildschirm zu halten. Das verstoße gegen den Jugendschutz. Die EU hat 2024 ein Verfahren wegen mutmaßlicher Verstöße gegen den Jugendschutz gegen Meta eingeleitet. Die Ermittlungen könnten nach dem Bericht jetzt ausgeweitet werden. Cristiano Ronaldo ist der erste Fußballer, der bei 6 Weltmeisterschaften getroffen hat. Der 41-Jährige erzielte beim 5:0-Sieg der Portugiesen gerade eben am Abend gegen Usbekistan einen Doppelpack. Portugal belegt damit aktuell den ersten Platz in der Gruppe K. Kolumbien könnte mit einem Sieg in der Nacht gegen die Demokratische Republik Kongo die Portugiesen von der Tabellenspitze verdrängen. Das Wetter für Baden-Württemberg und Rheinland-Pfalz. In der Nacht ist es sternenklar. Die Tiefstwerte 21 bis 15 Grad. Morgen den ganzen Tag über viel Sonne mit vereinzelten Wolken. Die Temperaturen erreichen dann maximal 31 bis 38 Grad. Am Donnerstag und Freitag wird es dann sogar noch heißer, aber bis zu 40 Grad. Dazu weiterhin viel Sonne, dabei aber auch nur selten Gewitter. Und noch die Zeit, aktuell 21:03.
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3: 2 Staus gibt's noch. Einen auf der A5 Karlsruhe Richtung Frankfurt. Hier Bauarbeiten zwischen Karlsruhe Nord und Bruchsal. 3 Kilometer Stau und 20 Minuten plus. Und die Autobahn 8 Karlsruhe Richtung Stuttgart weiter gesperrt. Wegen eines umgestürzten LKW zwischen Karlsbad und Pforzheim West. Vor der Ausfahrt bei Karlsbad gibt es 4 Kilometer Stau. Alle Infos vom Verkehr natürlich auch auf swr4.de. Gute Fahrt!
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4: Hallo zusammen, zurück. Hier sind die Goldies. Und der Sommer 78 ist für John Paul Young der allerbeste gewesen in seiner Karriere. Er ist ja gebürtig Schotte. Die Eltern sind nach Australien ausgewandert, als er noch ein Kind war. Er hat dann, wie es damals üblich war, wenn man talentiert war, beim Musical Jesus Christ Superstar in Australien mitgemacht und war da auf Tournee. 78 hatte er seinen Hit Love is in the Air. Das war der Sommerhit in Europa, an dem man nirgends vorbeigekommen ist. Und auch bei uns nicht.
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0: 25-25, also 25-25. Die Vision von Sager und Evans, was dann los ist, if man is still alive, also falls es den Menschen, die Menschheit noch gibt. Ja, das ist eine gute Frage. Wenn wir so weitermachen mit dem Planeten, dann gibt es uns da bestimmt nicht mehr. SWR 4, die Goldies. Ups, was flattert hier durchs Studio? Das ist ein Schmetterling oder ein Flutterby oder Butterfly. Und der berühmteste französische Schmetterling hatte einen Schlapphut auf und das war die Nummer 1 im Sommer 71 in Deutschland. 15 Wochen auf Platz 1 und 39 Wochen in den Charts. Also den sind wir quasi gar nicht mehr losgeworden. Und ganz witzig, Daniel Gerard war in der ersten Ausgabe der DDR-Fernsehshow Ein Kessel Buntes eingeladen und hat dann live im Fernsehen gesagt, dass er sich freut, einmal hinter der Mauer zu sein und wurde nie mehr eingeladen in die DDR. Und das war die Nummer 1 im Juni und in den folgenden Monaten in Deutschland, Butterfly. Das können wir alle mitsingen, oder? Trauen Sie sich. Ich mach's auch.
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Leo Sayer, You Make Me Feel Like Dancing in den Goldies in SWR 4. Und der Stefan schreibt uns, den Puppenspieler von Mexiko, von Roberto Blanco, der kam mir gerade in den Sinn. The Young New Mexican Puppeteer wurde vom walisischen Sänger Tom Jones gesungen. Ganz genau. Das ist eine gute Idee. Das wäre nämlich eine Premiere in den Goldies. Das Puppenspiel als Vehikel auch für politische Botschaften, zur Bestärkung von Wandel. Subversiv, das steckt dahinter. Aber zumindest in der deutschen Version findet sich davon gar nichts mehr. Und wir haben hier Roberto Blanco im deutschen Fernsehen mit Publikum, also immer schön mitklatschen.

Ja, Alibaba und Domino, sensationell. Puppenspieler, das ist ja schon so ein bisschen sperriges deutsches Wort für einen Song, aber wir spielen das Original jetzt von Tom Jones. Da heißt es der Puppeteer und das ist als Wort natürlich viel einfacher in den Text einzubauen.

0: Dienstagabend, kurz nach 10:30.
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0: Mit der Autobahn 3 Frankfurt Richtung Köln. Hier Bauarbeiten zwischen Dietz und Montabaur. 2 Kilometer Stau, Viertelstunde plus. Eine Baustelle auch auf der A5 Karlsruhe Richtung Frankfurt. Deswegen hier 3 Kilometer Stau und ebenfalls 20 Minuten plus zwischen Karlsruhe Nord und Bruchsal. Die A67 Mannheim Richtung Darmstadt ist zwischen dem Firnhammer Dreieck und Lorsch nach einem Unfall im Moment gesperrt. Die Autobahn 8 Karlsruhe Richtung Stuttgart ist zwischen Karlsbad und Pforzheim West weiter wegen eines umgestürzten Lkw gesperrt. Vor der Ausfahrt in Karlsbad gibt es weiter 3 Kilometer Stau. Und ein Hinweis für die Stadt Worms. Wegen eines Großbrandes kommt es hier heute Abend zu massiver Rauchentwicklung. In diesem Bereich bitte unbedingt Fenster und Türen schließen, sowie Lüftungen und Klimaanlagen abschalten. Alle Infos vom Verkehr und auch solche jederzeit aktuell auf swr4.de.
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0: 26 Grad haben wir in Castelaun, 28 in Schwäbisch Hall, Karlsruhe meldet 31 und in Landau haben wir 30 Grad. Es ist leider kein Hitzeende in Sicht. Auch die Nächte bleiben vor allem in den Innenstädten deutlich über 20 Grad warm. Auf dem Land kann es nächste Nacht runtergehen bis auf relativ angenehme 15 Grad. Morgen 31 bis 38 Grad und Sonne von früh bis spät.
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2: Hallo zurück, hier sind die Goldies. Und wann ist wirklich Sommer? Ganz einfach, wenn im Radio Mango Jerry läuft. Also genau jetzt.
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Marvin Gaye in den Goldies auf SWR 4. Und im Sommer 76 sind wir jetzt angekommen. Da hat Elton John mit einem Duett überrascht. Dafür hat er sich nämlich mit Kiki Dee zusammengetan. Das ist eine echte Granate gewesen. Die hatte er auf seinem Label Rocket Records unter Vertrag genommen. Und die hat schon einige Soul-Platten gemacht. Aber das Quäntchen Glück hatte irgendwie einfach gefehlt. Und das kam dann mit dem prominenten Duettpartner, war Nummer 1 in den USA und zu Hause in Großbritannien und bei uns bis hoch auf 5. Mittlerweile ist es ein Radio-Klassiker.

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0: Dance into the Light, Phil Collins in den Goldies in SWR 4. Immer Dienstag und Donnerstagabend sind wir auf SWR 4 mit den Goldies am Start. 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Die Elvira, die hat uns angerufen und sagt:
1: Hallo, ich bin die Elvira Mühlbacher aus Obersulm. Ich wünsche mir mal Albatros von Fleetwood Mac und wünsche euch alles, alles Gute. Barbara, mach weiter so, du bist einfach spitze und immer schöne Geschichten von dir zu hören. Alles Gute.
0: Das ist ja süß, liebe Elvira, vielen Dank dafür. Albatros. Ja, das ist ein Phänomen, das sind nur zwei Akkorde und ist trotzdem das bestverkaufte Instrumental in Großbritannien. Ever. Peter Green von Fleetwood Mac hat es nach dem Rime of the Ancient Mariner geschrieben. Das ist ein ganz berühmtes Gedicht von Samuel Taylor Coleridge aus dem Jahr 1798 und es gilt so als der Auftakt der englischen Romantik. Und da geht es um einen Seefahrer, der einen Albatros aus Aberglauben tötet und diese Schuld auf sich lädt und von der Erlösung, die er am Ende erfährt. Der Song kam 170 Jahre nach dem Gedicht.

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1: Um 22 Uhr mit Marc Geißler. Die Empfehlungen der Rentenkommission stoßen auf Lob, aber auch auf Kritik. Union und SPD haben

0: haben angekündigt, die Vorschläge vollständig umsetzen zu wollen. Kern der Reform ist eine neue Kapitalrente, mit der die Altersvorsorge langfristig stabilisiert werden soll. Zustimmung kommt aus der Wirtschaft, die auf schnelle Entscheidungen drängt. Skepsis gibt es dagegen aus den Ländern und von Gewerkschaften, vor allem wegen der geplanten Abschaffung der abschlagsfreien Frührente. Die internationale Seeschifffahrtsorganisation IMO plant die Evakuierung von mehr als 11.000 Seeleuten aus der Region der Straße von Hormus. Sie sitzen dort fest, weil der Iran-USA-Krieg den Schiffsverkehr stark beeinträchtigt hat. Die UN-Organisation will die Aktion gemeinsam unter anderem mit dem Iran, dem Oman sowie den USA umsetzen. Die nötigen Sicherheitsgarantien legen vor, hieß es. Der Gourmetführer Guide Michelin hat am Abend in Frankfurt die Sterne für die Spitzengastronomie verliehen. Die Auszeichnung gilt als eine der wichtigsten unter Gastwirten. Bei einem Stern ist das Restaurant laut dem Gourmetführer einen Stopp wert, bei zwei einen Umweg und bei drei eine ganze Reise. Aus Frankfurt, Roman Warschauer.
1: Insgesamt erhielten 25 Restaurants deutschlandweit ihren ersten oder einen weiteren Stern. Und somit gibt es unter dem Strich 339 Sterne-Restaurants in Deutschland. Das ist eins weniger als 2025. Mit dem L.A. Jordan in Deidesheim in der Pfalz kam ein 12. Drei-Sterne-Restaurant dazu. Zudem gab es 4 neue Zwei-Sterne-Restaurants, 2 davon alleine in Frankfurt. Und 20 Küchenchefs konnten sich über ihren ersten Stern freuen.
0: Der portugiesische Fußballnationalspieler Cristiano Ronaldo hat einen weiteren Rekord aufgestellt. Der 41-Jährige erzielte am Abend beim 5:0-Sieg gegen Usbekistan einen Doppelpack und ist damit der erste Spieler, der bei 6 Weltmeisterschaften getroffen hat. ARD-Sportreporter Philipp Hofmeister.
2: Der klare Sieg gegen den überforderten WM-Neuling Usbekistan war so überzeugend wie verdient. Mann des Tages in der ausverkauften Arena von Houston war der Superstar persönlich. Cristiano Ronaldo, abgefeiert von den Fans bei jedem Ballkontakt, traf gleich 2-mal. Nuno Mendes, Rafa Leao und ein Eigentor des usbekischen Keepers sorgten für den 5:0 Endstand. Portugal und Cristiano Ronaldo deuten damit erstmals ihr volles Potenzial an und haben ab sofort wieder das Ziel Gruppensieg vor Augen.
0: Das Wetter für Deutschland. Heute Nacht ist es teils klar, teils wolkig. Anfangs gibt es im Süden noch vereinzelt Schauer oder Gewitter. Ansonsten bleibt es trocken. Tiefstwerte zwischen 21 und 8 Grad. Auch morgen wieder hochsommerlich bei Temperaturen zwischen 28 und 38 Grad. Und so geht's dann auch am Donnerstag und am Freitag weiter. Die Zeit, es ist 22.03 Uhr.
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4: Mit 3 Staus noch heute Abend. Einen auf der A5 Karlsruhe Richtung Frankfurt. Eine Baustelle zwischen Karlsruhe Nord und Bruchsal. 4 Kilometer Stau, knappe halbe Stunde plus. Die A67 Mannheim Richtung Darmstadt. Hier ein Unfall zwischen dem Pfirnheimer Dreieck und Lorsch. 2 Kilometer Stau und 20 Minuten obendrauf. Und die Autobahn 8 Karlsruhe Richtung Stuttgart ist zwischen Karlsbad und Pforzheim West wegen des umgestürzten LKW dort weiter gesperrt. Vor der Ausfahrt bei Karlsbad gibt es 2 Kilometer Stau. Alle Infos vom Verkehr natürlich auf swr4.de. Eine gute Fahrt.
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5: Hallo zurück, die Goldies hier. Wir jammern ja gerne übers Wetter. Also einmal ist der Sommer nicht warm genug, dann ist er zu heiß und zu trocken. Aber zum Glück müssen wir das Wetter nehmen, wie es kommt und können nicht dran rumschrauben. Das ist gut. Wir können einfach sagen, es ist ein wunderschöner Tag. A lovely day. Skip Scarborough war ein Komponist und der hat diesen Song geschrieben. Der Text kam von Bill Withers und der hat mal verraten, dass er einfach nur so einen positiven Text schreiben konnte, weil Scarborough so ein positiver Mensch war, dass das auf ihn abgefärbt hat. Also ich denke, wir brauchen mehr Skip Scarboroughs. Hier ist der Lovely Day.
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Die Kinks mit dem stimmungsvollen Sonnenuntergang auf der Waterloo Bridge in London, die übrigens benannt ist als Erinnerung an Napoleons Niederlage in Waterloo. SWR 4, die Goldies hier. Der Sommer 1971 gehörte in Großbritannien, Middle of the Road, haben wir schon gehört. Die waren wie festgetackert auf der Eins. Aber da hat jemand dran gekratzt, nämlich Tony Christie mit seiner Mordballade I Did What I Did for Maria. Moritat könnte man da auch sagen. Das war sein Durchbruch und das lief so gut, dass er sich erstmal gleich einen neuen Rolls-Royce gekauft hat. Silver Shadow in Braun, das war sein erster. Das wurden später mehr und noch später wieder weniger, als es nicht mehr so gut lief und er sie verkaufen musste. Er ist in Europa immer sehr gerne mit seinem Rolls-Royce zu Konzerten gefahren. Geflogen ist er nicht gerne. Und 83 ist er im April geworden. Tony Christie.

0: My Old Piano, mein altes Klavier, Diana Ross, geschrieben und produziert von den Jungs von Chic, also Bernard Edwards und Nile Rodgers. Die haben ja Diana einen neuen Sound verpasst. Und vielleicht haben sie mit dem alten Klavier, das noch super klingt und noch super funktioniert, im übertragenen Diana gemeint, die Ende der 70er Jahre sich freigesungen hat ohne die Supremes und die dann mit dem neuen Sound auch ein neues Image hatte. SWR 4 die Goldies, ihr Draht in die Sendung geht über eine Mail ins Studio oder unsere Homepage swr4.de oder über WhatsApp, das ist dann diese Nummer
1: 0711 92 92 92 92.
0: Und da sitzt jetzt die Anne in der ersten Reihe in den Goldies, die hat sich nämlich bei uns gemeldet.
2: Anne Kerz aus Mainz. Ich würde mich sehr freuen, wenn ihr das Lied spielen würdet, My Way von Frank Sinatra. Ich liebe diesen Titel. Vielen lieben Dank.
0: Der Song, der ist im Original ja französisch, aber Frankie Boy hat ihn ohne Zweifel zum Welthit gemacht. Und der ist immer noch und immer wieder für eine Gänsehaut gut, finde ich. Also ich finde, je älter ich selbst werde, umso mehr kann ich mit dem Song anfangen. Kennen Sie das auch? Hier ist My Way.

0: Dienstagabend, kurz nach halb elf.
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0: Zwei Staus gibt es noch. Einen auf der A5 Karlsruhe Richtung Frankfurt. Hier Markierungsarbeiten zwischen Karlsruhe Nord und Bruchsal. 4 Kilometer Stau, eine knappe halbe Stunde plus. Und die Autobahn 8 Karlsruhe Richtung Stuttgart. Zwischen Karlsbad und Pforzheim West weiter eine Unfallsperrung. Hier liegt immer noch der umgestürzte LKW. Vor Karlsbad gibt es noch 2 Kilometer Stau. Alle Infos vom Verkehr natürlich auch auf swr4.de. Und wir wünschen eine gute Fahrt.
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0: 29 Grad sind es immer noch in Landau und Kandel. Lahr meldet 28, in Buchen etwas angenehmere 25 Grad. Es ändert sich leider nichts beim Wetter. Einige wenige Hitzegewitter gibt es ganz im Süden von Baden-Württemberg, auch morgen. Ansonsten bleibt es heiter und heiß. Morgen wieder bis zu 38 Grad und auch die kommende Nacht bietet nur wenig Abkühlung bei 21 bis 15 Grad.
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2: Hallo zurück, hier sind die Goldies. Wenn ich an den Sommer 85 denke, an den August, dann denke ich an den Sommerfilm, der im Kino kam. Den fand ich so genial. Der war nämlich mit Madonna in der Hauptrolle. Madonna kannten wir ja von ihren Songs, von Holiday, Borderline, Like a Virgin. Aber das war ja die Madonna, von der wir jedes Video sehnsüchtig erwartet haben, um uns abzugucken. Wie ist die Frisur? Wie sind die Klamotten? Wie ist das Make-up? Was können wir nachmachen? Und der Film war genial. Sie spielt die etwas ältere Version von Pippi Langstrumpf im Grunde. Und eine biedere Hausfrau aus New Jersey möchte sie kopieren und beobachtet sie zum Beispiel im Secondhand-Store. Und da gibt es diese Szene, wo Susan, also Madonna, rattenscharfe Glitzerstiefel anprobiert, versucht unauffällig auf den Laden zu gehen, aber der Typ hinter der Kasse durchschaut das natürlich Logo. Und sie muss die Stiefel einfach haben, also tauscht sie ihre Lederjacke ein. Schade, die ist auch sehr cool. Und sie behauptet dann noch schnell, ja, die hätte mal Jimi Hendrix gehört. Susan verzweifelt gesucht, heißt der Film. Und da hat sie sich quasi selbst gespielt. Into the Groove ist der geniale Song dazu. 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

So, so, Schweigen ist Gold. Die Tremolos sind jetzt auch schon wieder still. Goalies auf SWR 4. Und wir gratulieren nachträglich. Vorgestern ist Nils Lofgren nämlich 75 geworden. Das ist einer der vielseitigsten und begnadetsten Gitarristen, die Musikszene hat. Das sieht man daran, wer immer wieder mit ihm Musik macht, wer ihn immer wiederholt. Die Top 3 sind Bruce Springsteen, Neil Young und Ringo Starr. Damit ist doch alles gesagt, oder? Nebenbei hat er auch noch 40 Soloalben gemacht. Am besten kennen wir ihn aber von seinem Hit aus dem Jahr 79. Ganz am Anfang hat er Klavier gespielt, auch mal bei Neil Young auf einer Platte. Aber inzwischen gilt für ihn einmal Gitarre, immer Gitarre. Und er ist noch immer als Gitarrist unterwegs. Shine Silently.

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0: Jeanette, Port Käthe, was? Warum gehst du? Ganz einfach, Liebes, weil die Goldies gleich rum sind. Für heute. Aber einen habe ich noch. Ich habe doch letzte Woche What Kind of Fool gespielt, Barbara Streisand und Barry Gibb. Der Song kam außergewöhnlich gut bei Ihnen an. Also habe ich mir gedacht, ich spiele mal einen meiner Lieblingssongs von Barbara, Windmills of Your Mind. Wobei ihre Aufnahme ist eine Coverversion. Es gibt den Song auf Französisch als Chanson, nicht abwegig, komponiert nämlich von Michel Legrand und Eddie Marnay hat ihn gesungen.
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Oh, mit ganz viel Gefühl. Und tatsächlich ist das Original gesungen von Noel Harrison, verwendet im Film Thomas Crown ist nicht zu fassen, in der Originalverfilmung nämlich mit Steve McQueen. 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

war die Untermalung für die Szene mit dem Segelflugzeug. Da ist Steve McQueen natürlich selbst geflogen. Das war eine Schweizer SGS 123. Das war damals ein legendäres Segelflugzeug. Und Noel singt es gut, aber Barbara packt noch einen Schuss Sentiment drauf. Herrlich, da könnte ich mich reinlegen. Ja, kann ich ja gleich machen, wenn ich spiele. Und mit dem Segelflieger und den Windmühlen im Kopf verabschiede ich mich für heute. Natürlich mache ich noch Werbung für übermorgen, den Donnerstag. Da bin ich nämlich zurück mit den Goldies. Vielen Dank aber fürs Zuhören heute. Ich hoffe, wir hören uns wieder. Ich bin Barbara Scherrer und bis Donnerstag lassen Sie es sich bitte gut gehen. Und zwar so richtig gut. Gute Nacht.

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1: Um 23 Uhr mit Martin Seiler. Deutschland steht vor einer weitreichenden Rentenreform. Union und SPD wollen die Empfehlungen der Rentenkommission schnell 1:1 umsetzen. Die insgesamt 33 Vorschläge wurden heute offiziell vorgestellt. An den Plänen gibt es von verschiedenen Seiten Kritik, wie Katharina Seiler aus Berlin berichtet.
2: Zum Beispiel von den Gewerkschaften. Die kritisieren, dass vor allem die abschlagsfreie Rente für langjährig Versicherte, also die Rente mit 63, gestrichen werden soll. Und die Jusos, zum Beispiel der Landesverband Niedersachsen, die sehen die junge Generation einseitig belastet, wenn der Renteneintritt zukünftig an die Lebenserwartung geknüpft wird. Tja, und die Unternehmerverbände sind nicht glücklich darüber, dass sie mit Beiträgen die Kapitalrente mitfinanzieren sollen.
1: Der heutige Tag ist der heißeste in Frankreich seit Beginn der Wetteraufzeichnungen gewesen. Wie der staatliche Wetterdienst Météo France meldet,

0: lag die landesweite Durchschnittstemperatur bei 29,8 Grad Celsius. Auch in den kommenden Tagen bleibt es extrem heiß. Mancherorts werden Rekordtemperaturen von über 44 Grad Celsius erwartet. In mehr als der Hälfte des Landes gilt inzwischen die höchste Hitzewarnstufe Rot. Auch auf Norddeutschland kommt in den nächsten Tagen eine Hitzewelle zu. Der Flugzeugbauer Airbus überprüft nach eigenen Angaben mehrere Maschinen des Typs A380, nachdem Risse in einem Flügelteil entdeckt worden sind. Die Europäische Agentur für Flugsicherheit hatte Inspektionen angeordnet, bei denen die Defekte festgestellt wurden. Von den insgesamt 16 Maschinen werden 15 von der Fluggesellschaft Emirates und eines von Qantas betrieben. Auch die Lufthansa, British Airways und Qatar Airways setzen den A380 ein. Bei der Fußball-Weltmeisterschaft hat Portugal mit 5:0 gegen Usbekistan gewonnen. Cristiano Ronaldo hat einen neuen Rekord aufgestellt. Aus dem ARD-WM-Team Desiree Krause.
1: I'm back, ich bin zurück, schrie Portugals Superstar nach Abpfiff in die Kamera. Mit seinen beiden Treffern hat Cristiano Ronaldo die Diskussionen um seine Person vorerst beendet. Er ist der erste Spieler überhaupt, der bei 6 verschiedenen Weltmeisterschaften getroffen hat. Die Portugiesen haben mit jetzt 4 Punkten nach 2 Spielen wieder gute Chancen auf das Erreichen der K.O.-Runde. Nach der Partie zwischen England und Ghana treffen in der Nacht erst Panama und Kroatien, später Kolumbien und die Demokratische Republik Kongo aufeinander.
0: Das waren die Nachrichten. Das Wetter in Deutschland: in der Nacht klar und trocken, im Süden vereinzelt Schauer, Tiefstwerte 22 bis 11 Grad. Morgen heiter und trocken, im südlichen Bergland später einzelne kräftige Gewitter, Höchstwerte 28 bis 38, an der See um 24 Grad. Donnerstag warm bis heiß bis 39 Grad, am Freitag meist trocken, leichte Schauer und Gewitter bei 31 bis 40 Grad. Es ist 23.03 Uhr.
2: Dankeschön fürs aktuelle Nachrichtenupdate. Von mir jetzt der Blick auf die Straßen im Lande mit dem Verkehrsservice der ARD Hitnacht. Nur mit den aktuellen Meldungen. Der Blick auf die langen angekündigten Baustellen, die per Navigation bereits hinterlegt wurden, kommt dann zur halben Stunde. Achtung bitte in beiden Richtungen. Erstmal auf der Autobahn 28 zwischen Ganderkese Ost und Raststätter Hasbruch Nord. Hier werden Gegenstände auf die Fahrbahn geworfen. Achtung also bitte in beiden Richtungen auf der Autobahn 28 zwischen Ganderkese Ost und Raststätte Hasbruch Nord. Hier werden Gegenstände auf die Fahrbahn geworfen. So, A2 Dortmund Richtung Braunschweig zwischen Dreieck Hannover West und Hannover Lahe, 3 Kilometer Stau. Die A3 Passau Richtung Nürnberg zwischen Oberösbach und Altdorf Bogotan. Hier ist nach einem Unfall gesperrt. Die Umleitung führt über die U60. Die A8 Karlsruhe Richtung Stuttgart ist zwischen Karlsbad und Pforzheim West wegen eines brennenden LKW gesperrt. Die Autobahn 31 Meppen Richtung Lingen ist zwischen Gese und Wiedmarschen nach einem Unfall bis auf weiteres gesperrt. Die Umleitung führt über die U60. Die Autobahn 44 ist zwischen Ringgau und Sontra West in beiden Richtungen wegen eines technischen Defektes gesperrt. Umleitung führt über die B27. Und dann noch die Autobahn 67 Mannheim Richtung Darmstadt zwischen Viernheimer Dreieck und Lorsch. 2 Kilometer Stau nach einem Unfall. Der Verkehr wird an der Unfallstelle vorbeigeleitet. Und wenn wir schon auf die Straßen geschaut haben, auf die Schiene, schauen wir auch noch. Der Verkehr der Deutschen Bahn ist wegen einer Funkstörung bundesweit eingestellt. Das hat ein Sprecher der Deutschen Bahn am Abend der deutschen Nachrichtenagentur bestätigt. Vorläufig werden demnach alle Züge an Bahnhöfen zurückgehalten. Also beachten Sie das bitte, wenn Sie heute Nacht unterwegs sein müssen. Der Verkehr der Deutschen Bahn ist wegen einer Funkstörung bundesweit eingestellt worden. Bitte informieren Sie sich vorher.
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2: Hanne Bauer ist hier in Magdeburg. Schön, dass Sie dabei sind. Und Cher macht die Eröffnung dieser ersten Stunde der Nacht für heute. 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

So, wir halten mal die Tränen wirklich schön zurück. Die Sendung 2001 der ARD-Hitnacht des MDR ging ja schon mal schön los. Ja, eine sekundenaktuelle bundesweite Störung bei der Bahn, die als Sondermeldung reinploppte, genau während ich auf den Bildschirm mit den Straßenmeldungen blickte. Und dann noch solche schönen Ortschaften wie Ganderkesee und Ringau. Ja. Herzlichen Dank nochmal für die Aussprachetipps, die schnell reinkamen von unserem Radioarzt Jürgen in Gorch, der mir gleich geschrieben hat, Ganderkesee wird das ausgesprochen. Ja, wunderbar. Ich glaube, ich werde jetzt nochmal ein bisschen gurgeln mit Wasser. Also, womit sonst? Und dann geht's frisch durch die Nacht. Schreck war auf jeden Fall schon da.

Tja, inzwischen setzt sich das Bild so ein bisschen zusammen. Die Kollegen von Presseagenturen wie dpa, AfD und Reuters, die kümmern sich jetzt natürlich sofort zeitgleich um die Recherche, was bei der Deutschen Bahn so passiert. Inzwischen sagte der Bahnsprecher Reuters etwas mehr. Es gäbe eine bundesweite IT-Störung, also was die interne Kommunikationskanäle betreffe. Die Züge würden an geeigneten Stellen vorübergehend zurückgehalten, bis eine sichere Weiterfahrt gewährleistet werden könne, hieß es. Und deswegen kommt es eben bundesweit zu Verspätungen und Ausfällen und die Züge, die gerade in Bahnhöfen sind, werden dort zurückgehalten. Gut, das klang erstmal etwas bedrohlicher vielleicht, als es ist. Und Software-Updates kenne ich hier zur Genüge. Ich weiß, wie das ist, wenn der Computer hängt und dann die Kommunikation gefährdet ist, gerade nach außen mit Ihnen, den Hörern der ARD-Hitnacht. Heute Abend, toi, toi, toi, ich klopfe auf Holz, gab es bis jetzt noch nichts, aber ich weiß auch, wie es ist, wenn man mitten beim Sprechen plötzlich einen schwarzen Computermonitor vor sich hat, weil gerade das nächtliche Update durchläuft. Also, schönen Gruß an die Kollegen der Deutschen Bahn, die jetzt damit zu kämpfen haben. Und toi, toi, toi, dass dieser Softwarefehler sich schnell beheben lässt.

Oh, Lieblingsmensch. Namika, ich freue mich schon drauf, aber ich halte dann doch das Lied nochmal an, denn es gibt eine aktuelle Falschfahrermeldung. Achtung bitte, Falschfahrer auf der Autobahn 6, Autobahn 620, zwischen Dreieck Saarbrücken und Saarbrücken-Westspangenbrücke ist ein Falschfahrer gerade eben gemeldet worden. Bitte ganz rechts fahren, überholen Sie nicht. Es ist ein Falschfahrer unterwegs auf der Autobahn 6, A620, zwischen dem Dreieck Saarbrücken und Saarbrücken-Westspangenbrücke. Hier ist ein Falschfahrer unterwegs.

PSDRD-Hitnacht und es gibt noch einmal die Falschfahrermeldung. Achtung bitte auf der Autobahn 6, Autobahn 620 weiterhin zwischen dem Dreieck Saarbrücken und Saarbrücken-Westspangenbrücke. Hier ist ein Falschfahrer unterwegs. Bitte ganz rechts fahren, nicht überholen und Vorsicht in beiden Richtungen.

Man at Work, Down Under, also wir schönen Gruß nach Australien. Ja, und mein Kollege, wer ist es, der mir geschrieben hat? Werner war es, der über das Kontaktformular der ARD Hitnacht reingekommen ist. Der hat geschrieben, ja, mir ist es ja auch schon passiert bei einem IT-Update, dass beim Moderieren im Sender plötzlich das Update gefahren wurde. Aber das Beste war, dass ich plötzlich einen kompletten Stromausfall im Radiostudio hatte. Erst anderthalb Stunden später war wieder Strom da. Ja. Also ich hoffe, dass das jetzt mal nicht bei der Bahn so lange dauert, dass anderthalb Stunden da dran rumgebastelt werden muss, bis dann auch die Kommunikation zwischen den einzelnen Zügen wieder gewährleistet ist. Das soll wohl das Problem sein hier gerade an der Stelle, sondern dass da jetzt schnell und zügig natürlich, um das Wort mal zu benutzen, dann die Kommunikation wiederhergestellt werden kann und alle die Bahnkunden, die auch jetzt in den Zügen sitzen, dann auch ans Ziel kommen. Also bis jetzt rollt kein Rad mehr auf den Schienen in Deutschland. Und man arbeitet natürlich mit Hochdruck daran, dass das IT-Update jetzt richtig eingepflegt wird und dann natürlich auch die Sicherheit gewährleistet ist für den Bahnverkehr auf den Schienen im ganzen Land. Hier ist die ARD Hitnacht, jetzt mit Musik.

0: 23.30 Uhr ist es und damit jetzt Zeit für den Verkehrsservice der ARD-Hitnacht. Jetzt nur auch wieder mit den aktuellen Meldungen. Achtung bitte in beiden Richtungen auf der Autobahn 28 zwischen Ganderkesee Ost und Raststätte Hasbruch Nord. Hier werden Gegenstände auf die Fahrbahn geworfen. Dann gibt es die Entwarnung von der Autobahn 6, Autobahn 620. Kein Falschfahrer mehr hier. Alle fahren wieder in die Richtung. Das ist sehr schön. A2 Dortmund Richtung Braunschweig zwischen Dreieck Hannover West und Hannover Lahe. 3 Kilometer Stau. Oh, jetzt kam auch die Entwarnung noch einmal von Ganderkesee Ost und Raststätte Hasbruch Nord. Also dort werden keine Gegenstände mehr auf die Fahrbahn geworfen. Somit haben wir jetzt also auch aktuell keine Gefahrenmeldungen mehr für die Straßen in Deutschland. Dann also A2 Dortmund Richtung Braunschweig zwischen Dreieck Hannover West und Hannover Lahe. 3 Kilometer Stau. Die Autobahn 3 Passau Richtung Nürnberg ist zwischen Oberösbach und Altdorf-Burgthann nach einem Unfall gesperrt. Umleitung führt über die U60. Die A8 Karlsruhe Richtung Stuttgart ist zwischen Karlsbad und Pforzheim West wegen eines defekten LKW gesperrt. Die Autobahn 31 Meppen Richtung Lingen ist zwischen Geeste und Wiedmarschen nach einem Unfall bis auf Weiteres gesperrt. Umleitung führt über die U60. Die A44 ist zwischen Ringgau und Sontra West in beiden Richtungen wegen eines technischen Defekts gesperrt. Umleitung ist die B27 und A67 Mannheim Richtung Darmstadt zwischen Viernheimer Dreieck und Lorsch gibt es 2 Kilometer Stau nach einem Unfall. Und dazu dann auch noch einmal die Wiederholung. Es gibt eine aktuelle Störung bei der Deutschen Bahn. Aktuell gibt es eine IT-Störung, nachdem ein Update aufgespielt wurde. Bei der Bahn gibt es keine Kommunikation mehr zwischen den Zügen und den Leitstellen. Und deswegen mussten die Züge alle angehalten werden an geeigneten Stellen. Wahrscheinlich sind sehr viele Bahnkunden, die jetzt gerade sich wundern und auf den Bahnhöfen im Zug sitzen und darauf warten, dass die Züge wieder weiterfahren können. Also es gibt Verspätungen und Ausfälle. Natürlich wird daran gearbeitet, dieses Update wieder so hinzurichten, dass es dann natürlich auch wieder sicheren Zugverkehr geben kann. Bis dahin aber kein Rad rollt aktuell auf der Schiene in Deutschland.
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0: Mit Hanno Bauer in Magdeburg. Ich grüße schön.

The Miracle of Love. Ja, die Eurythmics mit ihrem Wunder der Liebe in der ARD Hitnacht. Und nochmal auf das Miracle, diesmal aber Miracle of Soccer Tonight, also der Blick auf den Spielverlauf eines kleinen Fußballspiels in Gruppe L, bei dem jeder vorher gesagt hätte, beim Spiel England gegen Ghana, da kann ja wohl kaum was passieren. Inzwischen sind wir in der 73. Spielminute, also in der zweiten Halbzeit. Und im Spiel England-Ghana steht es tatsächlich immer noch 0-0. Die Partie immer noch torlos. Was ist denn da los? Wir erwarten natürlich, dass da noch irgendwas passiert. Wenn dann ein Tor gefallen ist, egal für wen, noch ist alles offen, hören Sie es natürlich auch hier in dieser Sendung.

0: Hier ist die ARD Hitnacht und was für eine Nacht. In ganz Deutschland fahren aktuell keine Züge mehr. Und zwar nirgendwo auf den Gleisen. Es gab eine IT-Panne, war zu hören, und deswegen mussten alle Züge angehalten werden. Wir recherchieren natürlich auch. Unser ARD-Reporter ist Andreas Gerlach und hat Folgendes dazu herausbekommen.
1: Ein Sprecher der Deutschen Bahn sagte, es gebe eine bundesweite Störung am digitalen Bahnfunk GSMR. Deshalb würden aktuell erst einmal alle Züge und S-Bahnen an den meisten Bahnhöfen zurückgehalten. Die Ursache für die Störung ist noch nicht bekannt. Auch wie lange das Problem noch bestehen wird, kann die Bahn nicht sagen. Die Techniker arbeiteten mit Hochdruck daran, das Problem zu beseitigen. GSMR gibt es seit 1992. Es ist eine spezielle Mobilfunktechnik, die vor allem Steuerungsdaten übermittelt. Damit können Lokführer aber auch zum Beispiel mit den Stellwerken telefonieren. Das GSMR-Netz zählt zur kritischen Infrastruktur, wie zum Beispiel auch Stromnetzbetreiber. Andreas Gerlach, Frankfurt am Main.
0: Dankeschön. Also GSMR, das war mir auch neu, dieses System. Aber natürlich wichtig, wenn es dazu dient, Gefahren zu verhindern und zu vermeiden. Und deswegen ist es auch ganz richtig, dass alle Züge erst einmal angehalten wurden. Und wir wünschen natürlich auch für die Bahnkunden, die da betroffen sind, dass es nicht mehr allzu lange dauert, bis das IT-Update, was fehlgeschlagen ist, auch wieder korrigiert werden konnte und somit dann also auch die Züge wieder fahren können. Hier ist die ARD-Hitnacht. 23.44 Uhr ist es.

0: Prince and the new power generation. Money don't matter tonight. Hier ist die ARD Hitnacht. Und wir haben gerade gehört, dass bei der Bahn das GSMR, also das Kommunikationsnetz, ausgefallen ist. Das Netz dazu dient, Gefahren zu minimieren und mit den Lokführern unterwegs Kontakt zu halten und sie über Gefahren zu informieren. Deswegen, wenn das Gefahreninformationsnetz ausgefallen ist, fällt natürlich auch der Bahnverkehr aus. Ganz klar. Und das ist gerade aktuell der Fall. Nirgendwo in Deutschland gibt es aktuell also fahrende Züge, weil alle angehalten wurden, bis dieses Funknetz erstmal wieder in Ordnung gebracht wurde. Und Annette aus Leipzig hat dazu geschrieben, hat mir eine Mail ins Studio geschickt. Ich glaube fest daran, dass die Deutsche Bahn das Problem schnell beseitigen kann und wünsche den betroffenen Kunden alles Gute. Ich habe da auch Verständnis dafür. Sicherheit muss sein. Also ganz liebe Grüße zurück, Annette. Ich hoffe, dass wir alle jetzt den Bahnkunden überall die Daumen drücken. Und falls Sie eine Reise antreten müssen, heute Nacht oder in den nächsten Stunden, Minuten, dann bitte informieren Sie sich vorher noch einmal. Wir halten Sie natürlich hier auch auf dem Laufenden in unserer Nachtsendung.
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0: Und wir sind zu erreichen unter ard-hitnacht@mdr.de.

3 Minuten noch bis zum Tagesende und zum Tageswechsel. Von uns in der ARD Hitnacht jetzt allerdings auch nochmal ganz kurz der Blick aufs aktuelle Spiel in England zwischen England gegen Ghana. Genau, bei der FIFA-Fußball-WM. Es steht immer noch torlos 0:0. Und mehr gleich in den aktuellen Nachrichten.

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1: Um 0 Uhr mit Wolfgang Berger. Wegen einer Funkstörung ist der Zugverkehr nach Angaben der Deutschen Bahn bundesweit eingestellt worden. Die Ursache für die Störung des Bahnfunksystems GSMR ist noch unklar. Aus Frankfurt am Main, Andreas Gerlach.
2: Auch wie lange das Problem noch bestehen wird, kann die Bahn nicht sagen. Die Techniker arbeiteten mit Hochdruck daran, das Problem zu beseitigen. GSMR gibt es seit 1992. Es ist eine spezielle Mobilfunktechnik, die vor allem Steuerungsdaten übermittelt. Damit können Lokführer aber auch zum Beispiel mit den Stellwerken telefonieren. Das GSMR-Netz zählt zur kritischen Infrastruktur, wie zum Beispiel auch Stromnetzbetreiber.
1: Das deutsche Rentensystem steht vor einer tiefgreifenden Erneuerung. Die Empfehlungen der Rentenkommission sollen schnell und 1:1 umgesetzt werden. Das kündigten Bundeskanzler Merz und Sozialministerin Baas an. Aus Berlin Markus Preis.
3: Also schnell, das wäre wenn dann im Herbst. Das ist heute klar geworden, das ist der Zeitraum, wo es die Gesetze geben soll. Ob es genau so umgesetzt wird, das muss man sehen. Die Fraktionen sagen natürlich, wir gucken uns das an, also die Abgeordneten im Bundestag. Wir werden auch noch darüber diskutieren, aber es gibt schon den Willen. Aber es gibt eben auch Kritik an einzelnen Punkten, zum Beispiel von den Arbeitgebern, die eben kritisieren, dass sie da mehr belastet werden. Oder aus der Gastronomie, wo natürlich viele Minijobber sind, die sollen künftig nämlich auch volle Rentenbeiträge zahlen.
1: Der heutige Tag ist der heißeste in Frankreich seit Beginn der Wetteraufzeichnungen gewesen. Wie der staatliche Wetterdienst Météo France meldet, lag die landesweite Durchschnittstemperatur bei 29,8 Grad Celsius. Auch in den kommenden Tagen bleibt es extrem.

0: extrem heiß. Mancherorts werden Rekordtemperaturen von über 44 Grad Celsius erwartet. In mehr als der Hälfte des Landes gilt inzwischen die höchste Hitzewarnstufe Rot. Auch auf Norddeutschland kommt in den nächsten Tagen eine Hitzewelle zu. In der Fußball-Weltmeisterschaft haben England und Ghana unentschieden gespielt. Die beiden Teams kamen nicht über ein 0:0 hinaus. Vorher hatte Portugal seinen ersten Sieg eingefahren. Das Team um Superstar Cristiano Ronaldo gewann gegen Außenseiter Usbekistan mit 5:0. Dabei gingen zwei der Tore auf das Konto Ronaldos. Der 41-Jährige hat damit als erster Spieler überhaupt bei 6 Weltmeisterschaften getroffen. Das waren die Nachrichten. Und hier noch das Wetter in Deutschland. Häufig klar und trocken, im Süden vereinzelt Schauer, Tiefstwerte 22 bis 11 Grad. Tagsüber heiter und trocken, im südlichen Bergland später einzelne kräftige Gewitter. Höchstwerte 28 bis 38, an der See um 24 Grad. Am Donnerstag warm bis heiß bei 22 bis 39 Grad. Freitag meist trocken, im Westen später leichte Schauer und Gewitter, 31 bis 40 Grad, auf den Inseln etwas kühler. Es ist 0:03.
1: Dankeschön für die ersten Nachrichten des neuen Tages. Von mir der Blick auf die Gleise. In den Verkehrsinformationen der ARD hit Nacht durch einen Kommunikationsausfall im Sicherheitsnetz. Wir hörten es gerade eben, bei der Bahn ist jeglicher Eisenbahnverkehr in Deutschland aktuell eingestellt worden. Alle Züge sind bis auf Weiteres angehalten, bis die Störung behoben werden kann. Bahnkunden berichten inzwischen in den Netzwerken von Ausnahmezustand auf den Bahnhöfen. Und natürlich wird's in den Zügen, wo die Bahnkunden natürlich sitzen, auch nicht viel besser aussehen. So, wenn es also so auf den Schienen aussieht, dann ist es umso wichtiger, dass der Verkehr auf den Straßen reibungslos läuft. Deswegen von uns die aktuellen Verkehrsinformationen. A2 Dortmund Richtung Braunschweig zwischen Dreieck Hannover West und Hannover Lahe. 2 Kilometer Stau. Dann der Blick auf die A3 Passau Richtung Nürnberg zwischen Oberölsbach und Altdorf-Burgtann. Nach einem Unfall ist hier gesperrt. Die Umleitung ist die U60. Die A4 ist zwischen Kodersdorf und Niederseifersdorf in beiden Richtungen wegen Wartungsarbeiten gesperrt. Die Autobahn 7 ist zwischen Bad Brückenau-Volkhaus und Bad Brückenau-Wildflecken wegen einer Nachtbaustelle in Richtung Würzburg bis 6 Uhr und in Richtung Fulda bis 1 Uhr gesperrt. Umleitung ist die U54. Die Autobahn 8 ist gleich zweimal dabei. Karlsruhe Richtung Stuttgart fangen wir erstmal an. Hier ist zwischen Karlsbad und Pforzheim West wegen eines defekten LKW gesperrt. Die Autobahn 8 München Richtung Salzburg ist zwischen Bergen und Traunstein-Siegsdorf Ost wegen Bauarbeiten bis ca. 6 Uhr früh gesperrt. Die Autobahn 44 ist zwischen Ringgau und Sontra West in beiden Richtungen wegen eines technischen Defekts gestört. Umleitung führt über die B27. Die Autobahn 46 ist zwischen Wennenem und Freienohl in beiden Richtungen wegen Wartungsarbeiten in den Tunneln bis 5 Uhr gesperrt. Die A71 Erfurt Richtung Schweinfurt ist zwischen Oberhof und Sulzelle-Mehlis mal wieder wegen Wartungsarbeiten im Tunnel gesperrt. Bis 6 Uhr wird es auch hier dauern und aufgrund der Störung des digitalen Bahnfunks, wir hörten es gerade auch schon, ist der Nah-, Regional- und Fernverkehr deutschlandweit eingestellt. Natürlich sind auch gerade die aktuellen Auskünfte, die Telefonauskünfte zum Beispiel, überlastet. Deswegen bitte, falls Sie eine Bahnfahrt antreten müssen, in diesen Minuten oder in den nächsten Stunden, versuchen Sie sich zu informieren. Wir geben alle Informationen, sobald etwas auftaucht, hier auch weiter in dieser Nachtsendung. Hier ist die ARD Hitnacht.
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1: Mit Hanno Bauer in Magdeburg. Ich grüße schön und wünsche einen neuen schönen Tag.

0: Kung Fu Fighting, ja, Kung Fu Kämpfe im Radio. Jetzt werden wir aber doch mal kurz die Sportart wechseln.
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0: Heute ist ja Mittwoch, ja, und genau zum Tageswechsel endete eine Gruppenphasenpartie, die jedermann mit einem haushohen Sieg zugunsten der europäischen Mannschaft gewettet hätte. England gegen Ghana. Ghana hat sich aber trotz vieler Torschüsse der Engländer tapfer gehalten und quasi alle pariert. Denn am Ende der Partie stand es jetzt 0-0, torlos und damit ein erstaunliches, gutes Ergebnis natürlich für Ghana. Herzlichen Glückwunsch. Ja, und wie es dann weitergeht, ist auch schon klar. Um 1 Uhr gibt es ja das Spiel Panama-Kroatien. Und Kroatien wird dann am Sonnabend dieser Woche auf Ghana treffen. Also Ghana, die jetzt gerade so gut davon gekommen sind und mit voller Stolz sagen können, wir haben ein Unentschieden gegen England erreicht, treffen dann also auf Kroatien, die jetzt sich auch in der Gruppenphase in einer Stunde, in einer Dreiviertelstunde ist es schon, beginnt das Spiel, noch beweisen müssen. Also, spannende Sachen, die da passieren, wenn verschiedenste Länder aufeinandertreffen. Und ich muss ja mal sagen, als gesagt wurde, dass da so viele Länder dabei sind, die quasi keine Chance haben, hat bestimmt keiner auf dem Schirm gehabt, dass es bei so einem Spiel England gegen Ghana auch mal ein Unentschieden geben könnte.
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0: Hier ist die ARD-Hitnacht und zwei Powerfrauen haben diese perfekte Nacht genutzt und haben in die Sendung geschrieben. Auch heute sind wir wieder auf dem Weg nach Rostock mit dem LKW zum Hafen, um uns von dort aus mit der Fähre nach Schweden zu begeben. Ganz liebe Grüße senden dir Silla und Frau Dani aus dem Spreewald. PS, mein lieber Schatz Silla, ich liebe dich, deine Perle Dani. Na dann euch einen guten Weg. Mädels, kommt gut ans Ziel und hoffentlich sind die Straßen und die Fähre nicht so voll. Stichpunkt Weg. Herbert Grönemeyer ist jetzt auch dabei mit seinem herrlichen Weg. Gesungenermaßen um 0.21 Uhr.
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0: Der Weg, heute Nacht. Auf den Gleisen wahrscheinlich nicht vergnüglich und der Verdruss ist auch nicht ins Gegenteil zu verkehren, wie Herbert es hier gerade gesungen hat. Jedenfalls nicht, wenn der Weg heute mit der Eisenbahn zurückgelegt werden muss. Egal welches Bahnunternehmen in Deutschland, der Verkehr ist wegen einer Funkstörung im Sicherheitskommunikationsnetz nach einer IT-Software-Update-Panne bundesweit eingestellt. Ein Sprecher der Deutschen Bahn hatte vorhin gerade gesagt, vorläufig werden alle Züge an Bahnhöfen zurückgehalten. Und dort herrscht natürlich auch das blanke Chaos, wie jetzt von unseren Korrespondenten zu hören war. Die Bahn sagt aber weiter, unsere Techniker sind mit Hochdruck daran, die Störung zu beheben. Und jetzt kam gerade eine Eilmeldung, dass erste Züge der Deutschen Bahn nach dem bundesweiten Ausfahren wieder losfahren konnten. Das haben auch mehrere dpa-Reporter aus den Zügen bestätigt, also Reporter der Deutschen Presseagentur. Das hört sich ja schon erstmal gut an. Also offensichtlich ist die Deutsche Bahn dabei, den Eisenbahnverkehr auch wieder hochzufahren. Offensichtlich gibt es dann wieder ein funktionierendes Sicherheitskommunikationsnetz bei der Bahn. Und das ist ja eine frohe Kunde jetzt um 0.26 Uhr hier bei uns in der Nachtsendung.
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0: Alle Updates natürlich dazu immer hier bei uns.

0: 0.30 Uhr ist das ganz genau. Und damit Zeit für den Verkehrsservice in der ARD-Hitnacht. A2 Dortmund Richtung Braunschweig, zwischen Dreieck Hannover West und Hannover Lahr gibt es immer noch 2 Kilometer Stau. Die Autobahn 3 Passau Richtung Nürnberg ist zwischen Oberölsbach und Altdorf-Burgthann nach einem Unfall gesperrt. Die Umleitung ist die U60. Die Autobahn 4 ist zwischen Kodersdorf und Niederseifersdorf in beiden Richtungen wegen Wartungsarbeiten gesperrt. Die Autobahn 7 ist zwischen Bad Brückenau-Volkers und Bad Brückenau-Wildflecken wegen einer Nachtbaustelle gesperrt in Richtung Würzburg und in Richtung Fulda bis 1 Uhr. Die Umleitung führt über die U54. Die Autobahn 8 Karlsruhe Richtung Stuttgart ist zwischen Karlsbad und Pforzheim West wegen eines defekten LKW gesperrt. Die Autobahn 8 München Richtung Salzburg ist zwischen Bergen und Traunstein-Siegsdorf Ost wegen Bauarbeiten gesperrt die ganze Nacht. Die Umleitungen sind die U87 und U89. Die A44 ist zwischen Ringgau und Sontra West in beiden Richtungen wegen eines technischen Defekts gesperrt. Umleitung ist die B27. Die Autobahn 46 ist zwischen Wennenem und Freienohl in beiden Richtungen wegen Wartungsarbeiten im Tunnel bis 5 Uhr gesperrt. Ebenfalls am Tunnel gearbeitet wird auf der Autobahn 71. Deswegen ist Erfurt Richtung Schweinfurt gesperrt zwischen Oberhof und Suhlzeller Medes. Und dann der Blick auf die Schiene. Aufgrund einer Störung des digitalen Bahnfunkes ist der Bahnverkehr deutschlandweit ja gerade eben komplett zum Erliegen gekommen. Ohne Funk keine Zugfahrten. Ja, bei Betriebsgefahr konnte nicht gewarnt werden. Jetzt gab es die gute Nachricht vom Schienenverkehr, dass erste Züge wieder losgefahren sind. Es scheint also so, als sei die Störung zumindest streckenweise behoben und hoffentlich fährt sich das System dann auch deutschlandweit ganz schnell wieder hoch, sodass alle relativ zeitnah ans Ziel kommen. Um es mal vorsichtig auszudrücken. So, kommen Sie gut ans Ziel. Das ist auf jeden Fall der Wunsch für alle, egal ob auf Schiene oder auf der Straße.
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0: Mit Hanno Bauer in Magdeburg. Und Updates natürlich, wie es aussieht beim Bahnverkehr. Das gibt es bei uns dann auch regelmäßig hier in dieser Sendung. Hier ist die ARD-Hitnacht. Into the Great Wide Open. Hier sind Tom Petty an der

Der blöde Montag, der liegt doch schon etwas hinter uns. Inzwischen ist ja schon Mittwoch, der 24.06. ist heute und wir hören die ARD-Hitnacht. Ja, und auch der Dienstag war ja jetzt nicht ganz so glücklich, ja, mit dem Totalausfall bei der Bahn. Inzwischen scheint ja so langsam der Bahnverkehr wieder anzulaufen. Es gibt immer mehr Bestätigungen, dass erste Züge schon wieder rollen. Im Fernverkehr und auch im Regionalverkehr und zumindest in Berlin zum Beispiel, die S-Bahnen sind wohl wieder in Bewegung. In anderen Städten wird es wahrscheinlich ähnlich aussehen, je nachdem, wie schnell dort das Sicherheitsnetz, das Kommunikationsnetz wieder in Betrieb ist. Und dann gehen auch die Bahnfahrten hoffentlich zügig zu Ende, um mal zügig zu sagen in diesem Zusammenhang.

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1: Orodion. Geronimo, haben wir gerade gehört in der ARD-Hitnacht. Und Holzhasi Anja, LKW-Fahrerin, hat sich auch gemeldet. Ich weiß gar nicht, ob von der Kaffeepause unterwegs oder aus dem Feierabend. Auf jeden Fall grüßt sie alle Menschen, die nachts mit dem LKW unterwegs sind und wünscht eine gute Fahrt. Und hat außerdem auch nochmal zur Sendung gestern gesagt, das war wirklich eine Wucht. Eine Menge E-Mails zur 2000. Ausgabe der ARD-Hitnacht. Und das mit dieser Radiofamilienbeteiligung in der Nacht. Stolz könnt ihr absolut auf euch sein. Nach den ganzen vorgelesenen E-Mails war bestimmt die Kehle sehr trocken, oder? Da hat es dir gegebenenfalls dein Feierabendbierchen... Nee, da hat dir gegebenenfalls dein Feierabendbierchen bestimmt gut geschmeckt, hat sie noch geschrieben. Ja, genau. Und dann steht da, ja, ich habe gerade Pause und freue mich auf die heutige Nacht. Ah, okay, also war es dann tatsächlich die Kaffeepause. Anja... Schönen Gruß zurück natürlich und eine fröhliche Fahrt wünsche ich. Ich hoffe, es ist auf den Straßen jetzt nicht so voll. Nachdem bei der Bahn eben der Ausfall gemeldet wurde, sind bestimmt viele umgeschwenkt und fahren heute Nacht lieber mit dem Auto dorthin, wo sie hin müssen. Und das Feierabendbierchen war ein Feiermorgenweinchen bei mir übrigens. Aber das hat tatsächlich sehr gut gemundet. Ja, und dann war der Schlaf schön und tief. Und erfrischt bin ich jetzt wieder im Nachtstudio. So muss es sein. Ich wünsche auch eine erfrischende Fahrt in hoffentlich gut klimatisierter LKW-Kabine.

Hier ist die ARD-Hitnacht in der Nacht, in der deutschlandweit der Bahnverkehr ausgefallen ist. Ein Software-Update im Kommunikationsnetz führte zum Ausfall. Zwischen den Lokführern und den Stellwerken gab es keine Kommunikation und ohne Sicherheitsnetz eben auch keinen Bahnverkehr. Wir hörten jetzt allerdings von Reportern, Hörern und Zuschauern Meldungen auch aus sozialen Netzwerken, dass einzelne Züge wieder gerollt sind. Inzwischen gab es eine Stellungnahme, auch der Bahnchefin, wo gesagt wurde, dass jetzt erstmal versucht wird, die Züge, die unterwegs auf der Strecke stehen, irgendwie in die nächsten Bahnhöfe zu bekommen. Das bedeutet natürlich auch Absprachen zwischen Lokführern und den Stellwerkern, damit da auf der Strecke nichts passieren kann. Also das Netz selbst scheint noch nicht wieder repariert zu sein. Das ist der aktuelle Stand jetzt kurz vor den 1 Uhr Nachrichten, wo jetzt der aktuell bekannte Stand natürlich auch gleich zusammengefasst wird. Und wie es weitergeht mit den Passagieren, was die Rechte sind zum Beispiel, darüber gab es jetzt auch klar gerade eine Information eines

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1: Um 1 Uhr mit Wolfgang Berger. Wegen einer Funkstörung ist der Zugverkehr nach Angaben der Deutschen Bahn am späten Abend bundesweit vorübergehend eingestellt worden. Inzwischen läuft er in einigen Regionen langsam wieder an. Die Bahn hat die Ursache für die Störung des Bahnfunksystems GSMR nach eigenen Angaben identifiziert. Genauere Informationen zur Ursache wurden aber bislang nicht genannt. Aus Frankfurt am Main, Andreas Gerlach.
2: Die Techniker arbeiteten mit Hochdruck daran, das Problem zu beseitigen. GSMR gibt es seit 1992. Es ist eine spezielle Mobilfunktechnik, die vor allem Steuerungsdaten übermittelt. Damit können Lokführer aber auch zum Beispiel mit den Stellwerken telefonieren. Das GSMR-Netz zählt zur kritischen Infrastruktur, wie zum Beispiel auch Stromnetzbetreiber.
1: Die Bundesregierung will die 33 Empfehlungen der Rentenkommission schnell umsetzen. Kanzler Merz erklärte bei der Übergabe, nichts tun sei keine Option. Arbeitsministerin Baas sagte, man könne es sich nicht erlauben, einzelne Maßnahmen herauszunehmen. Kritik kam unter anderem von den Gewerkschaften. Der Deutsche Gewerkschaftsbund beklagte, dass die abschlagsfreie Rente mit mindestens 45 Beitragsjahren abgeschafft werden soll. Der US-Senat hat einer Resolution zugestimmt, die weitere Militäreinsätze gegen den Iran ohne Zustimmung des Kongresses blockieren soll. Die Kammer wird von den Republikanern dominiert. Das Repräsentantenhaus hatte die Resolution schon Anfang des Monats verabschiedet. Beide Kammern des Kongresses stellen sich damit gegen weitere Iran-Einsätze ohne Mandat des Parlaments. Bei der Fußball-Weltmeisterschaft beginnt in diesen Minuten die Partie Kroatien gegen Panama. Zuvor kam England gegen Ghana nur zu einem torlosen Unentschieden. Aus dem ARD-WM-Team Michael Küster.
3: England hat überraschend den vorzeitigen Einzug in die K.O.-Runde verpasst. Das Team von Trainer Thomas Tuchel kam gegen kampfstarke Ghana nicht über ein 0:0 hinaus. Damit bleibt es in Gruppe L weiter spannend. Schon am Abend hat Portugal in Gruppe K Usbekistan mit 5:0 geschlagen. Dabei hat Cristiano Ronaldo mit 2 Treffern einen neuen Rekord aufgestellt. Als erster Spieler der Geschichte hat er in 6 verschiedenen

0: verschiedenen WM-Turnieren getroffen. Kolumbien kann am frühen Morgen mit einem Sieg über die Demokratische Republik Kongo vorzeitig das 16. Finale buchen. Der Ball rollt in Guadalajara um 4 Uhr.
1: Das waren die Nachrichten. Und das Wetter in Deutschland. Häufig klar und trocken, im Süden vereinzelt Schauer, Tiefstwerte 22 bis 11 Grad. Tagsüber heiter und trocken, im südlichen Bergland später einzelne kräftige Gewitter, Höchstwerte 28 bis 38, an der See um 24 Grad. Am Donnerstag warm bis heiß bei 22 bis 39 Grad, am Freitag meist trocken, im Westen später leichte Schauer und Gewitter, 31 bis 40 Grad, auf den Inseln etwas kühler. Es ist 1.03 Uhr.
2: Schönen Dank für das aktuelle Nachrichtenupdate. Hier ist jetzt der Verkehrsservice in der ARD-Hitnacht. A2 Dortmund Richtung Braunschweig zwischen Dreieck Hannover West und Hannover Lahr 2 Kilometer Stau. Die A8 Karlsruhe Richtung Stuttgart ist zwischen Karlsbad und Pforzheim West wegen Bergungsarbeiten gesperrt. Die Autobahn 37 Hannover Messe Richtung Burgdorf ist zwischen Miesburg und dem Kreuz Hannover Buchholz gesperrt. Die Autobahn 44 ist zwischen Ringgau und Sontra West in beiden Richtungen wegen eines technischen Defekts gesperrt. Bitte die B27 als Umleitung nutzen. Und dann ist die Autobahn 72 Plauen Richtung Zwickau noch zwischen Zwickau West und Zwickau Ost wegen Bergungsarbeiten gesperrt. Von der Bahn gibt es diese Auskunft. Aufgrund einer Störung des digitalen Bahnfunkes ist der Bahnverkehr Deutschland immer noch stark eingeschränkt. Es gibt aber erste Meldungen, dass die Fahrgäste und die Zugbegleiter und die Lokführer, die in Zügen unterwegs feststeckten, wieder losfahren durften. So steht es auch in einer E-Mail, die gerade ganz aktuell reinkam von Hans aus Berlin, dessen Frau bei der Bahn arbeitet und unterwegs ist. Das ist ja erstmal eine frohe Kunde und mehr zu seiner E-Mail dann gleich hier in unserer Nachtsendung. Gute Fahrt!
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2: Ich bin Hanne Bauer und Grüße aus Magdeburg.

so. Sie erträgt den Regen nicht gegen die Fensterscheiben. Ich frage mich, wo es heute Nacht regnen soll. Also bei mir auf dem Regenradar sehe ich jedenfalls keinen Tropfen und eigentlich auch sehr wenig Wolken über Deutschland. Und wo soll es dann herkommen? Hans aus Schwerin hat sich gemeldet bei uns und ehrlich gesagt, viele werden sehr froh sein, das zu hören. Er hat nämlich geschrieben, hallo, meine Frau ist Zugbegleiterin und auch sie steckte fest um den Bereich Rostock, Güstrow, Neustrelitz und sie hat sich gemeldet, dass dort die Bahnen wieder fahren. Ich selber will allerdings morgen früh 10 Uhr nach Wien. Na, das wird was werden. Gruß, Hans aus Schwerin. Danke, Hans, das ist ja wirklich halbwegs frohe Kunde. Liebe Grüße erstmal an die Frau, die sich zum Dienstende verwöhnen lassen soll, ja, wenn sie dann nach Hause kommt. Und wer weiß, vielleicht ist ja dann bis zum Morgen, heute am Mittwochmorgen, 24.06., halbwegs wieder Normalität eingekehrt. Ich wünsche es auf jeden Fall allen.

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1.15 Uhr ist es. Und Micha hat geschrieben, Grüße ins Studio und schöne Sendung dir. Grüße auch an die Anja mit dem LKW. Ich bin ebenfalls mit dem LKW unterwegs, nur eben jetzt gerade in Pause. Aber gleich geht's weiter Richtung Dresden und es gibt wieder klasse Musik im Radio. Also, ich grüße so auch mit alle anderen Nachtfahrer. Gruß Micha. Und dann grüße ich den Micha natürlich auch von hier und wünsche eine gute Fahrt.

Clüso. Close Encounters. Und hier ist die ARD Hitnacht mit einer schönen Erinnerung von Gerhard Ecker, einem Bäckermeister, der sich aus Homburg an der Saar gemeldet hat. Er hat eine ganz kurze E-Mail geschrieben, in der steht: Ich wollte daran erinnern, dass heute in 6 Monaten wieder Weihnachten ist. Schöne Grüße aus der heißen Backstube vom Bäckermeister. Genial. Ja, hätte ich beinahe vergessen. Wobei ja draußen fast weihnachtliche Temperaturen sind. Also das Weihnachtstauwetter zumindest würde einsetzen bei den Temperaturen, die wir heute draußen haben, wenn es denn sowas im Dezember gäbe.

0: Die Flying Pickets sind das hier in der ARD-Hitnacht. Und Anja, unsere LKW-Fahrerin, hat sich auch nochmal zurückgemeldet und hat geschrieben, danke für deine Wünsche. Von den Bahnproblemen bekomme ich hier allerdings in Frankreich, wo ich unterwegs bin, nichts mit. Ich habe hier eine Überlandfahrt, das heißt nur Rehe und Füchse und Hasen und natürlich 3 Millionen Kreisverkehrer aller Größen. Da kann man dann nach solchen Touren dann tatsächlich feiern, wenn man es hinter sich gebracht hat. Oh ja, das mit den Kreisverkehren, das kenne ich noch. War ja erst unterwegs. Im Dezember war es nochmal, genau. Das ist schon lustig, wenn man Überlandverkehr dort fährt und überall die ganzen Kreisverkehre sind. Und wenn es dann in die Ortschaften reingeht, da gibt es dann auch noch diese roten Ampeln, die so schön erstmal direkt auf Rot springen, wenn sie merken, da kommt ein Auto an. Und erst wenn man dann schön angehalten hat am Ortseingang, dann werden die plötzlich grün und man darf weiterfahren. Obwohl natürlich überhaupt keiner über die Straße gehen wollte oder auch keine Straßen einmünden an der Stelle. Einfach nur, um den Verkehr auszubremsen. Wunderschöne Erfindung.
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0: Nochmal ganz liebe Grüße, Anja. Gute Fahrt.

0: 21.30 Uhr, genau jetzt in dieser Sekunde und damit Zeit für den Verkehrsservice der ARD-Hitnacht. Wir schauen zuerst auf den Straßenverkehr. Na klar, die Autobahn 4 ist zwischen Kodersdorf und Niederseifersdorf in beiden Richtungen wegen Wartungsarbeiten gesperrt. Die A7 ist zwischen Bad Brückenau-Volkers und Bad Brückenau-Wildflecken wegen einer Nachtbaustelle in Richtung Würzburg bis 6 Uhr und in Richtung Fulda bis 1 Uhr gesperrt. Die Autobahn 8 Karlsruhe Richtung Stuttgart ist zwischen Karlsbad und Pforzheim-West wegen Bergungsarbeiten gesperrt. Die A8 München Richtung Salzburg ist zwischen Bergen und Traunstein-Siegsdorf-Ost wegen Bauarbeiten bis ca. 6 Uhr früh gesperrt. Die A37 Hannover Messe Richtung Burgdorf ist zwischen Miesburg und dem Kreuz Hannover-Buchholz gesperrt. Die A44 ist zwischen Ringgau und Sontra West in beiden Richtungen wegen eines technischen Defektes gestört. Umleitung führt über die B27. Die A46 ist zwischen Wennenem und Freienohl in beiden Richtungen wegen Wartungsarbeiten im Tunnel bis 5 Uhr gesperrt. Die A71 Erfurt Richtung Schweinfurt ist zwischen Oberhof und Suhlzeller Mehles wegen Wartungsarbeiten im Tunnel Hochwald gesperrt. Und die Autobahn 72 Plauen Richtung Zwickau ist zwischen Zwickau West und Zwickau Ost wegen Bergungsarbeiten gesperrt. Außerdem ist nach einer Störung des digitalen Bahnfunks der Bahnverkehr deutschlandweit noch eingeschränkt. Wir schalten dazu gleich zu unserem Reporter Lars Hofmann am Bahnhof in Frankfurt mit ganz aktuellen Informationen hier in dieser Nachtsendung.
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0: Mit Hanno Bauer in Magdeburg. Grüß Sie schön.

0: Na, das ist ein Tänzchen heute Nacht. Hier ist die ARD-Hitnacht in der Nacht, in der deutschlandweit der Bahnverkehr ausgefallen ist. Ein Fehler gab es laut Auskunft der Bahn bei einem Software-Update im Sicherheitskommunikationsnetz. Und dieser Ausfall der Kommunikation, ja, bedeutet natürlich ohne Sicherheit, ohne Kommunikation zwischen Lokführer und den Stellwerkern keine Fahrten. Unser Reporter Lars Hofmann ist im Bahnhof Frankfurt. Lars, was beobachtest du gerade?
1: Die Leute sind regelrecht gestrandet, auch hier am Frankfurter Hauptbahnhof. Das hat am Abend angefangen. So seit ungefähr 12:30 scheint die Störung einigermaßen behoben zu sein. Es fahren langsam wieder ein paar Züge ein, ein paar fahren auch wieder los. Es gibt Leute, die jetzt Glück haben, die auch in die Züge reinkommen. Viele stehen aber hier noch am Informationsschalter und versuchen irgendwie rauszufinden, wie es für sie weitergeht.
0: Die Bahnchefin Evelyn Paller, die sagte in einem Zeitungsinterview jetzt gerade, dass Bahnkunden im Fernverkehr unkompliziert mit Taxi und mit Hotelgutscheinen geholfen werden soll. Denn es ist ja nicht zu erwarten, dass alle Reisende heute ihre Ziele erreichen. Was sagen denn die Leute, die du so sprichst am Bahnhof?
1: Na, viele sind fast so ein bisschen fatalistisch, haben teilweise auch schon 4-5 Stunden Warten hinter sich. Denen steht der Schweiß auf der Stirn. Einige sagen, es gab wenigstens Wasser, es gab was zu trinken. Manche sagen ausreichend, andere sagen wieder nicht ausreichend, also ganz unterschiedlich. Die Stimmung ist auch ein bisschen angespannt und ein bisschen aggressiv, weil es dann wirklich auch lange ist. Manche haben Glück, haben jetzt wenigstens in Aussicht, dass sie mit einem Zug noch ans Ziel kommen. Ein Mann zum Beispiel hat versucht, nach Stuttgart zu kommen. Der will jetzt aber eher ins Hotel gehen. Auch eine ältere Dame hier hat sich schon erkundigt und hat von einem Bahnmitarbeiter gehört, wo sie hier zu Fuß wenigstens einigermaßen ein Hotel erreichen kann.
0: Zwischen Lokführern und den Stellwerken läuft also offensichtlich die Kommunikation aber langsam wieder an. Wir hatten von Hans aus Schwerin gerade gehört, dass seine Frau selbst Zugbegleiterin inzwischen wieder in Bewegung ist, also dass der Zug wieder in Bewegung ist und damit seine Frau natürlich auch. Das ist ja erstmal gut. Was sagt denn die Bahn selbst? Firmensitz ist ja in Frankfurt und in Berlin.
1: Die Bahn selber sagt, dass sie jetzt mit Hochdruck versucht, die ganzen Probleme zu beheben. Das heißt, wenn diese Kommunikationspanne, diese IT-Störung behoben ist, dann muss man natürlich auch wieder erst anfangen, die ganzen Züge pünktlich auf die Strecke zu bringen, an die Bahnhöfe zu bringen, wo sie benötigt werden. Das kann noch einige Zeit dauern, bis das alles wieder läuft. Die Leute, die jetzt betroffen sind von diesem Komplettausfall, die bekommen Gutscheine, die werden entschädigt, die bekommen teilweise Taxigutscheine, die können teilweise auch in Hotels übernachten. Aber das ist eine ganze Menge, was da gemacht werden muss. Und ich glaube auch nicht bei jedem wird das funktionieren.
0: Und ich glaube auch, dass mit den Anschlüssen, das wird wahrscheinlich auch nicht so einfach zu lösen sein. Und so manche Reise wird sich ja nur mit einem Hotelaufenthalt heute Nacht erstmal zwischenpausieren lassen. Lars Hofmann, Reporter heute Nacht im Hauptbahnhof Berlin, sehen wir es erstmal positiv zu. Zumindest ist es wohl möglich, die Züge erst einmal wieder in den Bahnhof zu bringen. Und manche Züge mögen ja vielleicht sogar heute Nacht noch ihr Ziel erreichen.
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